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Christoph Schütz sagt herzlich guten Morgen hier bei einer neuen Ausgabe von Sunrise Orange. Wir sind eigentlich so inoffiziell heute wieder mit dem Thema Musikbiz für Newcomer unterwegs und schauen uns heute an eine Art Roadmap zur Musikkarriere.

0: Und das ist schön, wenn in der Früh gleich ein Frosch herauskommt. Aber ich habe mir keinen Frosch eingeladen, der für das Thema wichtig ist, sondern einen Musikexperten, Reinhard Gabriel. Ich sage herzlich guten Morgen.
1: Ja, guten Morgen.
0: Ja, Reinhard, Roadmap zur Musikkarriere, dass ich das noch rausbringe. Es ist inoffiziell bei dir in deinen Seminaren die sogenannte Landkarte, habe ich mir sagen lassen. Was ist das eigentlich, eine Landkarte? Da stehen viele Sachen drauf, zum Beispiel Marketing, PR, Booking, Stylistin, Konzertveranstalter, Tourmanagerin. Was ist das, diese Landkarte?
1: Naja, also wenn man diese Landkarte jetzt sehen könnte, dann, aber ich beschreibe sie einmal. Es ist ein weißes Blatt und in der Mitte steht Künstler und der ist oder Künstlerin und der oder die ist rot markiert. Und rundherum gibt es lauter graue Felder, die halt heißen, so wie du gesagt hast, Management, Plattenfirma, Vertrieb, Verlag, Booking, Marketing, Produzent und vieles, vieles mehr. Mhm. Und das sind mindestens 30 graue Felder. Und jetzt könnte man sagen, wenn der Künstler oder die Künstlerin das alles selber machen muss, dann kann es passieren, dass dieses rote Feld auch immer grauer wird. Das bedeutet, ich möchte den Künstler oder Künstlerinnen bewusst machen, dass sie Leute suchen für diese einzelnen Funktionen.
0: Okay, also grauer werden, weil das so anstrengend ist, so wie wenn du jetzt weiße Haare bekommst, wenn dich irgendwie was furchtbar stresst. Also du musst dir vorstellen, Künstlerin, Künstler in der Mitte und dann rundherum wirklich so quasi 20 eigene Punkte, die den Künstler umzingeln sozusagen, oder? Ja. Das sind alles Anfordernisse, die du auf dem Weg zu deiner Musikkarriere in Angriff nehmen musst, früher oder später mal, oder?
1: Ja, genau, weil die Plattenfirmen, also die großen Plattenfirmen wie Universal, Sony Music, die haben sich aus Österreich zurückgezogen. Mhm. Der Markt wird da nicht größer, sondern im Gegenteil kleiner, weil ja keine CDs, keine Schallplatten, keine Kassetten mehr verkauft werden.
0: Okay.
1: Und für den digitalen Markt braucht man eigentlich keinen Wohnsitz mehr in Österreich. Da kann man wieder zurück in die Schweiz oder nach Deutschland gehen, meinen die Plattenfirmen.
0: Ja.
1: Und dadurch fallen jetzt große Player und helfende Hände für die Musiker und Musikerinnen weg.
0: Okay.
1: Und dadurch ist es so, dass die Künstler und Künstlerinnen einfach diese Dinge, die früher auch die Plattenfirmen übernommen haben, selbst übernehmen müssen. Und das kostet natürlich enorm viel Zeit und kostet viele Ressourcen und eigentlich sollte der Künstler Kunst machen.
0: Oder sich eben helfende Hände suchen, die das für sie übernehmen.
1: Genau.
0: Vielleicht auch im Freundesbekanntenkreis quasi als Anfänger, Anfängerin. Aber Reinhard, du hast jetzt nicht nur diese Roadmap, diese Landkarte mitgebracht, sondern ich bin total neugierig, du hast vor ein paar Wochen, hast du moderiert eine AKM-Veranstaltung.
1: Ja, ja.
0: Autoren, Komponisten, MusikerInnen.
1: Musikverleger.
0: Musikverleger, ja. Dankeschön. Und da war eine Geschichte, eine wichtige, große Geschichte. Ich weiß aber nicht mehr genau das Thema. Ich weiß nur, dass es mich interessiert hat. Weißt du noch, worum es da gegangen ist?
1: Ja, es war eine AKM-Tagung Musik der Regionen und es ging darum zu beleuchten, wie die Live-Musik in Österreich sich weiterentwickelt und auch das Thema KI war relevant. Bei dieser Veranstaltung gab es viele Künstler, Künstlerinnen, die da dabei waren, wie der Josh, die Shlomit Butbul und auch der Sänger, das Stani von Alle Achtung und viele andere. Manager.
0: Ja. Ja. Dann schlage ich vor, bevor wir wirklich darüber reden, auch über deine Erkenntnisse von dieser Tagung, hören wir mal rein, vielleicht auch in Musik, die du mitgebracht hast. Du hast uns ja ein bisschen was mitgebracht.
1: Was nimmst du?
0: Ja, du hast mir Verschiedenes zur Auswahl gegeben. Einerseits hast du den Billy Joel mitgebracht, und du hast auch den Falco mit dabei.
1: Ja.
0: Und auch eine Welturaufführung. Ich weiß nicht, die sollte man vielleicht noch nicht gleich verpuffen lassen, oder?
1: Ja.
0: Was würde denn jetzt gut passen, einmal zum Munterwerden?
1: Zum Munterwerden würde ich doch vorschlagen, wir brauchen einen Espresso. Was hältst du davon?
0: Das ist eine super Idee. Das ist und zwar, da haben wir jetzt im Vorgespräch, sind wir drauf gekommen, wir sind Fanboys geworden, und zwar Song Contest am Samstag, wo es, glaube ich, zweiter oder dritter Act ist ein Este aufgetreten, stimmt das?
1: Genau.
0: Ist aus Estland.
1: Ja, aus Estland. Und er hat den dritten Platz gemacht.
0: Er hat den dritten Platz gemacht und hat ein Lied gespielt. Ich glaube, es ist so wie der Cousin von Helge Schneider oder so, oder?
1: Ja. Ein bisschen. Enorm lustig. So das bisschen das Gegenmodell zum JJ, oder?
0: Das Gegenmodell zum JJ. Extrem toll getanzt hat er.
1: Herrlich.
0: Und er hat über Espresso Macchiato gesungen. Hör mal rein.

0: Das ist die Morgensendung Sunrise Orange. Wir hören gerade Tommy Cash. Das ist, glaube ich, der Bruder von Johnny Cash. der Name. Nein, der Name. Also ich hab zumindest gehört, ich weiß nicht, ob es stimmt, dass Tommy Cash seinen Künstlernamen eben von Bruder von Johnny Cash entlehnt hat. Und ja, das ist so eine Art Gegenthese zu Bühnenstars, Popstars auf der Bühne, der glaube ich, auch polarisiert hat. Ich habe gehört, dass ein paar Italiener nicht so glücklich waren, dass er da...
1: Ja, weil er die italienische Sprache da ein bisschen veräppelt. Aber ich fand die Performance super. Seine tänzerischen, choreografischen Fähigkeiten waren enorm. Also du weißt, wir haben es jetzt vor der Sendung noch probiert. Ist uns nicht gelungen. Und ich habe den Song gefeiert. Er ist übrigens der einzige Song, der mir wirklich im Ohr geblieben ist. Mhm. Also JJ war natürlich super unbestritten. Aber den Song habe ich mal gemerkt.
0: Okay. Und er hat interessanterweise den dritten Platz in der Publikumswertung geholt. Mhm. Das war nicht zu verachten. Also ich meine, ist ja Wahnsinn eigentlich.
1: Ja, schon.
0: Oder?
1: Ja.
0: Da fällt mir auch noch ein, unsere letzte gemeinsame Sendung, da haben wir über Karrieretauchen im Musikbiz gesprochen. Da ist mir eigentlich hängen geblieben, wie wichtig es ist, einen extrem langen Atem zu haben. Und dann auch, wenn du so wie Tommy Cash auf der Bühne stehst, damals habe ich nämlich gesagt, in unserer Sendung immer vor 3 Millionen Menschen, das stimmt natürlich überhaupt nicht, vor 300 oder 500 Millionen Menschen, da musst du einfach im richtigen Moment performen und abliefern, wie genau, es du zu sagen pflegst, was mich so ein bisschen stresst, abliefern.
1: Ja, wird mir auch stressen.
0: Aber du hast ja jetzt eben vor ein paar Wochen bei einer AKM-Tagung mitgemacht, du hast dort moderiert und da ging es eben auch um die Zukunft der Live-Musik in Österreich und um KI. Mhm. Was ist denn da hängen geblieben für dich als... Was ist denn so aktuell los in dieser Richtung bei der Live-Musik in Österreich? Was sind denn die Probleme und Herausforderungen und die Chancen auch, die du dort gehört hast?
1: Naja, die Herausforderungen sind, dass der Markt jetzt entwickelt hat nach der Pandemie, aber noch nicht in der Art und Weise, wie wir es gerne hätten als Musiker und Musikerinnen. Also es hat früher, ich habe mit meinem Andy Lang gesprochen, der hat gesagt, du weißt, ich habe früher viel mehr Feste gespielt, Volksfeste, Kirtage, Straßenfeste, Stadtfeste und so. Das hat sich ein bisschen zurückentwickelt in so große Mega-Open-Airs, wo dann 50.000, 100.000 Menschen hingehen, aber das sind halt meistens keine Öster- und Österreicherinnen, die dort spielen. Aber man muss wissen, dass die Künstler oder Künstlerinnen etwa 80% ihrer Einnahmen durch Live-Musik generieren. Und der Markt wird weiter hoffentlich boomen im Vergleich zu Streaming, weil da ist ja nichts zu verdienen. Mhm. Und jetzt geht man davon aus, bevor die Roboter kommen und uns auf der Bühne ablösen, so wie die KI jetzt schon manche auf Spotify ablöst, dass sich dieser Markt noch weiterentwickeln könnte. Mhm. Und da werden wir Musiker und Musikerinnen alle dazu beitragen, dass das weiter so ist. Und auch leistbare Eintrittskarten zum Beispiel entstehen oder sich die Menschen das weiter leisten können. Das ist natürlich auch eine Sache des Budgets. Und dass die Menschen in Österreich verstehen, dass sie nicht nur Geld ausgeben für Helene Fischer und wie auch immer sie alle heißen und dort 150, 300, 400 Euro bezahlen, sondern dass sie für einen österreichischen Künstler Geld in die Hand nehmen. Aber nicht nur 10 oder 20 Euro, sondern vielleicht einmal 30, 40 oder 50 Euro. Mhm. Also die eine Erkenntnis bei der AKM war weiter Investment in die österreichische Musik, aber in den Live-Sektor. Mhm. Und KI war ganz ein eigenartiges Thema.
0: Mhm. Bevor wir noch zur KI schauen, ich spreche so ein bisschen aus der Sicht des Newcomers. Ich bin ein Newcomer in der Musikwelt in Österreich, auf kleinen Bühnen noch unterwegs. Und was ich so mitkriege, wenn ich so schaue, was andere NewcomerInnen gerade so machen, da ist wirklich ein großes Gries um gute Auftritte. Mhm. Das merke ich. Also auch die Live-Musik ist kein Honiglecken, sich da einen guten Auftritt zu organisieren. Sei es nur zum Beispiel, um zu kämpfen um einen Platz bei Kultursommer, beim Wiener Kultursommer oder zum Beispiel vor Sommerbühne des Museumsquartiers oder einen Platz beim Donauinselfest.
1: Ja, genau.
0: Ich meine, ich habe Riesenglück gehabt, ich habe es geschafft, ich habe einen Platz mir ergattern können beim Donauinselfest, also ich darf dort auftreten, ich freue mich schon sehr. Aber ganz viele andere kämpfen wirklich auch um kleinere Auftritte, was weiß ich, beim Filmfestival am Rathausplatz dort einen kleinen Slot bei so einem Songwriter, bei so einer Songwriter-Schiene zu bekommen. Da bewerben sich 100 Bands und, weiß nicht, 12 oder so dürfen es dann machen. Das heißt also, auch in der Live-Schiene ist es wirklich hart umkämpft, ein hart umkämpftes Terrain, oder?
1: Genau. Also ich sehe es ja bei mir am Donauinselfest genau das Gleiche. Es melden sich ungefähr 80 zwischen 80 und 90 Bands an für die Bühne und im Endeffekt können wir 15 oder 16 nehmen. Mhm. Welche Bands nehmen wir? Natürlich die, die schon ein bisschen bekannter sind. Mhm. Und die Newcomer starten halt dann um 13, 14 oder 15 Uhr vor relativ wenig Publikum. Aber natürlich ist der Live-Sektor auch hart umkämpft. Aber der Vorteil ist, man kann sich auch beim Live-Sektor oder in der Live-Schiene ja die Leute auch selbst erspielen, indem man einfach selber Veranstaltungen organisiert. Und es gibt ja genügend Lokale und du weißt es selbst, die mietet man sich und dann luft man die Freunde und Freundinnen an und sagt, kommt's vorbei. Mhm. Und dann stehen halt am Anfang mal 10, 20, 30, 40, wenn es viel ist, dann schon mal 50 Leute da. Mhm. Und man kann das so starten, aber du hast schon recht, es ist auch da der Markt heiß umkämpft.
0: Und es gibt aber Gott sei Dank auch in Wien, es gibt noch Lokale, wo du keine Saalmiete mhm. zahlen musst und wo du zum Beispiel auch selbst deinen eigenen Tontechnikmenschen mitnehmen kannst, dem du vielleicht, weil das ein Freundschaftsdienst ist, im Idealfall ein bisschen weniger zahlen musst, als du vielleicht dem Haustechniker zahlen müsstest vom Lokal.
1: Genau.
0: Der dann gleich seine 150 Euro verlangt.
1: Ja, Minimum.
0: Ja. Ja. Also insofern, eben gerade für AnfängerInnen, wenn du eben noch ein kleines Publikum hast oder noch nicht so bekannt bist und du, weiß nicht, schaffst es halt vielleicht deine 30 bis 40 Menschen zu lukrieren, hinzubekommen, ist wirklich, glaube ich, gut, Lokale auszuwählen, wo du eben nicht viel Miete bezahlen musst.
1: Gibt's. Also ich kenne da im 15. Bezirk zum Beispiel das Jocherl. Mhm. Ja, auch die haben da super faire Bedingungen und ich würde allen Musikerinnen empfehlen, dort einmal hinzugehen. Also nicht nur in dieses Lokal, sondern auch Stadtbahnbögen gibt es ja unzählige Lokale, wo man sie einmieten kann und dann vielleicht eine zweite, dritte Band fragen kann, spielst mit mir jeweils seit 45 Minuten und los geht's.
0: Wobei da auch die Gefahr ist, dass zum Beispiel nach deinem Auftritt deine Fans dann gehen, oder?
1: Ja.
0: Und die anderen Bands nicht mehr anhören.
1: Das ist so.
0: Ja. Oder?
1: Ist so. Also da ist es natürlich schön, wenn man der letzte Act ist.
0: Ja, wobei dann sind vielleicht die Fans von den anderen beiden Acts schon weg, oder? Ich weiß nicht, ist das so? Ist es das Beste?
1: Ja, stimmt. Also ich habe die Erfahrung gemacht, dass meistens der Bessere, der Bekanntere zum Schluss spielt, dass die Leute halt bleiben und sie den auch anschauen wollen und den Vergleich sehen wollen. Mhm. Aber wenn ja jeder 45 Minuten spielt und jeder 20, 30 Leute mitnimmt, sind auch schon bald 100 im Saal. Auch schön, ja.
0: Ich würde dir jetzt gern eine Band vorspielen, die ich erst kennengelernt habe, nachdem ich mein Musikprojekt begonnen habe, die aber schon seit vielen Jahren aktiv sind in Österreich. Ich glaube, sie sind schon seit über 10 Jahren unterwegs. Allerdings haben sie, glaube ich, noch nicht den großen Durchbruch geschafft. Und mir hat die Sängerin erzählt, dass sie auch noch ein paar Jahre nach Beginn ihrer Karriere noch immer als die Newcomer gehandhabt wurden.
1: Ich bin neugierig.
0: Wiener Blond.
1: Ach so, ja.
0: Wiener alles, Blond. Ja, ja, ja. Und sie haben mir erzählt von einem Musikvideo, das sie gemacht haben zu ihrem Lied Süßer. Und zwar, da haben sie sich übergießen lassen mit dem Video nach süßer Zuckermasse, so einem rosa, so wie Punschkrapfenmasse. Okay. Und der Regisseur des Musikvideos hat die Punschkrapfenmasse falsch berechnet und sie hatten viel zu wenig Punschkrapfenmasse und mussten dann halbnackt beim Musikvideodreh dann irgendwie diese Masse nachrühren oder so. Aha. Und das hat so lange gedauert, dass sich die Sängerin irrsinnig verkühlt hat und auch tagelang an Orgenschnupfen und Verkühlung gehabt hat. Aber das Video ist wirklich genial. Wiener Blond süßig. Hören wir mal kurz rein.
1: Okay.

0: Ja, das sind Wiener Blond mit Süßer, einem wirklich sehenswerten Musikvideo. Und meine Partnerin fragt mich immer wieder, warum sind Wiener Blond nicht Top-Acts berühmt? Warum werden die nicht auf Ö3 gespielt? Hast du da irgendeine eine erste Vermutung, Reinhard? Reinhard Gabriel, mein Gast heute.
1: Ja, guten Morgen noch einmal. Also, wir haben jetzt ja nebenbei das Video gesehen und von den Bewegungen hat mich der jetzt schon sehr an den Tommy Cash erinnert. Und ich finde das Video hervorragend, warum sie auf Ö3 nicht gespielt werden. Ich vermute, weil der Sound einfach nicht jetzt so Ö3-tauglich ist. Also, wir haben jetzt zum Beispiel in dem Song keine Instrumente gehört. Mhm. Es war Beatbox, es sind nur Stimmen, es ist A Cappella, also mit Geräusche aus oder von dem Mund. Und da gibt es nicht so viele Vergleichsmöglichkeiten auf Ö3. Also ich glaube, dass da der Sound schon ein Thema ist, dass das nicht so ganz kommerzig ist, was wir da jetzt gehört haben, schon eine Nische abdeckt. Und ich kenne die Band schon sehr, sehr lange, ich habe sie aber noch nie engagiert, habe sie schon ein paar Mal im Fokus gehabt für das Toneiselfest, aber habe auch da mir überlegt, wenn die jetzt zu zweit auf der Bühne stehen mit einer Loopstation und einer Gitarre, schaffen die das, sie durchzusetzen gegen die Band, die vorher und nachher spielt, die volle Wäsche stehen mit 5 Musikern und richtig Lärm machen oder gute Musik, je nachdem. Ja. Und auch die Nachbarbühnen, die ja durchaus an Lautstärke oder um den Platz kämpfen und doch ein bisschen lauter sind und die Lautstärke manchmal hörbar ist von den anderen Bühnen, ob sich dann eine A Cappella, Beatbox-Truppe durchsetzen kann. Aber ich schätze die Band sehr und finde die beiden also wirklich sehr, sehr gut.
0: Das heißt, du hörst sie dann vermutlich eher auf so einer Ö1-Bühne oder Wiener Liedkunstbühne vielleicht? Ja?
1: Also meistens genauso wie du sagst, eine Nischenband, die den Sprung in das große Business jetzt vielleicht noch nicht geschafft hat, obwohl in der Szene schon längst bekannt.
0: Das und sie haben ihre Konzerte ausverkauft, sie spielen im Theater im Park, also richtig, ganz toll. Ja. Was ich bei Wiener Blond eben auch bemerke, weil wenn wir jetzt auf deine Roadmap, auf deine Landkarte schauen, ich glaube Wiener Blond haben kein Management. Sie haben wohl ein Booking-Management, das habe ich mitbekommen, aber ich glaube sie haben kein und Anführungszeichen normales Management.
1: Oder ja, ich glaube Schweiger Music, die Elisabeth hat schon lange Zeit unter Vertrag, ich weiß nicht, ob sie es jetzt noch aktuell hat, du sehr, sehr renommiertes Management.
0: Als Booking Management, oder?
1: Ich glaube, die verchecken sie auch. Also ich glaube, die Schweiger Music hat sie mir schon mehrmals angeboten für das Toneiselfest. Ja, also ich glaube, die beiden wissen schon, wie der Hase läuft, aber machen halt einfach Musik, die ihnen taugt und ziehen das durch und wird sie schon durchsetzen. Oder hat sie eigentlich schon durchgesetzt? Weil da, wo sie spielen, sind sie ja, da musst du einmal Tickets kriegen.
0: Das stimmt. Ja. Theater im Park ist auf jeden Fall eine schöne, große Bühne, wo viele Leute hinkommen können. Ich habe, zu meiner Schande muss ich gestehen, ich habe Wiener Blond offiziell erst letztes Jahr kennengelernt. Also jetzt nicht persönlich, sondern auch die Musik wirklich kennengelernt, weil ich eigentlich eben jahrelang in einer, weiß ich, Nicht-Musikblase gelebt habe und mir viele Bands leider durchgerutscht sind. Aber wenn wir jetzt so uns anschauen, eben sowas wie Wiener Blond, ich habe jetzt unlängst eben auch so kleine, wie soll ich sagen, Nachhilfe bekommen im Musikbiz, nicht nur von dir, nicht nur in gemeinsamen Sendungen mit dir, sondern ich habe mich auch ein bisschen im Internet informiert, Musikmarketing-Sachen angeschaut. Und das heißt ja immer, du musst, wenn du erfolgreich sein willst, musst du unter anderem auch einen bestimmten Anteil an Fans generieren. Fans suchen, die dir folgen, die dir blind folgen. Also gibt es dieses sogenannte Superfan-Konzept. Das heißt, Fans, die wirklich alles von dir sehen, hören wollen, auch kaufen wollen. Und man sagt, oder Marketing-Profis sagen unter anderem, wenn du 500 bis 1000 solche sogenannte Superfans hast, dann hast du es geschafft. Dann kannst du den Sprung machen, um groß zu werden.
1: Hast du so viele Freunde?
0: 500 bis 1000? Ja, vor allem, das Tolle ist ja auch, Freunde heißt ja nicht Fan.
1: Also ja, das stimmt.
0: Oder? Also es gibt ja auch Freunde, die nichts mit deiner Musik zu tun haben wollen, die das gar nicht interessiert, gibt es auch. Das ist auch okay, finde ich.
1: Also wenn ich auftreten würde, würden, glaube ich, alle meine Freunde kommen, weil ich würde sie persönlich anrufen. Aber ich hätte auch, glaube ich, 500 würde ich nicht zusammenbringen. Aber du hast schon recht, natürlich die Fanbindung ist wichtig. Und wenn man mal 500 oder 1000 treue Fans hat, jetzt nicht nur auf Spotify, die halt hin und wieder mal auftreten, sondern die auch zu Konzerten kommen und tatsächlich dann dort auch bezahlen, also jetzt nicht nur zum Open Air einmal im Jahr, sondern auch bezahlen, das ist schon richtig viel und da gibt es in Österreich gar nicht so viele.
0: Und da ist meine Frage, wenn ich jetzt diese Fans bekommen will, wo sind wir da auf deiner Landkarte oder bei welchen Punkten müssen wir am ersten ansetzen, um diese Fans zu finden, weil die müssen ja irgendwo herkommen. Das heißt, das sind Leute, die dich kennenlernen müssen, die müssen dich irgendwo entdecken und von dir total angefixt sein.
1: Es gibt auf dieser Landkarte einen eigenen Punkt, der heißt Fans. Also, aber da geht es eher darum, wie kann ich meine Fans, wie betreue ich meine Fans, wie wertschätze ich meine Fans, wie gehe ich mit meinen Fans um, das ist ein eigener Punkt in dem Seminar. Aber grundsätzlich habe ich, meine Meinung dazu ist zur Fanbindung oder zur Fans, zur Fangenerierung, sagt man das so? Ja.
0: Fanfindung.
1: Fanfindung, einfach gute Musik machen. Und desto besser die Musik ist, desto authentischer ich auf der Bühne bin, desto mehr ich spiele, desto mehr Menschen werde ich kennenlernen. Und wenn ich einen guten Job auf der Bühne mache, werden das die Menschen bemerken. Und die Musikerinnen und Musiker, die ich kennenlernen durfte in den letzten 30, 35 Jahren, hat das immer so funktioniert. Einfach gut abliefern auf der Bühne. Die Menschen sind stehen geblieben, haben gesagt, was ist das, wer ist das, noch nie gehört. Ah, gut, dann schauen sie nach im Programm, folgen dem vielleicht auf Instagram oder sind Facebook-Fans geworden, haben auf YouTube geschaut und es gibt so ein paar, eine Band zum Beispiel, die jetzt schon sehr oft engagiert habe, Wiener Wahnsinn, eine Austropop-Truppe, die Covers von Österreicherinnen spielt und die haben sie ihre Fans in den letzten Jahren massiv erspielt und da sind 4.000, 5.000 Leute am Donnerselfest, die denen überall nachfahren und die machen nicht einmal was Eigenes, aber das, was sie machen, machen sie richtig gut. Und dann gibt es halt andere Leute, ich sage jetzt wie Beispiele auch, den wir eh schon mal zitiert haben in unseren Gesprächen, den Alexander Eder, der halt massiv auf TikTok unterwegs ist und dort, glaube ich, 3,3 Millionen Follower hat auf TikTok und der halt jeden Tag aus dem Handykastel rausschaut und halt einfach sich sehr bemüht um seine Fans.
0: Der sich jetzt mit Rian, glaube ich, verbrüdert hat, oder?
1: Ja,
0: Alexander
1: genau.
0: Eder.
1: Ja, na, Rian hat als Support für Alexander Eder gespielt, ja. Ich glaube schon oder zwei Jahre lang. Mhm. Und nachdem der Rian jetzt ja dreimal den Amadeus abgeräumt hat, hat er wiederum den Alex Eder mitgenommen und der ist halt jetzt Gast bei ihm und die beiden passen auch super zusammen. Ja.
0: Die haben ein Lied gemeinsam herausgebracht, glaube ich, oder? Vor ein paar Wochen.
1: Video, ja.
0: Ein Musikvideo, wo sie irgendwie im Spital ihre Faxen machen.
1: Genau, Podcast machen sie jetzt gemeinsam.
0: Ah, okay.
1: Ja.
0: Na gut, aber ich bin trotzdem noch nicht ganz überzeugt als Newcomer. Das ist mir noch zu leicht. Einfach gute Musik machen und dann werden die Fans mich schon finden. Da glaube ich noch nicht ganz daran.
1: Weil aber schau den Rian an zum Beispiel.
0: Ja.
1: Also die zwei Songs, die Ziege und Freundschaftstreffen, der hat einfach so gute Songs, die so ins Ohr gehen. Mhm. Und dann hat er Support gespielt beim Alex Eder und auf einmal kriegt er schon dreimal den Amadeus und jetzt versucht er ihn einmal zu leisten für ein Konzert. Also nicht nur wegen der Gage, sondern der ist schon gut ausgebucht bis 26 Ende, habe ich gesehen. Mhm. Und ich bin neugierig, ich bin jetzt zweimal engagiert für zwei Open Airs, also jetzt Donauinselfest und Westfield Shopping City Süd, die sind Sound. Ich bin neugierig, wie viele Menschen kommen, aber der sich seine Fans eindeutig durch seine Musik erspielt.
0: Mhm. Jetzt bin ich neugierig, Reinhard. Was meinst du, welche Musik könnte jetzt passen? Mit was könnten wir jetzt auflockern? Wir haben ja noch auch eine Welturaufführung. Ja. Passt die jetzt schon oder müssen wir die am Ende der Sendung spielen? Eigentlich würde ich es gerne schon ein bisschen früher hören oder so, aber was sagst du?
1: Naja, ich hätte jetzt gern, wenn ich mir was wünschen
0: dürfte,
1: dann würde ich mir sehr gerne einen Song wünschen. Und ich habe mir jetzt das dritte Mal im Ronacher das Rock Me Amadeus Musical angeschaut. Und da gibt es einen wunderbaren Song von Falco, Emotional. Und den finde ich auch sehr, sehr, sehr fein.
0: Was hat es mit dem auf sich? Ist das ein später Falco, ein früher Falco? Oder?
1: Ich weiß nur, es ist ein Falco, aber ich finde den Song einfach schön. Und der hat in dem Musical auch so eine schöne Bedeutung. Und ich mag den Song.
0: Da muss ich aber noch fragen, weil du hast ja mit dem Falco auch, glaube ich, zwei Konzerte gespielt als City Cop.
1: Da war ich Support.
0: Da warst du Support von Falco. Du hast mir schon erzählt, dass Falco ein bisschen Selbstzweifel gehabt hat, sehr aufgeregt war vor den Auftritten. Aber wie war er eigentlich menschlich zu dir? Wie bist du mit ihm zurechtgekommen? Kannst du dich noch erinnern?
1: Schüchtern, zurückhaltend, fast ein bisschen verschreckt backstage. Ich habe knapp vor dem Konzert haben wir miteinander Kontakt gehabt. Eher unsicher und ist auf die Bühne rausgegangen, hat sich das Falco-Kapperl aufgesetzt und hat abgeliefert. Ist wieder von der Bühne gekommen und hat sie abgeschüttelt und war eigentlich wieder, ist still in der Ecke gesessen. Also zumindest bei den Auftritten. Ich habe mal in einem Lokal getroffen, da war es ein bisschen anders. Aber der Hansi Hölzel war schon anders als der Falco.
0: Emotional.
1: Ja,

0: Falco Emotional und wir reden heute über die sogenannte Roadmap zur Musikkarriere. Mein Gast ist Reinhard Gabriel. Du bist mit Falco gemeinsam auf der Bühne gestanden. War das für dich damals eigentlich, ist das so ein bisschen ein Traum in Erfüllung gegangen mit Falco gemeinsam auf einer Bühne oder war das einfach so, ja, das ist halt okay mit Falco halt? Oder wie?
1: Damals war der Falco noch nicht der Falco. Mhm. Okay. Jetzt im Nachhinein denke ich mir, boah, damals haben wir gedacht, ja. Gehört der Kommissar und ja. Aber es war natürlich damals schon eine herausragende Persönlichkeit. Aber es war jetzt, also hätte ich jetzt die Möglichkeit, ich würde in die Knie gehen, ja, und würde um ein Autogramm winseln. Ja. Also damals war das noch ganz, ganz anders. Und ich war vor dem eigenen Auftritt jetzt auch noch angespannt und habe gesehen, okay, er tritt jetzt nach uns auf, wir vor ihm. Aber es war damals einfach noch nicht so. Er war noch keine Legende.
0: Okay, aber dann Gedankenspiel. Du hast den Falco als Seminarteilnehmer bei dir und du hast deine Roadmap, deine Landkarte. Bei welchen Punkten würdest du am ehesten jetzt einmal zum Arbeiten beginnen mit dem Falco? Was meinst du?
1: Oh, ich glaube, der hätte alles. Der hätte alles. Ich würde ihn aber jemanden zur Seite stellen, der mit ihm seine Wunden pflegt. Weil letztendlich hat der Falco ja, man munkelt ja, dass der Unfall ein Selbstmord war, aber ich glaube, er hat schon sehr gelitten. Also ich glaube, der hat schon große Wunden gehabt in seinem Leben, die er versucht hat, mit der Musik zu schließen. Es ist nicht ganz gelungen, aber die Guten sterben so zeitig. Und vielleicht würde ich ihn jemanden zur Seite stellen, der mit ihm seine psychischen Themen aufarbeitet.
0: Das heißt, von deinen Musikbusiness-Themen hätte der quasi alles richtig gemacht, aber er hätte halt jemanden gebraucht, der ihm Psychotherapie gibt.
1: Genau.
0: Aus deiner Sichtweise. Ja.
1: Also ich weiß nicht, wahrscheinlich wäre aber dann vielleicht auch nicht so gut gewesen. Mhm. Also wenn er diese ganzen Wunden nicht in der Musik verarbeitet hätte und er woanders in einer Therapie gepflegt worden wäre, vielleicht hätte er dann diese ganzen Wortspiele gar nicht so in die Musik verpacken können. Also auch jetzt, wie ich gerade wieder gehört habe, er ist ja ein Wortakrobat. Mhm. Also das fand ich richtig schön, auch wieder jetzt, was er da so gesagt hat in diesem Song. Aber letztlich ist er ja, ich will nicht sagen, zugrunde gegangen. Mhm. Ja, weil man, was der alles durchgemacht hat, jegliches Pulver, das er sich in die Nase gezogen hat, jeden Alkohol, den er sich in die Leber geschüttet hat, jede Flucht ins Ausland, um dem Ruhm zu entkommen und gleichzeitig auch Nummer eins in Amerika zu werden und danach zu bemerken, mein Gott, jetzt geht's nicht mehr weiter, weil alles erreicht. Also hat er in Wahrheit 10 Leben erlebt in seinen, weiß ich nicht, 40 Jahren, die da wurde oder nicht einmal.
0: Wobei deine These, wenn ich sie richtig verstehe oder richtig herausinterpretiere, ist es, dass es im Fall des Falcos ja diese Leidenschaft, dieses psychische Leid, der Leidensdruck ein Motor war für die Musik. Aber ich glaube, es geht ja auch ganz ohne Leidensdruck auch in der Musik, oder? Es gibt ja auch Menschen, MusikerInnen, Musiker, die das alles nicht haben, die kein Koks brauchen oder nicht irgendwelche psychischen Probleme haben und trotzdem urgute Musik machen, oder?
1: Selbstverständlich. Ja. Also natürlich gibt es beides. Oft bemerke ich, dass die aber dann eher Unterhaltungsmusik machen, Coverbands spielen, am Kirtag gut aufgelegt sind und so. Mhm. Aber die herausragenden Persönlichkeiten, die ich kennenlernen durfte oder jetzt immer wieder kennenlerne, die haben schon sehr oft mentale Themen, die sie in der Musik verarbeiten. Und desto größer diese Themen sind, desto tiefer werden diese Songs.
0: Mhm. Wenn wir uns zum Beispiel anschauen, einen bekannten Musiker, wahrscheinlich die jüngere Generation kennt ihn nicht mehr so gut, Sir Paul McCartney. Mhm. Also ich habe das Gefühl, ich kenne ihn natürlich zu wenig, ich bin auch kein McCartney-Biograf, aber der gilt jetzt nicht als irgendwie so ein harter Drogenkonsument. Die Beatles haben sicher genug auch ausprobiert damals, auch LSD genommen, aber trotzdem, Paul McCartney ist, glaube ich, jetzt nicht so der leidensgedrückte.
1: Dazu kenne ich seine Geschichte auch zu wenig, um das zu wissen. Oder ob er sich da geoutet hätte. Ich kenne auch niemanden, der ihn persönlich kennt.
0: Okay. wenn wir weiter uns anschauen, deine Landkarte, deine Roadmap zur Musikkarriere, ich schlage sie auch mal auf. Ein Punkt, wo ich ein bisschen neugierig bin. Wenn ich jetzt zum Beispiel ein Newcomer bin, was sagst du, was ist denn so, wenn ich jetzt gerade angefangen habe, vielleicht gerade seit einem Jahr aktiv bin, ich habe schon meine 20, 30 Songs geschrieben, habe auch schon ein Bühnenprogramm, habe eben den Bandnamen schon, habe meine ersten paar Fans. Was ist denn so aus deiner Sicht das Wichtigste, was ich mir jetzt anschauen sollte auf dieser Roadmap? Was ist so ein Punkt, wo du sagst, das sollst du ganz, ganz früh machen?
1: Ganz, ganz früh machen ist aus meiner Sicht das Thema, das Business zu verstehen. Mhm. Haben wir eh schon mal gesprochen, weil ich glaube, dass wenn Künstler oder Künstlerinnen in so einem Stadium sind und jetzt 20, 30 Songs haben, gerade beginnen, die ersten Konzerte spielen, oft Geld ausgeben für Dinge, die noch nicht notwendig sind. Also ein tolles Video machen um 2, 3, 4, 5.000 Euro oder so. Ja. Mhm. Vielleicht schon einen tollen Produzenten nehmen und verschiedene Dinge machen, die noch nicht reif sind. Mhm. Und an meiner Stelle oder an der Stelle eines Musikers oder einer Musikerin würde ich mal jemanden suchen, der das Business schon ein bisschen versteht oder schon einmal erlebt hat, mich mit dem auseinandersetzen, mich mit dem zusammensetzen und ihn oder sie vielleicht gewinnen, dass er oder sie mir hilft. Also jetzt in einer beratenden Tätigkeit, zum Beispiel ein Manager oder Managerin.
0: Aber wer will mich als No-Name Newcomer, wer will mich da nehmen? Das ist ja, glaube ich, auch nicht ohne, oder? Da jemanden zu finden, der da irgendwie seine Arbeit investieren will, beziehungsweise, okay, sich bezahlen lassen will, das kann ich schon verstehen. Aber als Newcomer habe ich ja kein Geld, oder?
1: Ja, man könnte jemanden finden und sagen, du, ich bezahle dir auch etwas als Gegenleistung. Also es muss ja nicht immer monetär sein. Mhm. Man kann ja einen Manager finden, wo man etwas, was man selber kann, in Austausch bringt. Rasenmähen bei dem zu Hause.
0: Ich koche im Schinkenflecker.
1: Auch gut. Also ich würde mir jemanden suchen, der das Business schon versteht und der mir vor allem die administrativen Dinge abnimmt, weil da sind meistens Musiker, Musikerinnen, die mehrheitlich mit einer Gehirnhälfte besser denken als mit der anderen. Also die administrative Seite ist meistens unterentwickelt.
0: Was gibt es da so zu tun, administrativ zum Beispiel?
1: Mails beantworten, Konzertveranstalter anschreiben, Plattenfirma anschreiben, Verlage finden, vielleicht eine Plattenfirma finden, ein PR-Konzept, Marketing-Konzept zu entwickeln, Social Media zu machen. So, und wenn ich jetzt aber gerne auf der Bühne stehe, meine Songs schreiben möchte und auftreten möchte, dann brauche ich jemanden, der mir das checkt. Mhm. Weil ansonsten sitze ich eigentlich und mache lauter administrative Tätigkeiten, komme nicht zu dem, was ich eigentlich machen möchte, nämlich Songs schreiben, singen und spielen.
0: Jetzt habe ich ein Buch mir besorgt, und zwar, ich höre mir das an als Hörbuch, How to Make It in the New Music Business von einem Herrn namens Ari, ich weiß nicht, wie man ihn richtig ausspricht, Ari Hurstand. Das ist selbst ein Musiker, der hat extrem viel recherchiert und ein wirklich extrem interessantes Buch eben herausgebracht, How to Make It in the New Music Business, ein Amerikaner. Und der sagt zum Beispiel, bevor du deine erste CD aufnimmst, musst du ganz genau deine Fans kennen, wissen, wer sind deine Fans, und quasi auch eine Fananalyse machen, eine Marktanalyse machen, für welchen Markt produzierst du diese CD. Mhm. Und erst wenn du das weißt, sollst du dich hinsetzen und auch die Liederliste zusammenstellen und auch den Sound bestimmen. Mhm. Was hältst du davon? Also kenne dein Publikum.
1: Ja, also kenne das Publikum. Ich kann dir nur ein Beispiel sagen. Das letzte Mal, wenn ich mit Alex Eder, bevor er am Abend in der Markshalle gespielt hat, 1350 Leute, Mittagessen. Ich habe zu ihm gesagt, du, was erwartet mich dort? Welche Leute sind dort? Bin ich da jetzt in einem Kindergarten oder sind dort jetzt ganz junge Menschen oder wie ist das? Der hat gesagt, da ist die nicht. Meine männliches Publikum ist so und so alt, weibliches Publikum ist so und so alt. Der hat ganz genau gewusst, wie alt seine Zielgruppe ist, wie alt die Frauen sind, wie alt die Männer sind, wie alt seine Hörer und Hörerinnen und vor allem die Fans sind. Und ich habe mir gedacht, das gibt's ja nicht. Der Alex Eder ist jetzt 25, schaut gut aus, das ist ein Teenie-Schwamm. Mhm. Ich bin dort hingegangen und die Menschen waren dort zwischen 35 und 45. Und ich habe mir gedacht, das gibt's ja nicht. Das hätte mich völlig getäuscht. Also das ist einer von denen, der das alles analysiert und auch dementsprechend umsetzt. Ich glaube aber jetzt, dass zum Beispiel Seiler und Speer, Pizzeria und Jaus einfach Musik aus dem Bauch heraus machen. Sie haben das alles nichts gepfiffen haben und einfach losgelegt haben und auch die früheren Stars wie Ambros Danzer, Fendrich, Cornelius, Bukowski, wie auch alle sie geheißen haben. Sie haben das nichts gepfiffen, haben einfach Musik gemacht haben und dann sind halt Strategen gekommen und haben das in eine Form gegossen. Aber wenn man jetzt im Vorhinein drüber nachdenkt, für welchen Markt mache ich Musik? Grundsätzlich ja, mache ich Ö1, mache ich Schlager oder mache ich Ö3 oder FM4 oder mache ich Regionalprogramm. Und dann kann ich natürlich das Arrangement und die Produktion dorthin trimmen, damit mich auch dieses Radioformat spielt. Mhm. Das verstehe ich schon. Ja. Aber wenn ich jetzt, ein Loch in meiner Seele, eine Wunde in meinem Körper danach schreit, gepflegt und gestreichelt zu werden und ich schreibe einen Song aus Schmerz heraus und das wird ein richtig geiler Song, werde ich vorher nicht nachdenken, welches Radio mir jetzt spielt. Mhm. Aber grundsätzlich gebe ich dir schon recht mit dem, was du da recherchiert hast. Es ist ganz gut, wenn man sich mit dem Business auseinandersetzt. Das ist jetzt natürlich die ganz andere extreme Variante, im Vorhinein nachzudenken, für welches Format und für welches Publikum mache ich Musik. Ja.
0: Ja. Es geht auch darum, da bringt auch Beispiele von irgendwelchen großen amerikanischen Popkünstlerinnen, die eben das, deren Plattenfirmen das genau recherchiert haben, die dann herausgefunden haben, ich habe leider den Namen der Künstlerin vergessen, aber sie haben herausgefunden, dass die Fans überwiegend eben weiblich sind, leicht Bier trinken und Fußball spielen, also fußballspielende Frauen, witzigerweise. Okay. Und mit diesem Wissen ist es zum Beispiel so, dass du als Musiker halt keinen Fußballhass-Song schreibst oder deinen Song gegen Leichtbier schreibst, weil du sonst den Großteil deiner Fangruppe verkraulst. Mhm. Weißt du, wie ich meine?
1: Ja, verstehe.
0: Das ist so eine Überlegung dahinter. Mhm. Was mich nur interessiert ist, wie findest du heraus, wie deine Fans ticken? Also Ari Hörstand, der rät einem, dass man sich 20 Punkte aufschreiben soll, die man über die Fans weiß. Zum Beispiel eben, was weiß ich, sind überwiegend Kinogänger, lieben Filme von Wes Anderson oder so oder mögen Helge Schneider. Mhm. Wie finde ich das heraus?
1: Was sie genau machen und möchten?
0: Ja.
1: Weiß ich nicht, aber wie meine Zielgruppe sein könnte, brauche ich nur auf YouTube auf meine Videos schauen. Mhm. Und dann schaue ich in die Analyse und da sehe ich, wie alt die Menschen in etwa sind, was YouTube berechnet. Aber ansonsten, solange die Zahl der Fans überschaubar ist, reicht doch oft schon ein waches Auge, um reinzuschauen und sagen, sind meine Fans, sind die 20, sind die 30, 40, sind es überwiegend Frauen, wie reagieren die? Und im Übrigen, noch, um die Frage noch einmal auf die einzugehen, was bei der AKM-Geschichte, bei der Musik der Regionen rauskam, war es auch so, dass die KI auch eingesetzt wird für die Fananalyse. Und auch zum Beispiel beim Live-Geschäft, die KI beobachtet, welche Songs besonders gut ankommen, in welcher Reihenfolge sie gut ankommen, dass man die KI einsetzen kann für solche Themen. Und ich glaube, das wird in der Marktfindung, kann man wahrscheinlich oder ganz sicher die KI in Zukunft auch noch viel, viel besser einsetzen.
0: Interessant. Auf jeden Fall eine Band, die ich jetzt als knapp 50-jähriger Mann auf Instagram entdeckt habe, die heißt Father of Peace, ist, glaube ich, eine amerikanische Band. Ich kenne noch sehr wenig über sie, weiß leider wenig Hintergrund. Ich glaube, sie sind, irgendwie haben sie auch was mit Israel zu tun, bin mir aber nicht ganz sicher. Warte, Augenblick, ich muss nur noch was den Falco abwürgen. So, und da möchte ich dir gerne ein Lied zeigen, das heißt Enemy.
1: Noch nie gehört.
0: Ich kannte es eben auch nicht, aber sie sind irgendwie auf Instagram in meine Timeline hineingespült worden. Okay. Und ich habe mir gedacht, die klingen nach mehr. Hören wir mal kurz rein. Father of Peace, Enemy.

0: Also ich bin ja natürlich absolut kein Musikexperte und vielleicht irre ich mich, aber ich glaube Father of Peace, von denen werden wir noch mehr hören.
1: Ja, aber ich bin neugierig, also zu dritt seht da und eine Bassistin, das ist ja, finde ich schon mal schön, wenn Musikerinnen auf der Bühne sind und sie rockt da die Bühne, also finde ich cool.
0: Und sie haben auch ein witziges Konzept, in dem sie eben ganz viele kleine, lustige Videos machen, eben auf Social Media, wo sie das Lied, glaube ich, in den unterschiedlichsten Stellungen und

0: ein älterer Mann aus Deutschland zum Seminar geflogen. Aus Italien waren schon Leute da, aber ansonsten natürlich hauptsächlich aus Österreich.
1: Was würdest du denn sagen, was ist denn so ein Punkt auf dieser, ich habe es ja genannt, Roadmap für die Musikkarriere, was ist denn da so ein Punkt, wo du sagst, der wird immer vernachlässigt?
0: Immer vernachlässigt. Ich kenne nur einen Punkt, der immer überbewertet wird.
1: Ja,
0: Social Media.
1: Social Media.
0: Social Media. Aber vernachlässigt ist eindeutig aus meiner Sicht das Thema Konzept. Also vernachlässigt ist alle, die meisten Musiker, Musikerinnen, die in mein Seminar kommen, haben keinen Plan.
1: Können wir es mal nochmal vielleicht kurz durchspielen anhand von meiner Ein-Mann-Band Very Grandpa Konzept?
0: Ja.
1: Dass du mich quasi prüfst.
0: Also Ausgang, sagen wir das Konzept, ich würde eher mal die Ausgangssituation beleuchten. Wenn du den österreichischen Musikmarkt bewertest und einmal schaust, wer sind deine Konkurrenten? Hast du welche, die genau das Gleiche machen wie bei dir?
1: Naja, dadurch, dass ich in Mundart singe und im weitesten Sinne ein neues Wiener Lied mache, zum Teil vielleicht auch ein bisschen in die leichte Austropop-Richtung gehend. Also alle, die das auch machen, sind einmal prinzipiell meine MitbewerberInnen, würde ich sagen.
0: Du stehst aber noch alleine auf der Bühne.
1: Ich stehe noch alleine auf der Bühne,
0: in
1: ja.
0: In einem etwas skurrileren Outfit.
1: Stimmt, ich verkleide mich auf der Bühne als Großvater. Mit einem falschen Bart, Sonnenbrille, Kappe, Hosenträger und ein Stock ist immer irgendwo mit dabei.
0: Und singst im Dialekt, obwohl du nach der Schrift sprichst.
1: Ich singe im Dialekt, obwohl ich nach der Schrift spreche. Es ist für mich quasi die erste lebende Fremdsprache, ja. Wiener Mundart, Dialekt. Und ich liebe es einfach. Es ist, ich habe das Gefühl, ich kann besser Mundart singen, als ich Englisch singen kann.
0: Also ich nehme jetzt nicht so viel Konkurrentinnen wahr bei dir. Also wenn man jetzt den Markt beobachtet, dann gibt es nicht so viel Konkurrenz. Du hättest schon mit dem, was du tust, nahezu ein Alleinstellungsmerkmal. Da gibt es nicht so viele in der Geschichte. Und der zweite Punkt wäre schon, wenn wir das jetzt, haben wir gar nicht mehr so viel Zeit, die Zielsetzung zu beleuchten, nämlich wo möchtest du genau hin, zum Beispiel in einem halben Jahr, in einem Jahr oder in 3 Jahren, wo möchtest du da sein?
1: Naja, ich sehe das sehr pragmatisch. Ich meine, natürlich, ich möchte tolle Lieder machen, ich möchte schöne Auftritte spielen, aber ganz pragmatisch, ich möchte gerne netto mir 600 Euro dazu verdienen monatlich. Das ist so die ganz pragmatische Zielsetzung, ganz nüchtern.
0: Okay, das ist jetzt die finanzielle Geschichte, nicht, wenn du das jetzt so beleuchtest. Also wäre auch ein Thema, mit welcher Strategie du das jetzt machen möchtest.
1: Mit Live-Auftritten mit meiner eigenen Musik.
0: Und mit viel Fleiß hoffentlich.
1: Mit viel Fleiß, ja.
0: Jetzt hast du kurz nachgedacht.
1: Nein, ich habe überlegt, nein, Fleiß ist ja auf jeden Fall mit dabei.
0: Also. Was wären dann die einzelnen Maßnahmen, die man setzen müsste? Das sind auch so Themen. Wie schaut es mit den Kosten aus? Wie schaut es mit den Finanzierungen aus von den einzelnen Projekten und dann kämen wir noch zu einem Zeitplan, also was passiert in 3 Monaten, was passiert in 6 Monaten, was passiert in einem Jahr und das alles aufzuschreiben wäre schön, um halt einfach eins nach anderen abzuarbeiten, um so wie ein Logbuch zu haben, wo du einfach reinschaust und sagst, ah, jetzt stehe ich da, jetzt bin ich da, jetzt mache ich das und wer sind diese ganzen Player, die dich betreuen, also diese ganzen grauen Felder in diesem Plan, den wir da heute nur ganz kurz angerissen haben, wer ist dein Manager, wer ist deine Plattenfirma, wer ist dein Booker, diese Leute alle kennenzulernen, wer ist dein Promoter, wer verkauft dich an die Veranstalterinnen?
1: Da frage ich nämlich weiter. Also aus meiner Sicht ist ja der wichtigste Punkt auf der Landkarte für mich, für mein Ziel, ein guter Booker oder gute Bookerin, die mir gute Auftritte organisiert.
0: Ist ein wichtiger Faktor, aber auch nur einer von 25 oder 30 Menschen, die man braucht. Weil der Booker kann nur ein gutes Produkt verkaufen, das potenziell vielleicht schon in den Medien bekannt ist. Der oder die muss natürlich auch an Pressefotos von dir haben, der muss ein Video von dir haben, der braucht einen Pressetext. Dafür sind aber wiederum andere Leute zuständig. Aber der Booker ist natürlich nicht die Rettung.
1: Okay, wer ist die Rettung?
0: Ja, eigentlich ist man selber die Rettung. Also einfach sich selber gut auskennen und die richtigen und gute Menschen dafür engagieren und beauftragen, mit dir zusammenzuarbeiten.
1: Okay, aber das heißt, für das, was du jetzt von meinem Konzept jetzt gehört hast, mein quasi nächster Schritt, den ich mir gesetzt habe, ist mal darauf hinarbeiten, dass ich live so lässig und so gut spiele, dass ich da mal ein gutes Live-Video machen kann, wo ich dann vielleicht 3 Lieder irgendwo öffentlich präsentiere, damit Booker, Bookerinnen neugierig werden und mich vielleicht engagieren wollen.
0: Genau. Du machst auf einen guten Weg. Du machst einen Live-Auftritt nach dem anderen, immer mehr Fans. Dann ladst du das nächste Mal auch wieder Booker, Veranstalter,

0: Veranstalterinnen, Medien ein, die dann darüber berichten. Mhm. Und du machst das eh gut. Du bist ja ein fleißiger Musiker neben deinem Job.
1: Mhm, das stimmt, genau. Ich mache es ja eben nebenberuflich. Mhm. Weil manche, die zu dir kommen oder auch die Karriere machen wollen, die ja quasi alles auf eine Karte setzen. Ja. Das ist noch einmal herausfordernder. Ganz genau, ja. Du, Reinhard, wir haben nur noch 4 Minuten Zeit. Du hast ja noch mitgebracht eine Weltpremiere, eine Welturaufführung eines Songs, der erst Ende Mai veröffentlicht wird.
0: Der Song wird am 30. Mai veröffentlicht und ich habe die Möglichkeit bekommen und habe gestern mit dem Marco Brinner telefoniert, den ich sehr, sehr schätze als Musiker. Der hat gesagt, weißt was, ich gebe dir das Lied mit, vielleicht mag der Christoph das spielen. Und das ist eine Welturaufführung. Noch nie wurde dieses Lied gespielt, noch nie wurde dieses Lied veröffentlicht, wird nämlich erst veröffentlicht am 30. Mhm. Und die Band Plus, wo der Sänger der Marco Brinner ist, hat dieses Lied zur Verfügung gestellt und es heißt T-Shirt.
1: Okay, wir hören rein, eine Welturaufführung.

0: zum allerersten Mal in der Öffentlichkeit plus T-Shirt. Ja, das Lied wird am 30. Mai veröffentlicht. Genau, ja. Reinhard Gabriel, die letzte Minute. Wenn wir jetzt eine Band hören wie Plus, die eben gerade mit einer Premiere hier bei uns im Radio sind, bei Radio Orange, das freie Radio in Wien, welchen Punkt auf deiner Landkarte ist für Plus gerade relevant oder wichtig? Was sagst du?
1: Ja, das ist ein Thema, weil gerade bei Plus, wir haben mit dem Künstler gestern auch lange hin und her geschrieben, nämlich auch, ob er selber als Künstler, der so präsent ist, man seine Musiker, die mit ihm auf der Bühne stehen, gar nicht so besonders gut kennt. Also er ist so eine zentrale Figur. Mhm. Braucht er einen Bandnamen oder ist er nicht eigentlich
0: Marco Brinner,
1: der einfach auf der Bühne steht, den die jungen Menschen eher an den Lippen hängen für seine wirklich tollen Songs, die er schreibt. Mhm. Und das ist zum Beispiel ein Thema der Findung, der Selbstfindung. Ist es jetzt die Band, die er braucht, oder kann er unter Marco Brinner durchstarten? Dieses Thema wird sich hoffentlich in diesem Jahr lösen.
0: Mhm. Dann sage ich Reinhard Gabriel, herzlichen Dank, dass du ein paar Einblicke mitgebracht hast, sowohl von der AKM-Tagung als auch von deinem Seminar, von deiner sogenannten Landkarte. Ich wünsche dir alles Gute. Ich hoffe, dass wir uns wieder einmal hier in der Sendung begegnen.
1: Unfassbar, wie die Zeit schon wieder vergangen ist.
0: Es ist eine kurzweilige Sendung und ich würde gerne noch einen kleinen Macchiato mit dir trinken. Bist du dabei?
1: Ja, geht schon.
0: Okay, dann alles Gute, Reinhard, gell?
1: Ebenso, danke.
0: Baba.

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0: Hallo und herzlich willkommen zu einer neuen Folge von Radio Afrika. Wir schauen uns heute die Biografie und Schaffensgeschichte von einem der bekanntesten nigerianischen Musiker der jetzigen Zeit an. Ayodeji Ibrahim Balogun. Falls ihr ihn bei diesem Namen nicht kennt, dann ist vielleicht sein Künstlername mehr geläufig. Wizkid hat sein letztes Album Morayo 2024 herausgebracht. Wir sehen uns einige Fakten zu seinem bemerkenswerten Leben an und gehen das letzte Album Lied für Lied gemeinsam durch. Viel Spaß bei einer Stunde feinstem Afrobeat. Das ist sein erster Song Troubled Mind. Zu finden auf dem neuen Album Morayo.
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0: Das Album Morayo ist erschienen im November 2024. Es ist das 6. Studioalbum von Wizkid und markiert laut den Nigerian Times in ihrem Album Review ein neues Kapitel in der Karriere eines der bekanntesten Künstler des Afrobeats. Veröffentlicht an einem Freitag erscheint Morayo nach monatelanger Vorfreude, befeuert durch Wizkids kryptische Ankündigungen in den sozialen Medien und hochkarätige Kollaborationen. Benannt nach und gewidmet ist das Album seiner verstorbenen Mutter, Morayo Balogun, die im Jahr 2023 verstarb. Das Album reflektiert die Gedanken des 34-jährigen Musikers über Verlust, Liebe und Vermächtnis. Der Titel, Morayo, bedeutet auf Yoruba »Ich sehe Freude«. Das Projekt verbindet familiäre Bindungen und persönliche Weiterentwicklung mit Wizkids typischem, entspannten Sound. Zu hören ist dieser auch im zweiten Song des Albums, Karamo.
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1: Das war Kesse von Wizkid, der Künstler, um den es in der heutigen Folge von Radio Afrika geht. Wizkid wurde in eine große Familie geboren. Er ist das jüngste von 13 Kindern und wuchs in Surulere, einem kulturellen, reichen Stadtteil von Lagos auf. Seine Kindheit war geprägt von christlichen und muslimischen Einflüssen. Sein Vater ist Muslim, seine Mutter Morayo, nach der das letzte Album benannt wurde, ist Christin. Diese Mischung hat ihn schon sehr früh für ein vielfältiges und diverses Weltbild sensibilisiert. Schon im Alter von 11 Jahren entdeckte Wizkid seine Liebe zur Musik. Er sang zuerst im Kirchenchor und trat dann dabei unter dem Namen Lil Prince auf. Mit einigen Freunden gründete er eine Musikgruppe namens Glorious Five. Diese Gruppe schaffte es sogar als Teenager ein eigenes Album zu veröffentlichen. Man merkt, seine Karriere hat schon sehr früh begonnen. Heute zählt Wizkid zu den größten Musikern und Künstlern des Afrobeat. Wir machen weiter mit dem 4. Song seines Albums Morayo, Bad Girl, featuring Asha Kay.

Das war der Song Bad Girl von Wizkid featuring Asha K. In der heutigen Ausgabe von Radio Afrika hören wir uns das ganze Album Morayo von Wizkid, erschienen im November 2024, an. In der heutigen Zeit mit so vielen Streaming-Plattformen, die unser Musikhörverhalten bestimmen, kommt es viel zu selten vor, dass wir uns einmal die Zeit nehmen, um ein Album von vorne bis hinten anzuhören. Also seid dabei, wenn wir uns heute Morayo von Wizkid anhören. Der nächste Song lautet Time.

0: Das war Wizkid mit dem Song Time. In der heutigen Ausgabe von Radio Afrika hören wir uns das gesamte Album Morayo an. Wizkid wurde musikalisch sehr stark inspiriert von Legenden wie dem nigerianischen Künstler Fela Kuti, Bob Marley, die Reggae-Größe aus Jamaika und King Sunny Ade, ebenfalls Nigerianer und seinerseits eine Jazzlegende. Genauso waren nigerianische Größen wie Tubaba oder Two-Face Idibia und Sound Sultan sehr einflussreich für den Stil, den Wizkid heute lebt und mit dem er die Massen weltweit begeistert. Der große Durchbruch für Wizkid kam 2010 mit der Single Holler at Your Boy. Über Nacht wurde er zum Teenie-Star in ganz Nigeria. Von dort aus ist seine Karriere wörtlich durch die Decke gegangen und hat sich über den ganzen Kontinent erstreckt. Diesen Song werden wir uns nach dem Album anhören, wenn noch Zeit bleibt. Jetzt geht's weiter mit Piece of My Heart featuring Brent Fayez. Viel Spaß.
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Die Premium Times Nigeria beschreibt Morayo als Mosaik aus Emotionen, kulturellem Stolz und künstlerischer Entfaltung. Ein Spiegelbild von Wizkids persönlicher und musikalischer Weiterentwicklung. Das war der Track Piece of My Heart featuring Brent Fires. Wir machen weiter mit Break Me Down.

Das war der Track Break Me Down von Wizkid auf seinem zuletzt erschienenen Album Morayo. Das Album ist eine Fusion, eine Art Wanderung durch die verschiedenen Stile, mit denen Wizkid im Laufe seiner Karriere experimentiert hat. Es zeigt starke Einflüsse vom Rhythm and Blues, die seit 2017 und seinem Album Sounds from the Other Side oder spätestens seit Made in Lagos 2020 erschienen, zum fixen Repertoire von Wizkid gehören. Hier geht's weiter mit dem Song Bend.

bei diesem Song haben wir wieder gemerkt, welche Mischung Whiskey wirklich ausmacht. Auf der einen Seite Rhythm and Blues, sehr atmosphärisch, gefühlsvoll, aber auch immer noch die starke Vernetzung, der Kontakt zum Afrobeat als tanzbarer Tanzstil mit sanften Stimmen und rohen Texturen. Hier geht's weiter zur Million Blessings von Whiskey.

Das war der Song Bad For You. Hier geht's weiter mit Sochi. Ebenfalls von Wizkid auf seinem letzten Album Morayo.

Das war der Track Sochi von Wizkid. Das Album Morayo hat insgesamt 16 Tracks. Größtenteils wurden diese produziert vom langjährigen Weggefährten von Wizkid, P2J. Zusätzliche Beiträge von Produzenten P-Prime und Dame Dame. Einige Kollaborationen ziehen sich auch durch dieses Album. Wir haben gehört Diacola, Jasmine Sullivan, Brent Fayaz, Asha K. und können uns auch noch auf die französische Sängerin Anaïs Cadeau freuen. Französisch-gabunische Sängerin Anaïs Cadeau. Zunächst geht's aber weiter mit dem Song Don't Care.

Das war Wizkid mit Don't Care. Weiter geht's, wie angekündigt, mit einem Feature mit der französisch-gabunischen Sängerin Anaïs Gado. Hier ist Slow.

Das war der Track Slow von Wizkids Album Morayo. Premium Times Nigeria schreibt, dass Morayo ein reflektiertes Album ist, das die verschiedenen Seiten des Sängers zeigt. Das Album hat im Vergleich zu seinen früheren, energiegeladenen Tracks eine ruhigere, soulige Stimmung, wie man auch beim Track Slow gehört hat. Es geht um tiefere Emotionen wie Liebe und Verlust und ist perfekt für entspannte Momente oder ruhiges Zuhören. Manche Fans seiner beschwingten Hits mögen mit diesem langsameren Tempo vielleicht ein wenig Schwierigkeiten haben, aber das Album hebt sich in jedem Fall durch seine emotionale Tiefe ab. Das wird auch beim nächsten Track deutlich. Hier ist Wizkid mit Loose.

Das war der letzte Track auf Wizkids Album Morayo. Pray schließt mit einem spirituellen Ton das Album ab. Der Track Pray würdigt die göttliche Gnade auf dem Weg zum persönlichen Erfolg. Das schreibt die Premium Times Nigeria. Wizkid erinnert weiter dabei auch an die Gebete seiner verstorbenen Mutter. Sie ist stets für seinen zukünftigen Erfolg eingestanden und hat für ihn gebetet. Zeilen aus dem Yoruba wie, meine Aussprache, bitte zu entschuldigen, Aigbofa la nwoke, frei übersetzt, ohne Opfergabe schaut man nicht zum Himmel, betonen die Bedeutung von Glauben und kulturellen Wurzeln beim Überwinden von Herausforderungen. Die Zeile I move from Shitta, enter Christ Avenue, ich bin von Shitta nach Christ Avenue gezogen, erzählt eine klassische Afrobeats-Erfolgsgeschichte. Vom bescheidenen Anfang zum Durchbruch. Dabei greift dieser Satz die Tradition des musikalischen Storytellings auf. Trotz der spirituellen Tiefe bleibt der Song durch seine energiegeladene Umsetzung mitreißend und lebendig. Perfekt also als Exempel für den Stil von Wizkid. Zum Abschluss der heutigen Sendung, die sich ganz um Wizkid und sein letztes Album Morayo gedreht hat, hören wir uns noch einmal seine Anfänge an. Hier ist, wie angekündigt und versprochen, Holla at Your Boy aus 2010. Viel Spaß und danke fürs Einschalten. 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

0: das war sein großer Durchbruch. Holla at your boy. Und das war's auch mit der heutigen Folge von Radio Afrika. Vielen Dank fürs Einschalten. Wir hören uns beim nächsten Mal.
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0: Einen wunderschönen Vormittag wünsche ich und heiße euch herzlich willkommen zu Radio Natural, dem Umweltjournal auf Orange 94.0. Wir handeln uns gerne von Anlass zu Anlass. Der letzte Anlass war der World Shackle Day, das war der 19. April. Und wir haben dazu eine Sendung gemacht mit der Jennifer Hadlauf zum Thema Goldschakale. Und diesmal wollen wir den Wiener Erdwärmetag als Anlass heranziehen. Den 8. Wiener Erdwärmetag, der findet statt am 19. Mai 2026. Und deswegen stellen wir unsere heutige Sendung wir stellen uns das Thema Geothermie, und zwar der oberflächennahen Geothermie, um jetzt schon präzise zu sein. Und im Studio begrüße ich Cornelia Steiner. Sie werkt an der Geosphere Austria. Sie ist eine promovierte Geologin. Nicht ganz promoviert?
1: Nein, einen Master habe ich in
0: Geologie. Einen Master, upsi, schlecht vorbereitet. Okay, aber dein Steckenpferd ist die Geologie und du wirst uns jetzt dann unterrichten, was wir unter der oberflächennahen Geothermie verstehen, warum du dich damit beschäftigst und so weiter. Und
1: sehr gerne, ich freue mich.
0: Fragend unterstützt mich Robert Krickl, unser Wissenschaftskommunikator. Danke, dass du dir Zeit genommen hast.
2: Immer eine Freude, vielen herzlichen Dank.
0: Ja, und ich freue mich und ich hoffe, eine spannende, unterhaltsame und informative Stunde bei Radio Natural, dem Umweltjournal auf Orange 94.0. Mein Name ist Stefan Puschkasch. Ja, Anrufe sind nicht möglich, weil wir diese Sendung diesmal aufzeichnen.

0: In Radio Natural geht es heute um die oberflächennahe Geothermie und zu Gast im Studio Cornelia Steiner. Vielen Dank, dass du dir Zeit genommen hast, zu uns zu kommen.
1: Sehr gerne, ich freue mich hier zu sein.
0: Was verstehen wir unter der oberflächennahen Geothermie?
1: In Österreich beschäftigt sich die oberflächennahe Geothermie auf die ersten 300 Metern. Und hier haben wir unterschiedliche Anwendungsformen, von denen ich euch gerne ein paar vorstelle. Wir können beginnen mit den Erdwärmesonden, eine Technologie, die man auch in größeren Tiefen einsetzen kann, aber sehr gut etabliert ist sie im Anwendungsbereich in einer Tiefe von 80 bis ungefähr 200 Metern.
0: Wo sehe ich so eine Erdwärmesonde, wenn ich spazieren gehe?
1: Gar nicht.
0: In der Baustelle?
1: Man sieht sie nur, wenn sie gebaut wird. Das ist tatsächlich der beeindruckendste oder der sichtbarste Teil der oberflächennahen Geothermie. Wenn die Erdwärmesonde dann errichtet ist, verschwindet sie unter der Erde.
0: Dann ist sie futsch. Aber die Errichtung, was kommt da? Ein Bohrgerät oder wird es gesprengt? Oder?
1: Sprengen wäre spannend. Nein, das wäre ein zu großer Eingriff. Es kommt dann ein Bohrgerät, das auch unterschiedliche Größen haben kann. Es gibt manche, die schon sehr klein sind. Die sind dann darauf spezialisiert, in Innenhöfe zu gelangen, wo man zum Beispiel in Wien nur einen sehr schmalen Bereich zum Zugang, zur Zufahrt hat. Und da passen diese Mini-Bohrgeräte auch durch. Die werden dann eben aufgestellt und dann wird eben 80 bis 200 Meter circa gebohrt.
0: Oh, was für Durchmesser kann man sich da vorstellen bei den Bohrern?
1: 15 Zentimeter.
0: Die kriege ich nicht mehr in meine Hilti.
1: Nein.
2: Wird schwierig.
0: Hilti darf ich nicht sagen, gell, in mein Bohrbehelf. Okay, und dann bohrt man da runter.
1: Genau, und wenn das Loch fertig ist, dann kommt ein U-förmiges PE-Rohr hinein und das wird genau ausgemessen, dass es genau in diese Tiefe hineinpasst. Mhm. Das wird dann mit Wasser gefüllt oder mit dem Wasser und ein bisschen Frostschutzmittel und das ist dann diese Wärmeträgerflüssigkeit, die uns dann die Wärme aus dem Untergrund überträgt.
0: Ich kann mich erinnern aus der Mechanik, jeder Stoff hat eine Reißlänge. Wenn ich den aufhänge, irgendwann reißt er. Geht PE 80 Meter, ist ganz schön lang.
1: Ja, es wird, ja, geht auch tiefer. Also es gibt auch 300 Meter tiefe Erdwärmesonden. Die sind darauf ausgelegt und da geht es auch nur um den Einbau. Wenn das dann drinnen ist, wird auch der restliche Ringraum, der Bereich um diesen Schlauch außen, wird dann auch zu betoniert, sodass sie wirklich fest in der Erde verankert ist.
0: Okay, wir gehen jetzt ins Detail. Wir haben da Kunststoffrohre. Wie ist das mit der Langlebigkeit?
1: Die ist tatsächlich sehr gut. Also da werden 100 Jahre angesetzt. Und wenn diese Anlage richtig betrieben wird, das heißt, wenn man im Rahmen von der Temperatur bleibt, dann ist die Haltbarkeit eben sehr lange. Kann wahrscheinlich auch noch länger sein. So lange Untersuchungen gibt es dazu noch nicht.
0: Gibt es ja gar nicht, ja genau.
1: Genau, aber eben wenn dieser Temperaturbereich eingehalten wird, ist die Sonde ja auch jetzt keinem Sonnenlicht oder so ausgesetzt, was eher immer dazu beiträgt, dass Materialien schlecht werden. Ja. Die ist
0: aber
1: ganz gut versteckt.
0: Abrasion unten am Bogen, da fließt ununterbrochen Flüssigkeit.
1: Ja, das ist ein extra angefertigter Sondenfuß, der diese beiden Rohrteile miteinander verbindet.
0: Mhm. Okay, na bitte setzen Sie fort. Ich wollte Sie nicht unterbrechen.
1: Genau.
2: Naja, da grätsche ich vielleicht mal kurz dazwischen. Also wir sind ja hier im Radio Natural und da geht es um die Natur. Und vielleicht gehen wir einen Schritt kurz zurück, weil Geothermie, Erdwärme, das ist ja eine erneuerbare Energie, eine ganz, ganz wichtige erneuerbare Energie, die uns die Mutter Natur sozusagen schenkt. Wo kommt denn das eigentlich her, was wir nutzen heute und warum ist das so wichtig?
1: Die Geothermie im Allgemeinen beschäftigt sich ja mit diesem mit dem Wärmehaushalt der Erde. Und wenn wir uns die Erde als Ganzes ansehen, dann haben wir hier eigentlich einen sehr heißen, mit einem sehr warmen Planeten zu tun. Immerhin sind 99% der Erde heißer als 1000 Grad und von diesem restlichen 1% immer noch 100 mehr als 100, wärmer als 100 Grad. Und diese Wärme ist aber eben so verteilt, dass sie wirklich eigentlich im Inneren sehr warm ist. Also je weiter man nach unten geht, desto wärmer wird es. Und wo die Wärme herkommt, sind wirklich 70% kommen aus der Erdkruste. Hier haben wir Radiogene, die spontan zerfallen.
2: Also radioaktive Atome, Elemente.
1: Genau.
2: Das ist etwas ganz Natürliches. Da braucht man jetzt keine Angst haben in dem Sinn. In dem Fall ist es sogar positiv, weil durch den Zerfall entsteht auch die Wärme, die wir nutzen können.
1: Genau. Ja. Und 30% sind noch aus der Erdentstehung übrig. Die sind noch im Mantel gespeichert. Und diese Wärme wird dann auch Richtung Oberfläche eben transportiert.
2: Das ist ja eigentlich unglaublich. Das ist ja eigentlich die älteste Energie, das älteste Gut, das wir auf der Erde nutzen. Das ist wirklich noch von der Entstehung der Erde, wo der Brocken im Weltall aneinander gestoßen sind. Und das können wir heute noch nutzen, weil so opportun wie jetzt, dass man nach erneuerbaren Energien schaut, war es ja eigentlich noch nie in der Geschichte.
1: Genau. Wenn wir uns jetzt die Mondmission anschauen, könnte man sogar behaupten, dass der Mond etwas mit Geothermie zu tun hat, weil der Mond ja auch durch einen Zusammenstoß in der frühen Erdentstehung entstanden ist. Und durch diesen sehr großen Impact, aus dem dann der Mond entstanden ist, wurde auch noch einmal mehr Wärme in die Erde gebracht. Und die nutzen wir jetzt dann im Endeffekt.
2: Und es ist ja es gilt als erneuerbare Energie. Das heißt, das wird uns auch wirklich noch eigentlich länger zur Verfügung stehen, als die Sonne scheint.
1: Ja, genau. Ja. Wenn man es eben richtig betreibt. Also wir können jetzt zurückgehen zur Erdwärmesonde. Und wenn wir die nutzen, um Wärme aus dem Untergrund zu ziehen, dann kommt es lokal zu einer Absenkung der Temperatur. Aber wir nutzen die Wärme ja nicht das ganze Jahr, sondern eben nur zum Heizen. Und im Sommer fließt dann wieder Wärme von der Umgebung im Untergrund nach. Und wir können das Ganze auch noch beschleunigen, indem wir die Anlage zum Kühlen nutzen. Dabei bringen wir im Sommer dann Wärme wieder gezielt in den Untergrund ein und heizen ihn so quasi wieder vor, um dann wieder im Winter genug Wärme zur Verfügung zu haben. Wir nutzen die Erde dann in diesem Fall als Wärmebatterie, könnte man sagen.
0: Ja, das ist spannend, jetzt muss ich fragen, das klingt so fertig entwickelt und das macht man, wieso macht man das nicht überall und immer? Oder ist das eh schon Stand der Technik?
1: Ja, das ist immer die Frage. Es ist auf alle Fälle so, dass die Herstellungskosten hoch sind. Das kann man nicht wegleugnen, weil eben die Bohrkosten ein entsprechender Faktor sind in der Errichtung.
0: Sind das tatsächlich Kosten oder sind das Preise, die verlangt werden, weil es wenig Anbieter gibt?
1: Ja, darüber könnte man diskutieren. Je nachdem, wie viele Firmen es gibt, wie die ausgelastet sind, ändert sich da der Preis natürlich schon.
0: Also aufmerksam zuhören, ist das ein Job? Ist das ein lukratives Geschäft?
1: Wenn wir mit dem Ausbau der Erneuerbaren voranschreiten wollen, dann müssen wir uns dem stellen und mehr Projekte in die Anwendung bringen und dann brauchen wir auf alle Fälle mehr Bohrfirmen, mehr Firmen, die in die Umsetzung gehen, sonst wird es länger dauern.
2: Also definitiv ein Zukunftsthema. Ja.
1: Ja.
0: Was sind das für Firmen, die bohren? Was haben die für Qualifikationen?
1: Bohrfirmen sind es. Oder wenn man in Richtung Grundwasser geht, Brunnen.
0: Wo lerne ich Bohrer?
1: Gibt es als Beruf in der Lehre, kann man das machen. Und dann zum Schluss noch den Brunnenbaumeister.
0: Das ist tatsächlich ein Gewerbe. Ausbildung. Ein weiß man jetzt nicht. Okay. Nein, ich frage mich wirklich, sind das Baumeister oder wer macht solche Bohrungen? Ja. Und könnte ich das auch machen?
1: Wenn du die Ausbildung dazu
0: machst. Wo mache ich die? Weißt du das?
1: Ja, als Lehre in der Bohrfirma tatsächlich machen es die meisten.
0: Ja. Na spannend. Wie lange dauert so etwas? Hast du schon zugeschaut? Bis da die, weiß ich, 200 Meter das Ding unten ist?
1: Ja, einen Tag für so eine 150 Meter Sonde wird drauf es kommt eben auch auf den Untergrund drauf an. Also manche sagen, sie brauchen einen Tag für eine 150 Meter Sonde. Es gibt Firmen, die bei einem entsprechenden Untergrund eine 300 Meter tiefe Sonde an einem Tag
0: bohren können. Okay, im Waldviertel vielleicht nicht mit Granit, aber oder ist das sogar angenehm?
1: Tatsächlich ist das, die Firmen zum Beispiel aus Schweden, die bohren nur im Granit.
0: Ja.
1: Und da wird dann das Bohrloch auch nicht zementiert zum Schluss und das geht dann wesentlich schneller. Also der ganze Prozess inklusive Einbau der Erdwärmesonde.
0: Spannend.
2: Ja, wir waren vorher bei dem Punkt, wo du erwähnt hast, die hohen Investitionskosten am Anfang. Aber das ist ja etwas, was nur ganz am Anfang steht. Und wirtschaftlich schaut man nicht nur auf den Anfang, sondern auf die gesamte Lebensdauer. Wie schaut es denn da aus?
1: Ja, da kommt dann der richtige Vorteil der Geothermie zum Tragen, weil wir dann viel niedrigere Betriebskosten haben. Mit der Erdwärme lässt sich ja, wenn man da jetzt einen, das nennen wir immer COP, ansetzt, von 4, dann können wir aus einem Teil,
2: sozusagen.
1: Genau, ja. Aus einem Teil Strom, dann 3 Teile Umweltwärme dazunehmen und bekommen dann quasi 4 Teile Wärme heraus. Also brauchen wir hier nur 25% Strom, um unsere 100% Wärme zu erzeugen. Und dieser Wirkungsgrad ist eben bei diesen Erdwärme-Wärmepumpen sehr hoch. Und ja, Wärmepumpen ist auch ein gutes Stichwort, weil diese oberflächennahe Geothermie auch immer Wärmepumpen nutzt. Weil nur so können wir die Umweltwärme, die wir hier im Bereich von 10, 14 Grad haben, auf unsere angenehme Heiztemperatur mit einer Vorlauftemperatur von zum Beispiel 30 Grad erreichen.
0: Das ist ein interessanter Punkt, du sagst 10 bis 14 Grad. Wir haben in Wien eine Jahresmitteltemperatur von 9 Grad. Gibt es da irgendwie so einen Bereich, wo man sagt, na, die Erdwärme rentiert sich eigentlich gar nicht im Vergleich zur Luftwärmepumpe, wenn ich jetzt an die Gebäudeheizung denke?
1: Wenn der Platz zur Verfügung steht, um die Erdwärmesonde zum Beispiel abzutäufen, wird sich die Erdwärme immer rentieren.
0: Okay, in den 100 Jahren Lebensdauer oder?
1: Na, schon vorher, nur wie genau?
0: Wo genau ist die Frage? Okay. Na, weil man sagte schon, also man beobachtet, dass die Winter immer wärmer werden und so richtig klirrend kalte Jänner, so wie wir es heuer gehabt haben, sind eher die Ausnahme, wo auf alle Fälle die Erdwärme sticht. Aber wenn wir da schon in Plusgraden sind.
1: Aber der Temperaturunterschied ist trotzdem immer noch größer. Also wenn du jetzt eine Luftwärmepumpe hast, die im Winter mit trotzdem immer noch 0 oder knapp unter 0 arbeiten muss, hat die einen längeren Weg zurückzulegen, bis sie auf die 30 Grad kommt, als die Erdwärme, die einen Startvorteil hat und mit 10, 12 Grad beginnt.
0: In Radio Natural unterhalten wir uns mit Cornelia Steiner über Geothermie. Zu Gast ist auch Robert Krickel. Und wir plaudern über Geothermie und im Anschluss vielleicht werden wir uns der direkten Arbeit von der Cornelia widmen.

0: In Radio Natural unterhalten wir uns über Geothermie und Cornelia Steiner arbeitet an der Geosphere Austria im Themenbereich Geothermie. Wie bist du dazu gekommen?
1: Ja, ich habe Geologie studiert. Mir bleibt mit meinem Nachnamen auch wirklich nichts anderes übrig.
0: Den Gag habe ich voll verpasst. Shit. Frau Steiner, ja.
1: Genau. Und in meiner Masterarbeit habe ich mich dann schon mit Geothermie beschäftigt. Und das hat mich dann auch an die damals noch Geologische Bundesanstalt geführt. Und hier bin ich jetzt seit ziemlich genau 10 Jahren.
0: Und der Geothermie verschrieben, weswegen?
1: Weil es mich thematisch interessiert hat und ich sehe schon auch den erneuerbaren Aspekt als sehr wichtig an und möchte meine Arbeit einem Thema widmen, wo man in Zeiten von Klimawandel auch hier etwas dazu beitragen kann.
0: Ah, sehr gut. Und wie schaut dein Arbeitsalltag aus, wenn du am Montag ins Büro kommst oder auf die Baustelle? Was machst du?
1: Ja, Baustelle gibt es momentan nur hinter mir, außerhalb vom Büro. aber sonst bin ich tatsächlich die meiste Zeit im Büro, momentan auch eher mehr mit der Leitung der Projekte beschäftigt. Also ich kümmere mich darum, dass die Themen alle bearbeitet werden. Und manchmal haben wir auch das Glück, dann ins Gelände zu gehen. Das machen wir momentan in einem EU-Projekt, das heißt Margin, wo wir uns das Grundwasser konkret in der Stadt Linz genauer ansehen. Und hier bestimmen wir die Potenziale und die Risiken für das Grundwasser im Zusammenhang mit Urbanisierung und dem Klimawandel.
0: Du sagst, du leitest Projekte, das ist ein konkretes mit Grundwasser. Geht es um einen Konflikt oder um ein Risiko, Geothermienutzung und Grundwasser, also Verschmutzung oder Abkühlung, Erwärmung?
1: Es geht hauptsächlich um das Grundwasser in den Städten und wir versuchen hier die Städte, wir haben 4 Pilotstädte, eben Linz, Ljubljana, Mailand und München. Und wir versuchen, die Städte besser darauf vorzubereiten, dass sie erstens eine gute Datengrundlage haben, aber dann auch eben basierend auf der Datengrundlage die Möglichkeit haben, Gegenmaßnahmen zu finden, wenn diese notwendig sind.
0: Welche Daten geht es da?
1: Wir erheben zum Beispiel momentan die Grundwassertemperaturen in der Stadt und den Grundwasserstand. Das ist sehr wichtig, um die Temperaturverteilung in der Stadt uns anzusehen. Und hier sieht man auch oft die sogenannten Urban Heat Islands, also Bereiche in der Stadt, die aufgrund verschiedenster, oft anthropogener Wärmequellen bereits erwärmt sind. Und wie man dann diese Wärme im Grundwasser nutzen kann. Das sehen wir uns in einem zweiten Schritt an, wo wir die Potenziale des Grundwassers zum Heizen und zum Kühlen bestimmen.
0: Wie unterscheiden sich die Temperaturen zwischen Linz, Laibach, München und Mailand?
1: Das müssen wir jetzt herausfinden.
0: Ist noch unbekannt.
1: Also wir haben die erste Grundwassertemperaturmessrunde in Linz erledigt und nächste Woche geht es in die zweite Runde. Im Oktober, wo die erste Runde war, messen wir die wärmeren Temperaturen im Jahresverlauf und im April jetzt die eher niedrigen. Es kommt hier zu einer Phasenverschiebung, also in der Luft. Für uns wichtig jetzt einmal sind die wärmsten Temperaturen ja im Sommer, im Juli. Und es dauert aber dann eben eine Weile, ein paar Monate, bis diese warmen Temperaturen an der Oberfläche bis ins Grundwasser gelangt sind. Und bei den kältesten Temperaturen ist es genauso. Darum haben wir eben die kalten Lufttemperaturen vom Jänner, die sehen wir erst im April dann im Grundwasser.
0: Interessant. Um wie viel Delta T geht es da, so Temperaturunterschied Sommer, Winter?
1: Ja, das finden wir jetzt für Linz heraus. Für Wien, wo wir eine ähnliche Analyse bereits durchgeführt haben, können wir sagen, dass hier der Temperaturunterschied saisonal ca. 2 Grad beträgt.
0: Also nicht mehr?
1: Nicht besonders viel, das stimmt.
0: Okay.
1: Im Mittel gesehen, genau.
0: Dieses Projekt beschäftigt dich, aber das wird nicht arbeitsfüllend sein. Was steht noch auf deinem Kalender? Oder?
1: Ja, ein zweites Projekt ist eben zum Beispiel auch eines, wo wir mit anderen geologischen Diensten in Europa zusammenarbeiten. Da gibt es einen großen Zusammenschluss, das sind mehr als oder an die 50 Organisationen, die hier zusammenarbeiten, um eben die Sichtbarkeit der Oberflächen oder der gesamten Geothermie eigentlich und auch der Speicherung voranzubringen. Da werden europaweit Potenziale dann abgeschätzt.
0: Okay.
2: Aber das ist ja ungemein spannend, was du jetzt erzählt hast. Auch, also eigentlich betretet ihr laufend Neuland. Ja? Das ist eine ganz wichtige Grundlagenforschung, die da betrieben wird.
1: Genau, es gibt noch genug Forschungspotenzial, auch in Österreich, wo wir uns eben sehr viel damit beschäftigen, die Potenziale zu bestimmen. Und das große Ziel, worauf wir hinarbeiten, ist dieser Geothermie-Atlas. Mhm. Und das ist eine Webplattform, auf der wir unsere Ergebnisse präsentieren. Es ist frei zugänglich. Und wir haben jetzt mit Wien begonnen. Diese Daten sind bereits verfügbar unter geothermieatlas.geosphere.at. Und hier stellen wir die gesamte Bandbreite an geologischen und hydrogeologischen Grundlagen bereit, die dann in der Planung verwendet werden. Das Ziel des Geothermieatlas ist es, einen ersten Überblick über die Potenziale zu schaffen, die jeder nutzen kann. Und speziell für die Planung gibt es auch eben Grundlagendaten. Und wir haben für die Erdwärmesonden auch ein spezielles Tool entwickelt, wo man direkt auf dem Grundstück virtuelle Erdwärmesonden setzen kann. Mhm. Und man bekommt dann als Ergebnis die Wärmemenge heraus, die auf diesem Grundstück dann zur Verfügung steht. Und man kann dann auch ungefähr abschätzen, wie hoch die Bedarfsdeckung wäre.
2: Unglaublich. Und das ist jetzt schon zugänglich im Internet.
1: Genau, ja.
2: Für Wien.
1: Ja. Für Wien, ja. Dieses Sondentool gibt es sogar für ganz Österreich. Mhm. Da muss man dann allerdings noch Abschätzungen zu diesen Untergrundparametern treffen. Die müssen dann momentan noch händisch eingegeben werden. Und daran arbeiten wir eben momentan, dass wir diese Grundlagendaten für ganz Österreich erheben, immer Stück für Stück. In Niederösterreich zum Beispiel haben wir die Erhebung gerade abgeschlossen und sind jetzt daran, diese Daten in den Geothermieatlas einzupflegen. Steiermark wird momentan bearbeitet. In Salzburg sind wir mit der Erhebung ebenfalls schon fertig, aber die muss auch eben jetzt noch auf den Geothermieatlas dann kommen.
0: Und wie ist die Response, die Antwort auf diese Informationen, die jetzt zur Verfügung gestellt werden? Schafft das Interesse?
1: Ja, sehr gut. Ja. Also wir bekommen immer wieder Rückmeldungen, soweit nur positive, dass das sehr gut angenommen wird.
0: Kann ich aus diesem Tool auch herauslesen, ob ich jetzt bohren darf oder was wäre jetzt der nächste Schritt, wenn ich feststelle, meine Gemeinde liegt auf einem günstig und wir wollen jetzt vielleicht eine Nahwärme aufziehen?
1: Dann wäre der nächste Schritt, zu einem Planungsbüro zu gehen und eine detaillierte Planung dann vornehmen zu lassen, weil das wird mit dem Geothermieatlas nicht ersetzt.
0: Ja klar, aber behördentechnisch, was darf ich denn in Österreich oder was darf ich nicht? Weißt du das?
1: Es kommt auch auf die Technologie drauf an. Also wir haben jetzt bis jetzt nur über die Erdwärmesonden gesprochen, aber es gibt ja auch die Möglichkeit, Grundwasser thermisch zu nutzen. Und für diese Nutzung benötigt man zwei Brunnen. Da wird aus einem Brunnen das Wasser entnommen. Es kommt zur Wärmepumpe über einen Wärmetauscher und da wird dann wieder, nachdem die Wärme quasi entzogen wurde oder beaufschlagt wurde, je nachdem, und kommt dann wieder über einen Schluckbrunnen zurück in das Grundwasser. Und für diese Anlagen benötigt man eine wasserrechtliche Genehmigung. Das ist in ganz Österreich gleich. Bei den Erdwärmesonden ist es etwas komplizierter. Je nachdem, in welchem Bundesland oder auch innerhalb des Bundeslandes kann das unterschiedlich sein, benötigt man entweder eine wasserrechtliche Bewilligung, so wie bei den Grundwasserwärmepumpen, oder es erfolgt ein Anzeigeverfahren oder das ist überhaupt bewilligungsfrei. Und hier kann ich ein bisschen einen Kritikpunkt anbringen tatsächlich. Es ist einerseits gut, dass diese Anlagen eben genehmigt werden und man möchte möglichst eine Balance halten zwischen es wird genehmigt und es soll trotzdem möglichst schnell voranschreiten. Weil wenn man jetzt diese Bewilligungen komplett außen vor lässt und niemand weiß, wo diese Anlagen gebaut werden, wissen wir auch nicht, wie viel Wärme wir hier mit dieser erneuerbaren Energie produzieren. Und bei den Erdwärmesonden ist es tatsächlich so, dass eben vor allem in den bewilligungsfreien Gebieten diese Anlagen auch nirgendwo registriert werden. Und dann verlieren wir Information. Und das ist sehr schade, deswegen wäre es hier sehr wünschenswert, wenn wir ein Register hätten, wo alle Anlagen der Geothermie auch verortet sind.
0: Okay, das ist mehr wissenschaftliches Interesse. Wenn ich mir jetzt vorstelle,
2: nicht nur wissenschaftlich.
0: Nicht nur? Wie ist es zum Beispiel in Wien, Ballungsraum, da gibt es jetzt, wie nennt sie das, Hotspot-Bereiche, die höhere Temperatur aufweisen, Grundwasserbereiche?
1: Naja, also um jetzt nochmal auf diesen Punkt zu kommen, dass das nicht nur wissenschaftlich ist, weil es geht uns ja gesellschaftlich doch, hoffe ich, darum, die erneuerbaren Energien weiter auszubauen. Und wenn ich aber nicht weiß, wo diese Anlagen stehen, dann kann ich nicht sagen, wie viel Energie damit produziert wird. Und das ist Wissen, das uns dann dadurch verloren geht. Und es ist auch für die Planung neuer Anlagen wichtig zu wissen, wo die bestehenden Anlagen sind. Wenn wir in einem sehr dicht bebauten Gebiet sind, kann es möglicherweise dazu kommen, dass sich die Anlagen irgendwann gegenseitig beeinflusst sind, wenn die Dichte extrem hoch ist. Und das muss einfach bei der Planung neuer Anlagen dann berücksichtigt werden.
0: Okay, also es würde mir gelingen, jetzt in Wien, wenn da jetzt jedes Gebäude Tiefenbohrungen macht, das Erdreich so abzukühlen, dass halt irgendwann nichts mehr rauskommt, nutzbar ist, oder?
1: Naja, idealerweise nutzt man es ja nicht nur zum Heizen, das heißt, man entzieht nicht nur Wärme, sondern man verwendet es auch zum Kühlen, sodass diese Wärmebatterie im Untergrund wieder aufgeladen wird. Es geht eher mehr darum, um die gegenseitige Beeinflussung, dass plötzlich andere Temperaturen vorherrschen dann.
0: Aber trotzdem zurück zur Frage, würde ich jetzt eine Zeit lang nur heizen und nicht kühlen, weil mein Gebäude das einfach nicht braucht, dann würde ich sukzessive Wärme entziehen. Würde dann das längerfristig alles da unten abkühlen?
1: Bis zu einem gewissen Grad senkt man lokal herum die Temperatur ab. Ja. Bei den Erdwärmesonden ist dieser Einflussbereich allerdings nicht besonders groß. Und die Anlage muss trotzdem so dimensioniert werden. Also man kann keinen Eisklumpen da unten produzieren. Dann würde die Anlage nicht mehr funktionieren. Das ist nicht das Ziel.
0: Nein, das Ziel nicht, aber kann das passieren? Kann ich die überstrapazieren?
1: Wenn die Anlage komplett falsch betrieben wird, dann ja.
0: Okay.
2: Wobei man dazu sagen muss, was du vorher schon erwähnt hast, im Moment haben wir das Gegenteil schon in der Geschichte erreicht. Wir haben unter unseren Städten eine Hitzeinsel geschaffen durch das Heizen mit, vor allem bisher mit fossilen Energieträgern. Also im Moment wäre eine Abkühlung sogar, würde eher wieder den Normalzustand zurückbringen, aber wie du richtig gesagt hast, das ist ja jetzt, man sucht das Gleichgewicht, ein kontrolliertes Gleichgewicht, ein großes gesellschaftliches, nicht nur wissenschaftliches Thema.
1: Genau.
0: Ja. Hast du vielleicht irgendwie Projekte, also Leuchtturmprojekte, von denen du berichten kannst?
1: Ja, ich habe das Projekt Margin eben schon angesprochen.
0: Ja.
1: Und wichtig ist hier auch der Austausch mit anderen Städten. Also wir fokussieren uns auch darauf, dieses Wissen, das wir in anderen Projekten gewinnen oder auch mit den das andere Projektpartner im Ausland zum Beispiel schon haben, dass wir uns hier vernetzen und dass der Austausch auch dazu führt, dass wir uns alle quasi weiterentwickeln und hier bessere Methoden und Anwendungen dann schaffen können.

0: Cornelia Steiner sitzt bei uns im Studio in Radio Natural und wir unterhalten uns über Geothermie in Österreich. Und an der GEOS 4 Austria beschäftigen sich immerhin 10 Menschen mit Geothermie und die erheben Potenziale.
1: Sagst du? Ja, genau.
0: Wie tun die das den ganzen Tag, ohne rauszugehen? Oder gehen sie schon raus?
1: Naja, eben teilweise, so wie für die Grundwassertemperaturmessungen. Das ist, würde ich sagen, mittlerweile eines unserer Steckenpferde geworden, dass wir hier großflächige Messkampagnen durchführen, zum Beispiel für die gesamte Stadt Wien oder das, was wir jetzt in Linz eben machen, wo im ganzen Stadtgebiet die Temperaturen an bestehenden Messstellen gemessen werden. Und das sind natürlich nicht unsere einzigen Quellen. Es gibt ja auch bestehende Analysen, Daten aus Bohrungen zum Beispiel, die uns zur Verfügung stehen, oder geologische Modelle. Wenn es die noch nicht gibt, dann erstellen wir die selbst. Und das ist dann unsere Grundlage für die Potenzialanalyse. Und die machen wir eben auch für die tiefe Geothermie und für die oberflächennahe Geothermie. Und die Methoden, mit denen wir diese Potenziale erheben, um jetzt eben auszurechnen, wie viel Energie damit gewonnen werden kann, die haben wir zum Teil auch selbst entwickelt.
2: Okay. Also Selbstentwicklung ein großes Thema, einerseits bei den Modellen, ich glaube auch bei den Geräten auch zum Teil, dass ihr da selbst Geräte entwickelt.
1: Ja, genau. Also momentan beschäftigen wir uns mit Messungen, die der Grundwassertemperatur und des Grundwasserstandes, die dann automatisch die Daten zu uns übertragen.
2: Also da kann man nicht ins Geschäft gehen und sagen, ich hätte gern so etwas. Das ist wirklich ein Neuland, das ihr da betreibt. Das muss ja unglaublich spannend sein, immer da so am Puls der Zeit, also wirklich, wirklich die Grundlagen zu schaffen, oder? Ist das spannend?
1: Ja, natürlich, ja. Sonst wäre ich nicht hier.
0: Genau. Jetzt haben wir dann irgendwann einmal einen Atlas, einen Geothermie-Atlas. Wie weit ist das im Interesse der Politik? Wie weit wird dieses Information einmal einfließen in Gesetze oder in Verordnungen, dass dieses Potenzial auch gehoben wird?
1: Wir arbeiten momentan daran, wieder die Städte dabei zu unterstützen, dass diese Grundlagen in die Wärmeplanung einfließen. Da ist eben Wien sehr stark daran interessiert, um Bereiche in der Stadt zu identifizieren, die sehr gut geeignet sind, aber halt im Zusammenspiel mit bereits, also mit anderen Technologien. Ich bin der Meinung, wir sollten alle Energiequellen nutzen, die uns zur Verfügung stehen. Da zählt in der Stadt natürlich auch das Fernwärmenetz dazu und auch die Luftwärme, aber eben auch die oberflächennahe Geothermie. Und die Wärmeplanung steht dann in dem Mittelpunkt und versucht, alle diese Quellen einzubeziehen, um dann eine möglichst effiziente Nutzung aller Quellen zu ermöglichen. Und da leisten wir unseren Beitrag dazu. Also es ist uns wichtig, nicht nur Grundlagenforschung zu machen, sondern diese wissenschaftlichen Erkenntnisse, die wir bekommen, in die Praxis einfließen zu lassen, damit diese Erkenntnisse auch helfen, den Ausbau der Erneuerbaren weiter voranzutreiben und diese Technologie zu nutzen, weil sie eben auch tatsächlich sehr effizient ist. Und da versuchen wir, unseren Beitrag dazu zu leisten.
2: Fantastisch. Da reden wir jetzt die ganze Zeit von Wärme. Wie relevant ist das eigentlich? Man hört ja die ganze Zeit, ja, wir brauchen mehr E-Autos, wir brauchen mehr Sonnenstrom und Windräder. Wie groß ist da der Anteil der Wärme überhaupt bei erneuerbaren Energie? Warum ist das ein Thema?
1: Ja, danke, dass du das ansprichst. Ich beobachte das immer teilweise erheitert, teilweise dann nicht mehr, bestimmte Konferenzen oder Veranstaltungen, in denen es um Energie geht. Und diese beschäftigen sich oft eben mit der Mobilität, mit der Erneuerung oder halt Nachhaltigkeitsbarmachung des Stroms. Und die Wärme wird, wenn überhaupt, nur am Rande angesprochen. Und das Spiel spiegelt aber nicht ganz die Realität wider, weil wir von Österreichs Energieverbrauch immerhin 50% für die Wärme aufwenden.
0: Niedertemperaturwärme, glaube ich, müssen wir konkretisieren, oder?
1: Nein, das beinhaltet auch die hohe Temperatur mit Prozesswärme, die Hälfte. Ja.
0: Die Hälfte, okay.
2: Also die Hälfte der Gesamtenergie entfällt auf die Wärme.
1: Genau, ja. Und über die wird wenig gesprochen. Mhm. Aber wir schaffen die Energiewende nicht ohne die Wärmewende.
2: Und was ist der andere, also die Hälfte ist Wärme, was ist der andere?
1: Wäre dann Strom und Mobilität.
2: Also der große Hebel ist eigentlich die Wärme, kann man so sagen.
1: Mit ein großer Hebel zumindest, ja. Also sie ist jedenfalls so wichtig, dass man auch über sie sprechen müsste und weniger stark über die anderen Themen. Und 30% dieses Wärmeverbrauchs sind bis jetzt erst erneuerbar. Also wir haben hier auch einen großen Hebel, wo wir die Geothermie einsetzen können, um den Anteil an der erneuerbaren Energie in Österreich zu steigern.
2: Und das ist möglich, durch Erdwärme zum Beispiel?
1: Genau, ja.
0: Wie schaut denn das mit den Firmen aus, denen jetzt wahrscheinlich die Fälle davon schwimmen? Wir bohren ja in Europa nicht mehr viel nach Öl oder Gas. Springen die drauf an und bohren jetzt nach Geothermie?
1: Ja, man sieht, dass hier viel auch Personal oder eben die Firmen selbst sich auf die Geothermie jetzt auch fokussieren. Und das aber hauptsächlich auf die tiefe Geothermie, weil hier die Anknüpfungspunkte einfach näher sind thematisch.
0: Da können wir uns überlegen, vielleicht eine Sondersendung zu machen zur Seestadt.
1: Ja, also was die tiefe Geothermie angeht, da könnte man jedenfalls auch noch sehr lange drüber sprechen.
0: Spoilern. Spannendes Thema. Die tiefen Geothermie, ja. Gibt es ein schönes Projekt in Wien, das könnte man mal vorstellen.
1: Ja, unbedingt.
0: Okay, wir bleiben aber oberflächennahe. Ich bilde mir ein, dass im Einfamilienhausbau die Wärmepumpe schon Stand der Technik ist, also was anderes kommt gar nicht mehr rein.
1: Genau, ja. Eben zum Großteil allerdings die Luftwärmepumpe, weil sie in den Anschaffungskosten so viel günstiger ist und weil viele Installateure, die oft auch der erste Ansprechpartner sind, sich mit diesem Thema besser auskennen. Es ist auch einfacher für die, eine Luftwärmepumpe zu installieren als eine Erdwärmesonde, wo man sich auch um Bewilligungen zum Teil kümmern muss.
2: Ja, aber ist das wirklich nachhaltig nachgefragt?
1: Ja, das...
2: Also wir haben von den großen Investitionskosten gesprochen, ja, aber die Luftwärmepumpe, du hast das auch gesagt, von diesen COP-Werten und der Lebensdauer der Technologie, mehr oder weniger auf lange Zeit berechnet, kauft man sich da vielleicht auch einen kleinen Nachteil ein.
1: Ja, bestimmt. Also wenn man ist halt mit der Erdwärme noch weniger abhängig von den Strompreisen. Die Luftwärmepumpe muss zum Beispiel auch öfter getauscht werden als eine Wärmepumpe für die Erdwärme. Ja, es gibt eben zahlreiche Vorteile, wenn man das gesamte Projekt betrachtet, die gesamte Laufzeit und nicht nur die Anschaffung. Und es gibt auch noch eine Variante der oberflächennahen Geothermie, die auch tatsächlich sehr günstig ist. Das ist die flachen Systeme. Zum Beispiel der Ringgrabenkollektor fällt darunter. Hier wird Platz benötigt, weil diese Schläuche, wo unsere Wärmeträgerflüssigkeit zirkuliert, die werden in diesem Fall nur in circa 2 Meter Tiefe eingebaut und dafür in Schläuchen verlegt, die eben dann an der Oberfläche quasi mehr Platz benötigen. Also hier wird die Fläche mehr genutzt anstatt der Tiefe.
0: Ich gehe davon aus, das ist dann bewilligungsbarrierefrei, oder?
1: Ja, erstens das und es ist zweitens auch in der Herstellung sehr günstig, vor allen Dingen im zum Beispiel Neubau, wo sowieso ein Bagger auf der Baustelle steht und der grabt dann noch einmal schnell den Garten um.
2: Und das Loch ist schon da?
1: Ja,
2: nutzen genau. Wir es doch nachhaltig. Ist super, ja.
0: Sonst schiebt man das Nachbarhaus weg, wenn man Platz braucht.
2: Darüber müssen wir noch diskutieren.
1: Genau, das ist eben ein bisschen der Nachteil an der Technologie, dass man doch ein bisschen einen Platz braucht. Also in der Stadt ist es schwieriger, hier den Ringgraben-Kollektor zur Anwendung zu bringen. Teilweise wird aber dann einfach, werden diese Schläuche einfach unter dem Gebäude verlegt. Das geht eben auch, wenn man hier Bauteile thermisch aktiviert, zum Beispiel die Bodenplatte oder Gründungspfähle. Das sind Bauteile, die für das Gebäude sowieso benötigt werden und die kann man dann auch thermisch nutzen. Das ist also ein großer Vorteil.
2: Also wir lernen hier aus diesem Beispiel heraus, dass Geothermie-Erdwärmenutzung schon bei sehr geringen Tiefen, da reden wir jetzt von wenigen Metern, möglich ist und auch schon von geringen Kosten weg eigentlich.
1: Ja, genau.
2: Also wirklich ein sehr, sehr breites Spektrum, sowohl an Tiefe als auch an Kosten, das da möglich ist.

0: Also auch von einem Ringgrabenkollektor sieht man, wenn er einmal errichtet ist, nichts mehr.
1: Ja, schon schade, weil der Bauherr ist sicher stolz, was er da alles vollbracht hat, und da sieht man nichts.
0: Ja.
2: Also man kann das eigentlich so zusammenfassen, ein gigantischer Vorteil eigentlich, man sieht nachher nichts. Also wir diskutieren ja oft über Windräder, die irgendwo stehen, oder Solarflächen, die irgendwelche Felder blockieren. Also Geothermie, großer Vorteil, man sieht sie nicht, aber gleichzeitig großer Nachteil, man sieht sie nicht
0: ja.
2: in der öffentlichen Wahrnehmung.
1: Genau. Ein großer Unterschied, den haben wir nicht erwähnt, ist, man hört sie auch nicht. Und die Luftwärmepumpen geben tatsächlich Geräusche von sich, und im Siedlungsgebiet mittlerweile stehen schon teilweise solche Brummer auf der Straße, dass man mir vorstellen kann, dass bald einmal da schärfere Auflagen kommen, was die Schallemissionen betrifft.
0: Ja.
1: Das ist da sicher ein eklatanter Vorteil. Jetzt kommen wir in den Endspurt. Was beschäftigt dich dieser Tage? Was wird dich heuer noch beschäftigen? Was sind irgendwelche Highlights, denen du entgegenfieberst?
0: Ein Highlight ist tatsächlich nächste Woche. Ich komme wieder auf diese Grundwassermessung, weil die eben jetzt gerade ansteht. Wir schauen, ob wir neben den Grundwassermessstellen noch Ostereier finden, die der Osterhase vielleicht vergessen hat. Ja, genau. Das sind so die Punkte, Projektabschlüsse und Veranstaltungen sind auch eben immer sehr wichtig. Wir arbeiten jetzt auf den Wiener Erdwärmetag hin. Nochmal am 19. Mai findet der physisch bei uns in der Neulinggasse statt. Und
1: im dritten Wiener Gemeindebezirk?
0: Genau. Und
1: Tag der offenen Tür quasi?
0: Naja.
1: Nicht? Kann ich da nicht hinkommen?
0: Doch, natürlich.
1: Na eben.
2: Also nicht nur du, jeder kann dorthin.
1: Ja, also ich bin ja, also jedermann, ja. Also
0: genau, um Anmeldung wird gebeten. Im Internet. Und für wen der Weg zu weit ist, der kann auch online teilnehmen. Wir streamen die Veranstaltung.
1: Was wird geboten?
0: Heuer geht es um das Thema Kühlen. Wird auch immer aktueller, immer mehr. Wer die letzten Sommer in Wien verbracht hat, wird wissen, warum. Und es gibt immer eine Zusammenschau von dem Stand der oberflächennahen Geothermie in Wien. Die Stadt Wien wird auch präsentieren, wie sie vorankommt mit der Wärmeplanung. Und dann gibt es einen Überblick über Projekte, die alle einen Wien-Bezug haben, also aus der Anwendung. Es werden Bauprojekte vorgestellt und wir präsentieren auch Ergebnisse aus unserer Forschung.
1: Spannend. Und jetzt ich als Privatperson, wann komme ich in Kontakt mit der Geosphere Austria? Gibt es da Berührungspunkte manchmal? Rufe ich da an?
0: Naja, jedes Mal, wenn du den Wetterbericht liest.
1: Zentralanstalt ist jetzt natürlich auch hier eingegliedert.
0: Ja, genau. Wir sind quasi mit der ZAMK zusammengelegt worden.
1: Gut.
0: Und im Bereich der Geologie vielleicht ein bisschen weniger. Da sieht man auch wieder unser Sichtbarkeitsproblem vermutlich.
1: Ja, das wollen wir ja jetzt ein bisschen vielleicht.
2: Naja, aber wenn du zum Beispiel dich entschließt, jetzt das Richtige zu tun, eine Geothermieanlage zu bauen, und da wird gebohrt und da gibt es dann Bohrkerne mehr oder weniger, da könnte man ja zum Beispiel sagen, hier bei mir gibt es Informationen über den Untergrund und da könntet ihr wieder vielleicht was drüber lernen.
0: Ja, also wir stellen auf alle Fälle mit diesem Geothermieatlas für die Öffentlichkeit ein wichtiges Tool bereit, das jeder nutzen kann. Und punkto Bohrungen, da werden wir auch die erheben, die jetzt die neu gemacht werden, die müssen uns gemeldet werden tatsächlich. Dafür sind dann die Projektträger verantwortlich, uns diese
1: eine Meldepflicht gibt's.
0: Zu melden.
1: Mhm. Ja. Österreichweit oder Bundesland?
0: Österreichweit. Es ist aber so, dass viele Bundesländer einen eigenen Baugrundkataster, heißt das, führen, wo die Bohrungen verzeichnet sind. Und alle, die, wo diese Bohrungen dort aufgenommen werden, müssen sie uns nicht melden, aber in den anderen Bereichen schon. Das ist momentan noch in der Ausrollungsphase.
1: Mhm. Okay.
2: Großartig, weil jede Schaufel in den Erdboden sozusagen, die öffnenden Fenster zurück in die Zeit und woraus das besteht, und über dieses Wissen, wenn das von Expertinnen ausgewertet wird, da profitieren wir ja alle im Endeffekt davon.

0: Robert, was sind deine Highlights in den nächsten Tagen und Wochen und heuer?
1: Naja, ich fiebere auch dem Erdwärmetag entgegen. Das ist jedes Jahr ein Highlight. Wirklich, ich kann es nur jedem empfehlen. Also wie die Kollegin gerade gesagt hat, von der Forschung bis zur Anwendung, kostenlos und barrierefrei.
0: 19. Mai.
1: 19. Mai, was will man
0: Ab
1: mehr?
0: Ab wie viel Uhr? Egal, aber früh. Online kann man dabei sein. GS4 genau. Austria. Ja. Da gibt es irgendwann einen Link. Und ich kann man das sehen und hören?
2: Ja, also okay. Gerne vorbeikommen.
1: Genau, da gibt es auch den Verein Geothermie Österreich. Wenn man das im Internet eingibt, da gibt es alle Informationen über die Veranstaltung mit den Vorträgen und so weiter.
2: Ja, die Anmeldung erfolgt über die Seite vom Geothermieverein.
0: Super. Und Robert, du bist ja unser Wissenschaftskommunikator. Was kommunizierst du demnächst?
1: Da können wir das Thema vom letzten Mal wieder aufgreifen. Ja, 19. April jedes Jahr, der internationale Tag der Schakale.
0: Der wird schon vorbei sein, weil unsere Sendung wird am 6. Mai ausgestrahlt.
1: Dann habt ihr es hoffentlich schon gehört. Aber aus jetziger Sicht, das freut uns sehr. Und ja, Forschung ruht nie und auch die Kommunikation darf nie ruhen.
0: Ja. Fein. Ja, Robert Krickel war zu Gast im Studio bei Radio Natural, Cornelia Steiner von der GS4 Austria. Stefan Puschka, meiner. Ich freue mich immer, wenn wir da eine Sendung machen. Sie erheitert mich und bildet mich weiter und bleibt uns treu. Radio Natural gibt es einmal im Monat, am ersten Mittwoch im Monat von 10 bis 11 am Vormittag. Eine schöne zweite Wochenhälfte und bis zum nächsten Mal. Danke, meine Gäste.

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1: You win. Hallo und herzlich willkommen zur 104. Ausgabe von Highscore. Heute gibt es eine Premiere, die mich beim Erstellen der Episode selbst ein bisschen überrascht hat. Es hat nämlich bis heute gedauert, dass ich mich mit einem der bekanntesten Videospielcharaktere überhaupt beschäftige. Die Rede ist von Sonic the Hedgehog, dem pfeilschnellen blauen Igel aus dem Hause Sega. Das Spiel, mit dem ich mich heute beschäftige, gehört nicht unbedingt zu den größten Spielen der Sonic-Reihe, hat in meinen Augen aber definitiv den coolsten Soundtrack. Sonic Rush erschien 2005 für den Nintendo DS und beschreibt ein weiteres Kapitel des ewigen Duells zwischen Sonic und seinem Widersacher Dr. Eggman. Der Soundtrack stammt von einem meiner absoluten Lieblingskomponisten aus der Gaming-Welt, Hideki Naganuma. Der japanische Producer ist am ersten für seine Arbeit aus den Jet Set Radio-Spielen bekannt und bezeichnet sich selbst gerne als den CEO of Funky Fresh Beats. Genau solche gibt's auch in Sonic Rush zu hören. Als erstes Beispiel gibt's für euch jetzt einmal Back to Back.

Ihr hört Highschool mit dem Soundtrack von Sonic Rush, das war Back to Back. Passend dazu gibt es jetzt auch gleich zwei Songs Back to Back. Als nächstes geht es jetzt zu What You Need.

What You Need gab's gerade aus Sonic Rush in der neuesten Ausgabe von Highscore. Jetzt möchte ich kurz ein wenig in die Story eintauchen. Wie so oft in der Sonic-Reihe stehen dabei die legendären Chaos Emeralds ganz im Zentrum der Geschichte. Sonic begibt sich einmal wieder auf der Suche nach den Edelsteinen, da sein Widersacher Dr. Eggman in eine alternative Dimension eingebrochen ist und dort die Soul Emeralds gestohlen hat. Diese sind das Gegenstück der Chaos Emeralds und können nur mit deren Kraft besiegt werden. Neben Sonic steuert er mit der Katze Blaze auch noch eine Newcomerin der Reihe, die aus derselben alternativen Dimension stammt und die Soul Emeralds wieder dorthin zurückbringen möchte. Genug über Edelsteine geplaudert, jetzt gibt's wieder Musik. Das ist Vela Nova.

Highscore dreht sich heute alles um Sonic Rush, das war Velanova. Nach der Story möchte ich jetzt kurz in das Gameplay eintauchen. Das gestaltet sich größtenteils in einer sehr klassischen 2D-Sonic-Manier. Ihr rast durch zweidimensionale Levels und sammelt dort goldene Ringe ein, die quasi als eure Lebenspunkte fungieren. Wenn ihr von einem Gegner oder einem Hindernis getroffen werdet, verliert ihr eure Ringe. Werdet ihr dann noch einmal getroffen, geht es zurück zum Start oder zu eurem letzten Checkpoint. Nach zwei solcher Levels kommt es dann immer zu einem Bosskampf, für den sich die Perspektive in ein 3D-Level verwandelt. Sonic und Blaze müssen jeweils 7 dieser Bosskämpfe bestehen, um dann gemeinsam den finalen Fight zu bestreiten. Dort gibt's dann das folgende Theme mit dem Titel Wrapped in Black zu hören. Viel Spaß damit!

Vor euch gab es gerade Wrapped in Black aus Sonic Rush zu hören, nur hier bei Highscore. Dieser Track ist einer von vielen, in denen Hideki Naganuma berühmte Reden aus der echten Welt in seine Soundtracks eingebaut hat. In diesem Fall aus der Messages to the Grassroots Rede von Malcolm X aus dem Jahr 1963. Von diesem eher ernsteren Song geht's jetzt zu einem komplett anderen Vibe. Als nächstes gibt's Ska-Cha-Cha. Viel Vergnügen!

Aus dem Soundtrack von Sonic Rush gab es gerade Ska-Cha-Cha, hier bei Highscore. Eine Besonderheit des Spiels, auf die ich bisher noch gar nicht eingegangen bin, ist der innovative Umgang mit der Spielkonsole Nintendo DS. Diese hatte, wie manche von euch vielleicht wissen, zwei Bildschirme, wobei die meisten Spieler den oberen Bildschirm für das Gameplay nutzten. Der untere Screen wurde mit seinen Touchscreen-Funktionen meist für unterschiedliche Gimmicks benutzt, bei denen ihr das Stift-Accessoire des Nintendo DS verwenden konntet. Sonic Rush verwendete jedoch beide Screens für das Gameplay und lässt sowohl oben als auch unten Teile des Levels erscheinen. Dadurch laufen eure Charaktere zwischen beiden Screens hin und her, wodurch das klassische Schnelligkeitsgefühl der Sonic Games noch einmal auf ein neues Level gehoben wurde. Jetzt gibt's wieder mehr Musik. Hier kommt A New Day.

Das ist immer noch Highscore mit dem Soundtrack von Sonic Rush, das war A New Day. Wie ich bereits erwähnt habe, ist Sonic Rush das Spiel, das die Katze Blaze als Charakter in die Sonic-Reihe eingeführt hat. Während andere Nebencharaktere dieser Art oft nur eher kurzlebig waren, wurde Blaze zu einem absoluten Mainstay der Sonic-Spiele und ist auch 20 Jahre später noch oft an der Seite des blauen Igels zu sehen. Fans der Serie schätzen sie besonders für ihre eher ruhige Art, die inmitten der meist eher lauten und chaotischen Charaktere für einen notwendigen Ruhepool sorgt. Für den vorletzten Track der heutigen Episode springen wir jetzt schon mal zu den Credits, wo es den folgenden Track mit dem Titel Raising Me Up zu hören gibt.

1 bei dir bei Highscore mit Sonic Rush, das war gerade Raising Me Up. Leider sind wir dann auch schon wieder am Ende einer weiteren Episode von Highscore angekommen. Meine persönlichen Favoriten gibt's wie immer gleich noch. Wie schon eingangs erwähnt habe, war ich echt überrascht, dass ich mich bisher noch nie mit einem Spiel aus der Sonic-Reihe für Highscore beschäftigt hatte. Da kam es kürzlich dann sehr gelegen, dass mich ein guter Freund auf Sonic Rush aufmerksam machte, das ich bis dahin ehrlich gesagt nie so wirklich beachtet hatte. Sowohl das innovative Gameplay als auch der super funky Soundtrack von Hideki Naganuma holten mich direkt ab und zeigten mir einmal mehr die besondere Faszination der Sonic Games. Zum Abschluss gibt's jetzt gleich noch den Track Right There, Right On. Damit wünsche ich euch noch viel Spaß und ich hoffe natürlich, dass wir uns auch beim nächsten Mal am 3. Juni wieder hören werden. Bis dann!

Hallo und herzlich willkommen in der Sendung Monikas musikalische Reise auf Orange 94.0, sagt Monika Heller. Heute die zweite musikalische Maienreise in diesem Jahr und sie beginnt gleich mit einem Maiwalzer. Wobei, doppelt hält besser, es sind gleich zwei Maienwalzer und ihr hört Riccardo Tesi mit seiner Band Italiana.

Das war jetzt ein Auszug aus dem Album Maggio von Riccardo Tesi, Band Italiana. Band Italiana, das sind Riccardo Tesi am Organetto Diatonico, Claudio Carboni, Saxophon, Maurizio Geri, Gitarre und ab und zu singt er auch, Gigi Biolcati, Perkussion, Kalimba und er singt auch, wenn es eben etwas zu singen gibt. Das waren aber jetzt zwei Walzer, Maggio 1 und Maggio 2, zwei traditionelle Maienwalzer, arrangiert von Biazzari und eben Band Italiana. Naja, die musikalische Reise heute, also es geht um den Monat Mai, es geht wie immer, Überraschung, um Musik und um das Reisen. Und es gibt ja auch Hörer, Hörerinnen, die selber viel herumreisen und das Schöne ist, wo auch immer ihr euch befindet, also auf der Erde, ihr könnt unsere Sendungen hören über das schöne Internet, ihr könnt auch Sendungen nachhören über das CBA, das Archiv der Freien Radios. Ja, und wer sich gerade vielleicht befindet sich gerade jemand von euch in Hawaii. Wenn das der Fall ist, dann genau zuhören, denn vielleicht meint Max Rabe, unser Palastorchester, vielleicht bist genau du gemeint. Ja, du, der du dich gerade in Hawaii befindest und das im Mai.

Max Raabe und sein Palastorchester, wenn du mal in Hawaii bist und es wieder Mai ist. Naja, also, und wer eben gerade nicht in Hawaii ist, sondern zum Beispiel in Wien und Umgebung, kann ja trotzdem glücklich sein, auch sich für ein Rendezvous im Rendezvous verabreden und glücklich sein, weil es so schöne Konzerte in Wien gibt. Zum Beispiel, na, ist ein bisschen weit weg, aber im Mai natürlich, am 20. Mai im Wiener Stadtsaal in der Marilferstraße tritt das Quartett Quadro Nuevo auf. Der Titel des Programms, der Titel des Abends, Inside the Island. Zu hören sind Tangos, französische Valse-Musette, ägäische Mythenmelodien, orientalische Grooves, Brazilian Flavor, neapolitanische Gassenhauer. Sie alle sind oder dienen als vergnügliche Barke. Barke für lustvoll improvisierte Abenteuerfahrten. Na, da hat sich aber Quadro Nuevo einiges vorgenommen, aber ich würde sagen, die schaffen das schon. Quadro Nuevo, das sind Bulo Franzl an mehreren Saxophonen, also schon wieder abwechselnd, und Klarinetten und Mandoline, Robert Wolf Gitarre, Andreas Hinterseher Akkordeon und Bandoneon und dann noch Didi Lofka Bass und Percussion. Ab und zu sind noch andere dabei, nein, nicht andere Personen, sondern andere Instrumente, sie aufgezählten. Was könnte denn jetzt gespielt werden? Wäre es mit einem, naja, ich finde schon so die Mittagszeit, da kann schon mal das Bedürfnis nach einem Mokka-Swing entstehen.

Quadro Nuevo mit einem Mocca Swing und Quadro Nuevo eben zu erleben am 20. Mai im Wiener Stadtsaal. Ein Mocca Swing, also manche brauchen, glaube ich, es sollten lieber aufpassen derzeit mit dem Kaffee trinken, als diejenigen, die sich schon jetzt im ESC, im Eurovision Song Contest Fieber befinden. Also eh schon so aufregend. Und wer sich auch dafür informieren möchte, kann zum Beispiel die Sendung nachhören, die Sendung vom 17.04., die musikalische Reise vom 17.04., da war nämlich der ESC-Professor Mario Lackner zu Gast und hat viel Interessantes über den Eurovision Song Contest berichtet. Und er natürlich ist ganz, ganz aktiv dabei bei Veranstaltungen und eben, ja, also vielleicht mit dem Kaffee aufpassen. Und diejenigen, die sich nicht im ESC-Fieber befinden und die eher andere Interessen haben, da gibt es auch einen guten Tipp. Also trinkt Kaffee so viel ihr wollt. Und für den Abend des 16. Mai ein Konzerttipp für die Menschen, die überhaupt gerne Quartette hören. Also Quadro Nuevo im Stadtsaal, aber das Quartett von Jelena Poprojan ist auch sehr interessant. Das Jelena Poprojan Quartett, das sind Jelena Poprojan Stimme, Komposition und Viola. Die fünfseitige Viola. Christoph Pepe Auer Klarinette, Altsaxophon. Clemens Seinitzer Violoncello und Lina Neuner Kontrabass. Und die vier werden am 16. Mai um 20 Uhr im Dorf auftreten. Obere Viaduktgasse Nummer 2. Ich dachte, das kann ich endlich. In jedem Fall in der Nähe des Radetzky-Platzes im 3. Bezirk, das Kulturzentrum, das Dorf. Jelena Poprojan erfindet sich wieder einmal neu und bleibt sich trotzdem treu. Die charismatische Violaspielerin, Sängerin und Soundkünstlerin aus Serbien, die mit Ensembles wie Catchpop String Strong, Sörme und Madame Maheu der Musikszene einiges an Vitalität inspiziert hat, stellt nun nach ihrem vielbeachteten Soloprogramm La Folia ein Projekt mit neuem Team auf die Beine. Also das war nochmal Jelena, Christoph und Clemens und Lina. Ja, und sie setzt, das ist interessant auch, sie setzt ein musikalisches Denkmal mit einem Liederzyklus, den Gedichten der polnischen Widerstandskämpferin und Poetin Tamar Raziner ein musikalisches Denkmal. Tamar Raziner, das ist eine sehr interessante Dichterin, die in deutscher Sprache dichtete und der ich gerne nochmal eine Sendung widmen möchte, aber das wäre dann eben mit Musik von Jelena Poprojan. Jetzt geht es eher darum, dieses Konzert anzukündigen. Das Konzert, das am 16. Mai im Dorf stattfinden wird. Und ja, also Reservierungen sind immer willkommen unter der Telefonnummer 01 208 26 50. Die kann ich nicht auswendig, die lese ich da ab, da steht es ja vor mir. 01 für Wien, 208 26 50. Oder ihr schreibt an das Dorf unter office@dasdorf.at. 25 Euro kosten die Karten, respektive 15 Euro. Und also auf jeden Fall sehr, sehr interessant und dynamisch. Also das kann ich garantieren. Eine Kostprobe gibt es jetzt gleich, eine akustische Kostprobe, allerdings nicht mit dem Jelena Poprojan Quartett, sondern mit dem nicht minder dynamischen Quartett Madame Maheu. Bei Madame Maheu hören wir Jelena Poprojan, Ljubinka Jokic, Maria Petrova und Lina Neuner.

Jelena Poprosjan-Quartett und das, also Madame Bauer weiß zu hören. Und das Jelena Poprosjan-Quartett wird am 16. Mai ab 20 Uhr im Dorf in der oberen Viaduktgasse 2 im 3. Bezirk aufgeigen, aufspielen, singen und für Dynamik und Stimmung sorgen. Jetzt ein bisschen ruhigere Klänge. Am Anfang war ja auch etwas Ruhigeres. Ich wollte eher was Dynamischeres bringen. Jetzt aber ruhigere Klänge. Maienklänge, und zwar ja, eine Reise, jetzt sogar eine Reise in das 13. Jahrhundert zu den sephardischen Juden, zu einem Lied der sephardischen Juden. Es wird auf Spanisch gesungen natürlich und wir hören die Formation aux couleurs du Moyen Âge, also die Farben des Mittelalters. Und es ist ein Liebeslied, aber die liebeswunde Seele wird auch wieder geheilt durch eine aufblühende Rose.

Das war jetzt ein spanisches Lied der sephardischen Juden aus dem 13. Jahrhundert. Und eine der schönen Stimmen, die zu hören waren, ist die Stimme von Florence Bourdon, einer Freundin, die auch heute Geburtstag feiert. Vielleicht hört Florence Bourdon, vielleicht hört Florence ja auch zu bei der Sendung Monikas musikalische Reise auf Orange 94.0. In jedem Fall, coucou Florence, si tu écoutes notre émission, alors joyeux anniversaire.

Nach dem Lied La Rose en Fleurisse erklang jetzt eine Komposition von Quentin Dujardin, respektive Didier Laloy. Schauen wir mal die Nummer 10, das ist der Mai, nur der komponiert von beiden. Das ist schön. Das Album nennt sich Water and Fire und eben die Musizierenden sind Quentin Dujardin und Didier Laloy. Mit dabei auch in manchen Nummern Adrien Thiberguin oder Thiberguin und Nicolas und Nicola Fissmann und auch Noho Vocals, die Nummer 11. Aber hier war es eine Instrumentalnummer, wie hoffentlich alle gemerkt oder sich alle gemerkt haben, passend zum Monat Mai. Und heute in dieser Sendung am 6. Mai gibt es noch ein Geburtstagskind, das ich persönlich kenne, die Sängerin Abir Ma. Abir oder Abir Ma, die auch schon in Wien war, gemeinsam mit ihrem Sepka. Und Abir Ma hat ein Album herausgebracht mit dem Titel Abir, mit Y geschrieben. Und da gibt es das Stück zum Beispiel Ich suche die Kindheit, Je cherche l'enfance. Und ich finde, das passt doch auch gut zu einer Geburtstagssendung. Also obwohl Abir Ma doch noch recht jung ist, aber schon an Geburtstagen kann es schon sein, dass da Erinnerungen an die Kindheit auftauchen. Ich schaue aber trotzdem mal nach, was da genau singt. Je cherche l'enfance. Als ich klein war, sagte mir meine Maman, dass sie mit mir spricht wie mit den Großen. Also da ist kein Platz für Kapritzen, für Launen. Und ich habe mich auch nicht oft darüber beklagt. Und dann geht es aber weiter, das hat schon mit ihrem persönlichen Leben zu tun. Sie stammt ja aus dem Libanon, lebt in Frankreich und da schreibt und singt sie dann eben als Erbe, und ich habe geerbt, das Syndrom der Flüchtlinge, das Flüchtlingssyndrom. Immer bereit abzuhauen, immer bereit, das Weite zu suchen, sich niemals das Gefühl der Sicherheit habend. Als ich klein war, sagte mein Vater, wein nicht, hör auf zu weinen, die ganze Zeit weinst du, wir haben Gefahren kennengelernt und diese Gefahren haben uns stärker oder größer gemacht. Und da dachte ich mir, dass all meine Probleme, die Dummheiten, die halt für dieses Alter, fürs junge Alter typisch sind, mir eben keinen Kummer besorgen, keinen Kummer bereiten sollten. Und ich war brav, ich war ganz, ganz brav. Ich war, j'étais sage comme une image. Also ich war brav ganz brav jedenfalls. Und dann ist der Refrain, ich suche die Kindheit, ich bin auf der Suche nach der Kindheit, wie ein verletzter Vogel. Mein Heranwachsen, ja, ich musste es stehlen. Also es geht, ich würde schon sagen, es geht darum, so verstehe ich es auf jeden Fall, dass es schon sein kann, dass eben kindliche Bedürfnisse, Bedürfnisse eines Kindes, eines Jugendlichen zu kurz kommen, nicht ernst genommen werden, wenn eben die allgemeine Situation der Familien sehr schwieriger ist, durch den Krieg zum Beispiel, oder die Situation der Erwachsenen früher sehr schwierig war. Und das kenne ich auch aus eigener Erfahrung, aber es ist nicht so wichtig. Je cherche l'enfance, je cherche l'enfance. Und dann erfahren wir auch, dass sie sich aus dieser Problematik herausgestellt hat. Ich bin nicht mehr dieses kleine Mädchen, dieses musterhafte kleine Mädchen. Ich brauchte ziemlich lange Zeit, um eine Frau zu werden, die auch lacht. Eine Frau, die einen Regenbogen bewundert. Und ja, auch wenn es euch vielleicht stört, die Dummheiten, die kleinen Dummheiten, die man so in jedem Alter eigentlich macht, sind ein bisschen mein Sauerstoff. Les bêtises de tous les âges sont un peu mon oxygène et m'aident à tourner la page. Und diese Verrücktheiten, diese Dummheiten helfen mir auch immer wieder, umzublättern, also weiterzuleben, weiterzumachen.
Finde ich ein schöner Gedanke, ein schönes Lied, jedenfalls à Bir Joyeux Anniversaire.

Abir, Abirma, mit Je cherche l'enfance. Ich suche die Kindheit. Ja, und ich suche immer wieder Je cherche, donc je suis. Ich suche, also bin ich immer wieder CDs und Titel und Adressen von Veranstaltungsorten. Aber immer wieder heißt es ja auch, wer sucht, der findet. Vielleicht ist ja auch das bekannt, dieses Sprichwort, im Französischen hilft das sehr. Also in Belgien wird ja angeblich der heilige Sebastian angerufen, wenn etwas verloren gegangen ist oder wenn es in einer Wohnung vor allem nicht gefunden wird. Und dann wird gesagt, Saint Sébastien, rends-moi ce qui m'appartient. Heiliger Sebastian, gib mir zurück, was mir gehört. Manche rufen den heiligen Florian an, so, macht halt so, wie ihr wollt, Hauptsache es wirkt, aber Saint Sébastien hat schon oft geholfen. Ja, und Sébastien heißt ja auch Sepka, der Künstlername für den Sepka von Abir. Und wie machen wir denn jetzt weiter? Ich suche jetzt ein weiter. Warum denn nicht wieder mal? Es ist so schön und so beruhigend, dieses alles gut, wenn es von Edgar Unterkirchner kommt, alles gut. Und Edgar Unterkirchner ist ja ein begnadeter Saxophonist.

0: merci beaucoup.
1: Alles gut, alles gut. Die Sendung geht noch ein paar Minuten weiter. Das war es Edgar Unterkirchen am Saxophon. Ein begnadeter Saxophonist und auch ein wunderbarer Saxophonist ist sein Kollege Peter Natterer. Und Peter Natterer spielt sehr oft solo, sehr oft auch mit anderen und sehr, sehr oft mit dem oder im Rahmen oder als Mitglied der Formation Hotel Palindrone. Hotel Palindrone bietet auch auf dem Album Alpestan einen Mai-Jodler.

Der Jodler von, also der jodelnde, das jodelnde Mitglied von Hotel Palindrone ist ja der Albin Paulus. Der spielt auch viel andere Instrumente, also er jodelt eben. Also mit, ja, auch die Stimme ist ein Instrument. Und der spielt zum Beispiel die Maultrommel. Und eben Peter Natterer Saxophon und Beatbox. Und dann ist auch Stefan Stony Steiner dabei, der Violinist und auch Akkordeonist. Und Andreas Neumeister, der war am Anfang nicht dabei, aber der spielt Gitarre und singt. Und am 14. Mai tritt Hotel Palindrone im Fania Live im 8. Bezirk auf. Hotel Palindrone feiert ja den 30. Geburtstag. Und da könnte doch eigentlich die heutige Sendung auch mit Hotel Palindrone ausklingen. Und Monika Heller wünscht einen wunderbaren Nachmittag mit Orange 94.0, dem freien Radio in Wien. Und immer wieder der Hinweis, schaut nach auf unserer Webseite, schaut nach, wie es uns so geht, wie sich die Situation entwickelt. Und immer wieder wunderbar, wenn der freie Radiobeitrag beigetragen wird zum weiteren Bestehen und guten Funktionieren des Radios. Und jetzt Musik, Musik, Musik.

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1: Hallo und herzlich willkommen zu einer neuen Ausgabe von Pur und ungesüßt. Heute bei mir zu Gast Rapper Mofsky. Schön, dass du da bist.
2: Hi, danke für die Einladung.
1: Wir zwei haben uns vor ein paar Wochen kennengelernt bei einem Gig. Ich war total blown away von deiner Bühnenpräsenz.
2: Oh, danke.
1: Ja, von deiner Stimme, von deinen Texten. Und ich habe mir gedacht, hey, cooler Typ. Ich muss dich unbedingt in die Sendung einladen und ich freue mich total, dass du heute da bist.
2: Ich freue mich auch sehr und ich wusste das ja gar nicht so. Wir haben gar nicht so viel darüber geredet bei der Einladung. Also danke, wirklich. I'm flattered.
1: Dein Berufswunsch war, Bundeskanzler oder Rapper zu werden.
2: Ach so?
1: Habe ich in einem Interview gelesen. Offensichtlich bist du Rapper geworden. Gibt's den Berufswunsch Bundeskanzler noch oder?
2: Auf keinen Fall. Vielleicht kam das auch irgendwie, weil ich das mal in einem Song gesagt habe. Aber das war mehr nur so eine Punchline for Joke, glaube ich. Aber ja,
1: deine Texte sind subversiv und politisch. Also auch wenn du als Berufswunsch Bundeskanzler nicht ganz oben auf der Liste hast, bist du mit deiner Kunst, mit dem, was du machst, natürlich sehr politisch. In deinen Texten oder in vielen deiner Texte geht's um die Ungleichheit in unserer Gesellschaft, um die Ungerechtigkeit.
2: Also ich mache schon wirklich sehr lange Musik. Also mit 11 habe ich begonnen, Rap-Texte zu schreiben. Und jetzt bin ich halt ein erwachsener Mensch. Und erst so seit wenigen Jahren, würde ich sagen, bin ich erst in einem Modus, wo ich sage, ich mache wirklich Musik, wie ich sie gerne machen möchte. Also es war ein sehr langer Weg für mich. Ich glaube, einer der wichtigsten Erkenntnisse dabei war halt, das zu erzählen, was mich beschäftigt. Und das ist halt etwas, was mich beschäftigt. Ich würde jetzt auch nicht sagen, dass ich nur über das rede, aber es ist einfach etwas, was mir täglich Sorgen macht, diese Ungleichheit. Und dann fließt das automatisch ein, wenn ich mich kreativ ausdrücken möchte. Mhm. Also es soll nicht so pessimistisch klingen, aber ja, wir leben einfach in einer total ungleichen Gesellschaft und ich bin nicht Bundeskanzler geworden, wie wir wissen, deswegen kann ich auch jetzt nicht sagen, wie es wäre, wenn ich das alles entscheiden müsste, aber meiner Laienmeinung würde ich halt schon behaupten, es gibt gar nicht so wenige Möglichkeiten, das ein bisschen anders zu machen, sei es Einkommens- und Vermögensverteilung, sei es die Ungleichheit zwischen verschiedenen Geschlechtern. Also die Liste ist ewig von dem, was geändert gehört. Mhm. Und wird leider momentan halt auch nicht besser, wenn wir uns anschauen, wie soziale Projekte strugglen, jetzt überhaupt Geld zu bekommen, weil alles eingespart wird in solchen Bereichen, die uns halt wirklich das Leben und die Gesellschaft retten.
1: Veränderungen wären also dringend nötig. Möchtest du mit deinen Songs Veränderungen anstoßen? Also sind deine Songs als Aufruf an uns zu verstehen, etwas zu ändern, auf die Barrikaden zu gehen? Oder ist es mehr eine Art für dich, mit diesen Sorgen umzugehen und die zu verarbeiten?
2: Eher zweiteres. Ich glaube, wenn man über solche Themen redet, rutscht man mal schnell in die Schiene ab, vielleicht so zu klingen, so parolenmäßig, lass uns was ändern. Ich finde, ich bin nicht ganz in der Position, mir das einreden zu können, dass meine Songs so viel Wirkung hätten. Ich glaube, es ist wirklich mehr das Verarbeiten und einfach das ehrliche Erzählen, was, glaube ich, am meisten bringt. Und das muss ja dann gar nicht irgendwie explizit politisch sein. Wir werden ja nachher auch noch ein paar Songs von anderen Personen hören, die mir gefallen. Und die sind hauptsächlich geprägt von einfach Ehrlichkeit. Und egal, ob man da jetzt Missstände anspricht oder einfach nur eine Geschichte aus dem eigenen Leben erzählt, finde ich das halt total bewegend. Und da braucht es dann gar nicht so dieses erklärte Ziel, so hey, ich ändere da jetzt was. Vor allem ist das auch schon sehr hochgegriffen und vielleicht bei vielen, die das machen, dann auch etwas größenwahnsinnig zu glauben, so meine Musik wird da jetzt was ändern. Aber solange Leute einfach authentisch über was reden, wozu sie stehen und was sie meinen, finde ich, kann das schon einfach connecten. Und das wäre das Schönste, was Musik für mich bringen kann.
1: Ist Musik machen für dich auch eine Form von Therapie?
2: Das sagen manche, gell? Also so, das ist so ein bisschen ein Klischee. Als jemand, der schon viel Psychotherapie gemacht hat und das Wort Therapie vor allem mit Psychotherapie verbindet, würde ich sagen nein, weil es einfach was anderes ist. Wenn man so Therapie einfach als Wort nimmt und versteht als eine Art von Heilung, dann glaube ich schon, dass Musik therapeutische Effekte haben kann. Gibt ja auch Musiktherapie, genau deswegen. Aber es wäre jetzt nicht so das Erste, woran ich denke, wenn ich darüber nachdenke, was Musik mir bringt.
1: Das ist ein schönes Stichwort für deinen ersten Musikwunsch. Eine absolute Weltpremiere.
2: Ja, also wir hören gleich den Song Targeter von meinem diesem Jahr erscheinenden ersten richtigen Soloalbum. Zartbitter Zuckerschock wird das heißen. Der Song kam relativ spät im Laufe der Albumproduktion, weil eigentlich ist das Album, wie ich auch schon vorher ein bisschen angeteasert habe über andere Musik, die ich gern höre, ein sehr ehrliches Album, ein sehr persönliches Album. Auch teilweise mit Songs, die wirklich schon über 10 Jahre Entstehungszeit hatten, die sich einfach im Laufe der Jahre einfach immer angebahnt und entwickelt haben. Aber Takata kam relativ spät und war einfach eine schöne Ergänzung zu einigen schweren, auch leicht, ja, vielleicht deprimierenden Themen, die ich auf dem Album anspreche. Vielleicht eine etwas schönere Aufbruchsstimmung zu kreieren, ein bisschen eine Hymne für Zusammenhalt, die ich da geschrieben habe, so würde ich es zumindest verstehen.
1: Und mit dieser Hymne für Zusammenhalt starten wir jetzt in unsere Sendung. Dein erster Musikwunsch, Targeter, von deinem neuen Album jetzt auf Radio Orange.
2: Magst du mich?

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1: Ja, danke. Danke, dass wir diesen Song hier spielen durften. Also es ist auf jeden Fall eine Radiopremiere. Ich freue mich auf jeden Fall, dass wir den hören, weil ich auch die Produktion von meinem Produzenten Simon Steiner sehr, sehr fühle und mich sehr darüber freue, dass er da mit mir arbeitet. Wird auch mein ganzes Album produzieren und ist eine schöne Reise gerade, dass diese Songs Wirklichkeit werden zu lassen.
0: Wenn man einen Rapper nach seiner Lieblingssängerin fragt, dann rechnet man vermutlich nicht mit der Antwort Hildegard Knef.
1: Wie soll ich sagen? Es hat sich einfach über die Jahre kristallisiert, dass Hildegard Knef, seit ich sie entdeckt habe, einfach immer, wirklich bis heute, einfach immer tiefer in meine Seele durchdringt mit allem, was sie gemacht hat. Actually, es war sogar ein Rapper, über den ich die gefunden habe. Also der deutsche Rapper mit österreichischen Wurzeln, glaube ich, Meckes, das ist relativ bekannt, der hat das einfach mal in einem Interview erwähnt, dass er die mag. Und ich war großer Meckes-Fan sehr lange. Und dann dachte ich so, wer ist denn das? So, hä, Hildegard Knef. Und ihr wird ja immer oder oft nachgesagt, sie sei so eine Schlagersängerin oder so. Aber für mich trifft das irgendwie gar nicht zu, zumindest nicht in dem Klischee, was wir als Schlager verstehen. Und ja, für mich ist Hildegard Knef einfach so die beste Texterin, die es im deutschsprachigen Raum je gab. Also die Texte sind so unglaublich einzigartig, gemischt mit ihrer Stimme, die so einzigartig ist. Sie hat so unglaublich viele Songs auch gemacht, dass ich wirklich jedes Jahr auch neue entdecke, obwohl die schon verstorben ist. Und ja, und irgendwann habe ich einfach dann auch angefangen, ihre 3 biografischen Bücher zu lesen, auch noch andere Bücher, die sie geschrieben hat, und war einfach immer mehr fasziniert von ihr, ihrer Lebensgeschichte und ja, von dem, was sie erzählt. Das ist einfach unglaublich schön und ist einfach meine Lieblingssängerin geworden über die Jahre.
0: Das finde ich total schön. Du hast jetzt auch gerade gesagt, sie passt nicht so ins Klischee von dem, was wir unter Schlager uns vorstellen. Mhm. Vielleicht trifft das auf dich ja auch zu. Wenn wir an Rapper denken, dann haben viele von uns wahrscheinlich ein bestimmtes Bild, vor allem wenn man mit der Szene wenig Berührungspunkte hat. Mhm. Du passt da nicht so ganz rein. Mhm. Bist du die Ausnahme oder haben wir einfach alle ein vollkommen falsches Bild von Rappern?
1: Ja, alle oder viele haben ein falsches Bild von RapperInnen. Ganz, ganz klar, Hip-Hop und Rap, das sind so vielfältige Kunst- und Stilrichtungen, dass, glaube ich, ja, wenn man meint, einen Rapper zu kennen und damit auf alle RapperInnen schließen zu können, dann ist das Bullshit. Und da steche ich überhaupt nicht raus, weil ich fühle mich dieser Musikrichtung einfach so nah, weil sie so vielfältig ist und weil sie, auch weil du mich am Anfang gefragt hast, wegen dieser Veränderungskraft, die ich mir jetzt selber nicht so zuschreiben würde, aber Hip-Hop als Kulturform, die auch mehr umfasst als Rap, hat die Welt so geprägt wie halt fast kein Genre in den letzten Jahrzehnten. Und da haben sich einfach Menschen damit eine Stimme verschafft, die sie vorher nicht hatten. Und wir sehen das bis heute, wo jetzt auch feministischer Rap einfach immer zentraler wird in der Kultur. Natürlich sind wir noch lange nicht so weit, dass wir sagen könnten, es wäre auch irgendwie ausgeglichen. Natürlich gibt's furchtbare Rapper, genauso wie es furchtbare Schlagersänger und furchtbare, keine Ahnung, Singer-Songwriter gibt, die Gitarre spielen und dann aber halt übergriffig sind. Aber da ist, finde ich, Rap keine Ausnahme und ich bin keine Ausnahme, nur weil ich vielleicht etwas nachdenklichere Texte habe. Da gibt's ganz, ganz viele, die wir halt vielleicht oft nicht kennen oder am Schirm haben.

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0: Wie ist denn die Szene in Wien oder in Österreich aufgestellt?
1: Also es gibt ganz tolle junge Artists und auch Szenen, und es gibt auch jetzt so Battle-Rap-Veranstaltungen in Wien, die erst seit kurzem wieder Fuß gefasst haben, wo einfach ja diese ganze Hip-Hop-Kultur neu wieder auflebt, würde ich sagen. Also Shoutouts an die UBC, das sind ganz nette Menschen, die da Battle-Rap nach Wien bringen, was auch total org klingt für manche, die das nicht kennen, aber es ist auch eine schöne Veranstaltung, wo sich viele Menschen wohlfühlen und auch viele Leute dort sind, die man nicht erwartet auf Rap-Veranstaltungen.
0: Wenn man uns jetzt zuhört und vielleicht Lust bekommen hat, sich sowas mal anzuschauen, anzuhören, was wäre denn da ein guter Einstieg?
1: Man müsste sich halt darauf einlassen, auch ein bisschen schockiert zu werden, aber Battle Rap gibt's in Wien bei der UBC, United Battle Culture. Wenn man sowas unterhaltsam finden kann, mit all seinen ja Extremen, die es gibt, und auch fragwürdigen Dingen, die da passieren, aber am Ende des Tages, wo Leute auch einfach sich kunstvoll gegenseitig beleidigen, dann kann man da auf jeden Fall mal hinschauen und kann gut unterhalten werden. Also da gibt's auch ganz tolle Acts. Gerade letztens, die letzte UBC-Veranstaltung, da war Kitana, eine österreichische Rapperin, die ganz, ganz tolle Musik macht, aber jetzt auch in die Rap-Battle-Szene gekommen ist und da komplett alles aufmischt und alles rasiert. Und ja, da passiert viel.
0: Komplett rasiert hat auch Hildegard Knef, um nochmal den Bogen zu spannen, ja, zu deinem nächsten Musikwunsch. Du hast uns einen weirden Song, einen ihrer strangesten Songs mitgebracht, hast du mir in der Vorbereitung gesagt. Aber ja, wir sind im freien Radio und wir können machen, was wir wollen.
1: Liebe ich.
0: Was hören wir jetzt?
1: Wir hören Wie viel Menschen waren glücklich, dass du gelebt? Der erste Song aus ihrem self-titled Album Knef.
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0: Glaubst du, hat man als Musikerin eine besondere soziale Verantwortung, dass man auch eine Form von Vorbild sein soll?
1: Musikschaffende spiegeln auch etwas wider in unserer Gesellschaft und haben jetzt nicht quasi die Alleinverantwortung, wie es dann oft heißt, wenn jemand diese und jene Sachen sagt, so deswegen ist der oder die jetzt schuld an dieser und jener Gewalt. Aber natürlich, wenn wir unkritisch einfach alles durchgehen lassen, was in Musik gesagt wird, dann prägt das unser Gesellschaftsbild. Und da finde ich es einfach wichtig, vielleicht, ja, Verantwortung, darüber kann man streiten, glaube ich, aber einfach, dass uns klar ist, dass wir immer alles kritisieren können und sollen und auch keine Angst davor haben sollen. Und das machen ja auch zurzeit voll viele, wo dann irgendwelche getriggerten Männer, würde ich sagen, halt oft von Cancel Culture reden. Aber in Wirklichkeit ist das ja nur einfach eine Veränderung der Kultur, dass Kunstschaffende sich nicht alles rausnehmen dürfen und keinen Freipass haben, einfach jede Kunst rauszuhauen, ohne dafür kritisiert zu werden. Und ich glaube, das sind viele Männer nicht gewohnt. Und das lernen die halt jetzt schmerzhaft, dass da einfach Gegenwind kommt. Und das gehört einfach total dazu. Und wenn du jetzt zum Beispiel der Meinung wärst, Musiker haben die Verantwortung und ich sage, Musikschaffende haben sie nicht, dann ist es okay, wenn wir eine unterschiedliche Meinung dazu haben, aber der Diskurs muss einfach immer aufrecht bleiben, ja, und ich könnte es gar nicht so klar beantworten für mich, aber ja, bis zu einem gewissen Grad sicher, bis zu einem gewissen Grad hat Kunst auch Freiheiten, aber genau, wir müssen halt dazu stehen, was wir machen und mit den Konsequenzen leben, wenn uns Leute sagen, dass da was nicht in Ordnung ist, was wir machen.
0: Detox ist einer deiner neuen Songs. Ich durfte den vor ein paar Wochen schon hören. Du hast den live performt bei dem Gig, bei dem wir uns kennengelernt haben. Und ich weiß nicht, wie du es auf der Bühne wahrgenommen hast, aber wir im Publikum hatten irgendwie, glaube ich, alle Gänsehaut und du hast mehrere Songs performt, von alle extrem cool, alle deep, alle org. Aber bei dem Song hatte ich das Gefühl, haben einfach alle den Atem angehalten. Es war so ein kollektives Schweigen und ein okay, Org im Raum.
1: Danke, dass du mir das Feedback gibst, weil ich habe es nicht gemerkt, weil ich habe meistens bei dem Song die Augen zu, weil ich mich sehr auf die Emotion konzentrieren muss. In dem Song geht es um männliche sexualisierte Gewalt. Dazu muss man auch sagen, den gibt es schon als Studioversion. Das, was wir jetzt gleich hören werden, ist eine Live-Version, weil ich den neu auflegen möchte für mein Album. Also der wird dann auch auf mein Album kommen in dieser Live-Version, vielleicht nicht genau dieselbe, aber ähnlich instrumentiert. Ursprünglich kam der auch aus einer Kollaboration mit dem Kabarettisten Bernie Wagner. Erwartet man vielleicht nicht jetzt so Comedians oder so, die solche Themen behandeln, aber der ist mal auf mich zugekommen und hat tatsächlich auch diese ersten Zeilen, die man in dem Song hört, diese eher kürzeren Passagen hauptsächlich geschrieben. Ich habe ihn dann auch gefragt, ob ich das dann nochmal alleine neu interpretieren darf und ein bisschen umschreiben darf. Und das war der Teil, der zuerst stand. Und ich hatte das nie geplant, diesen Song zu schreiben, weil der zweite Teil, also die zweite Strophe, die längere, ist halt eine persönliche Geschichte über mich und meine Beziehung zu meinem Vater. Und das lag mir zwar schon auf der Seele und ich habe auch andere Songs über meinen Vater auf dem Album, die mir sehr wichtig sind, aber das war irgendwie nie geplant. Und als Bernie aber diese ersten Zeilen gebracht hat und da war nämlich die Zeile dabei, manche der Täter sind unsere Väter, da hat sofort Klick gemacht und da war es so, hey, wow. Das trifft halt auf mich zu und dann kam die zweite Strophe einfach so aus mir raus und darum geht's hauptsächlich in dem Song. Das hört man jetzt eh gleich.

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1: Heute bei mir zu Gast der Rapper Mofsky. In Vorbereitung auf die Sendung habe ich mit einer deiner engsten FreundInnen telefoniert, Jasmin, Musikerkollegin von der Band Pala Soleil. Sie hat in den höchsten Tönen von dir geschwärmt, muss man schon fast sagen. Da war ganz viel Wärme und Liebe und Stolz und Support zu hören. Sie hat dich als herzensguten und sehr reflektierten Menschen beschrieben. Sie sagt, du trägst das Herz auf der Zunge und sie ist sehr begeistert davon, wie gut du reimen kannst. Oh. Zitat, gib ihm ein Thema und einen Beat und der haut einfach raus.
2: Nice, das hätte ich nicht erwartet, dass sie das so hervorhebt. Cool. Ach, Jasmin. Ah, Shoutout, Bussis, Umarmungen. Toller Mensch.
1: Wie geht's dir, wenn du sowas hörst?
2: Ich bin nicht der Beste darin, gute Worte über mich anzunehmen, aber die Jasmin ist halt wirklich so ein naher Mensch und da ist so viel Vertrauen da. Also da kann ich mich einfach freuen und blushen, auch wenn man das hier vielleicht nicht so sehen kann im Radio. Aber ja, ich werde durchaus rot und freue mich einfach, so tolle Menschen in meinem Leben zu haben.
1: Ich sehe es, kann es bestätigen und ich glaube, wir hören es auch in deiner Stimme. Jasmin hat mir auch erzählt, dass du sehr authentisch bist. Ich glaube, davon konnten wir uns jetzt in der Sendung auch schon alle überzeugen. Viele Bühnenmenschen bauen sich ja eine Persona auf, die sie schützt. Du machst das nicht, sagt Jasmin. Das macht dich natürlich einerseits zugänglich und sehr greifbar und relatable. Gleichzeitig stelle ich mir aber auch vor, dass das, dass es dich auch verletzlich macht.
2: Das kann sein, ja.
1: War das mal eine ein Gedanke oder eine bewusste Entscheidung oder ist das einfach intuitiv für dich ganz klar, dass du immer nur du sein kannst und dir nicht irgendwie eine Bühnenpersona aufbaust?
2: Habe ich noch nie so drüber nachgedacht, aber ich glaube, wenn du mich jetzt so fragst und ich schnell antworten möchte, dann ja, ist es einfach die natürliche Entwicklung, die kommt auch aus der persönlichen Entwicklung, unabhängig von der Musik. Also ich glaube wirklich, dass ich jetzt mit Anfang 30, die ich jetzt schon bin, erst seit wenigen Jahren wirklich schaffe, ich selbst zu sein. Und das auch aktuell immer mehr und mehr werde. Und das hat lange gedauert bei mir und ich habe viel gestruggelt mit mir. Und das hat sich auch in meiner Musik niedergeschlagen. Also wenn du mich da eben nach alten Projekten fragst, könnte ich wirklich kotzen. Jetzt nicht, natürlich alles, was in der Vergangenheit war, macht einen selbst auch aus, aber das erinnert mich an Zeiten, wo ich jemand war, den ich heute nicht wiedererkenne. Und ich will zwar auf diesen alten Simon, alten Mofsky versöhnlich blicken, aber es ist schon klar für mich zu sehen, wow, da hast du einfach nicht gewusst, was du willst, was du bist, hast dich beeinflussen lassen von anderen. Und genau, und ich glaube, durch persönliche Entwicklung, durch viel Arbeit und viel Schmerzen an sich selbst, mit sich selbst und auch gespiegelt von anderen, kam irgendwann so klar, kamen die Momente, vielleicht kann man es so sagen, wo ich immer mehr gemerkt habe, so okay, was will ich machen? Mich berührt ehrliche Musik am meisten. Also wirklich Musik, die einfach roh ist, wo Menschen Geschichten erzählen und das möchte ich auch machen. Und dann bin ich immer mehr auch von den Skills her so weit gekommen, dass ich sagen konnte, ich kann Songs so schreiben, wo ich das Gefühl habe, ich komme dem näher.
1: Magst du dich?
2: Kommt auf den Tag an. Ich finde das Wort Selbstliebe eigentlich ganz schön, weil ich finde ja, gesunde Liebe ist auch welche, wo man Menschen nicht immer mögen muss. Also so Menschen, wo man, denen man ganz nahe steht, die sieht man ja von allen Seiten und da gibt es immer Seiten, die man auch nicht so schätzt wie andere, aber ich glaube, das Schöne an der Liebe ist ja, dass wir trotzdem Liebe aufrechterhalten, auch wenn die andere Person nicht perfekt ist. Und ich glaube, das versuche ich bei mir selber auch zu schaffen. Aber natürlich ist es auch immer schwer bei Männern und Cis-Hetero-Männern vor allem so, da so viel Selbstpositives zu sich zu sagen. Also ich finde, da sollte man eher kritisch bleiben, als jetzt wirklich zu sagen, so ja, ich mag mich.
1: Ich finde das einen schönen Gedanken, die Selbstliebe hervorzuheben oder der Gedanke, man kann jemanden oder auch sich selbst lieben, muss sich aber nicht die ganze Zeit mögen.
2: Ja.
1: Das finde ich einen tollen Gedanken, so habe ich es noch nie gesehen.
2: Ich auch noch nicht. Das ist jetzt einfach so rausgekommen.
1: Da sprudeln die Weisheiten heute nur so raus. Ich würde vorschlagen, wir machen wieder ein bisschen Musik. Welcher deiner Songs, die du uns mitgebracht hast, könnte denn jetzt gut dazu passen?
2: Zum Thema Selbstliebe, ne? Einige, aber jetzt so als allererstes im Kopf gekommen ist mir Leben geben. In dem Song handelt es halt davon, dass ich momentan die mediale Auffassung von Krieg sehr strange finde und dass es immer normalisierter wird, zu sagen so, naja, wenn man dann irgendwann angegriffen wird, dann braucht man ja eine Wehrpflicht für alle so. Und dann denke ich mir wieder so, ich finde das schon gut, den Gedanken nicht für mein Land sterben zu wollen. Und da habe ich mir mit dem Song einfach Luft gemacht. Und der Einstieg ist halt, dass ich sage, hört man eh gleich, dass ich halt nicht verschiedene psychische Probleme bekämpft habe, um jetzt dann vielleicht damit konfrontiert zu sein, dass irgendwann der Staat sagt, hey, und jetzt stirb für mich. Also so, wir gehen doch alle nicht durchs Leben und erleben das, was wir erleben, um so vielleicht zu enden. Ja, und das ist vielleicht auch ein Teil der Selbstwertschätzung zumindest, wenn man sagt so, hey, so viel ist mir mein Leben wert, dass ich es dafür nicht aufs Spiel setze.
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0: Heute bei mir zu Gast Rapper Mowski. Du bist ein Geschichtenerzähler. Das haben wir jetzt in der Sendung mitbekommen, das hören wir auch in deinen Songs. Welche Geschichten möchtest du unbedingt noch erzählen?
1: In meiner Musik oder hier in der Sendung?
0: Wie du die Frage verstehen möchtest. Okay.
1: Na, ich verstehe es eh in erster Linie meine Musik, weil ja, in der Sendung könnte ich vieles erzählen, was den Zeitrahmen sprengen würde. Ich werde dieses Jahr noch mein erstes Soloalbum veröffentlichen, Zartbitter Zuckerschock. Das Release-Date ist noch nicht fix, aber genau, es wird mal eine Single rauskommen, jetzt eben Takata. Und genau, so Richtung Herbst 2026 das Album droppen. Und ja, da werden so 10 bis 12 Songs oben sein, die einfach viel auch Biografisches enthalten. Vielleicht auch etwas anders als die Songs, die wir bis jetzt in der Sendung gehört haben. Weil, ja, ursprünglich kam die Idee zu diesem Album einfach daraus, dass ich, zwischenmenschliche Beziehungen so wichtig finde und immer wieder Songs auf mich zugekommen sind von anderen Leuten und mich so bewegt haben, also sei es mit Gänsehaut, sei es mit Tränen, sei es mit Schütteln am ganzen Körper, wenn diese Leute, die ich gar nicht persönlich kenne, mir was über ihre nahestehenden Menschen erzählen. Und das ist eigentlich so das Ursprungskonzept von dem Album gewesen, dass ich jetzt so mit diesen neueren Songs ein wenig auch aufgebrochen habe. Aber da wird es einfach viel gehen, wie schon gesagt, um meinen Vater auch, wo wir jetzt schon an einem Song hören konnten, dass er eine schwierige Figur in meinem Leben war, aber auch eine sehr prägende. Das kann man vielleicht in einem Satz kurz dazu erzählen. Mein Vater hat mich zum Beispiel zum Hip-Hop gebracht. Also der hat mir das vorgespielt, als ich ein Kind war, und hat somit quasi mitgeprägt, dass ich hier heute sitze und über diese Musik rede, die ich mache. Also ja, und auch diese Widersprüchlichkeiten, die in den sozialen Beziehungen kommen, sind einfach, finde ich, die wichtigsten und tollsten Themen, die man in Musik behandeln kann, weil es auch, und das ist vielleicht auch noch so ein Thema, was mir wichtig wäre zu sagen, weil es uns auch in Angesicht von KI-Musik so abhebt, also menschliche Musik, Musik über Menschen. Also du kannst jetzt einer KI meine bisherigen Songs zeigen und die wird dir zusammen kalkulieren, wie klingt der Mowski-Song, aber die wird nicht die Geschichte kalkulieren können, die ich vor 10 Jahren mit meinem ex-besten Freund erlebt habe, die ich auch auf dem Album erzähle. So, weil das weiß die nicht, das wird sie dann zwar danach wissen, wenn der Song draußen ist, aber es ändert nichts daran, dass niemand das vorher kalkulieren könnte, was ich auf diesem Song sagen werde. Und so finde ich Musik einfach sehr schön, wenn wir einfach mehr ehrlich über uns erzählen.
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2: Ja, und wenn ihr immer up to date bleiben wollt, dann folgt meinem heutigen Gast auf jeden Fall auch auf Instagram. Da heißt er Mama Mowski.
3: Mhm.
2: Auch ein großartiger Name.
3: Oh, da. Dankeschön.
2: Ja, auch ein toller Dragname. Nur mal ganz nebenbei.
3: Hey, wer war's? Wo die Reise hingeht.
2: Album Release dieses Jahr, die ersten Songs kommen jetzt in den nächsten Wochen schon raus.
3: Mhm.
2: Alle Termine, Konzerte und so weiter findet man dann natürlich auch bei dir auf Social Media. Also es zahlt sich auf jeden Fall aus,
3: ja,
2: dir zu folgen. Wenn man dich
3: sehr
2: buchen
3: gerne
2: möchte, einfach auf Social Media anschreiben, oder?
3: Genau, schreibt mir. Ich habe sehr große Lust, wieder mehr Shows zu spielen. Und ja, ich meine, Stefan hat eh schon ein bisschen Werbung gemacht, die auch sehr flattering war von der letzten Show. Also ja.
2: Ganz große Empfehlung von meiner Seite. Lasst euch das nicht entgehen. Das ist sehr schön im Radio zu hören, sehr schön auch zu Hause in den Kopfhörern zu haben, aber noch viel beeindruckender, wenn man das live erlebt. Wir haben jetzt noch Zeit für einen allerletzten Musikwunsch. Was hören wir jetzt zum Schluss der Sendung?
3: Ja, du, wir haben ja ein bisschen so hin und her überlegt, was wir spielen, und ich finde auch passend zu den vielen Themen, die wir heute besprochen haben, will ich einfach eine meiner Lieblingsbands noch im Radio hören, nämlich Blond. Das ist ein Trio aus Deutschland, und die machen ganz, ganz tolle, energische Musik. Ich habe einen großen Sweetspot für ruhige Musik, aber das ist halt wirklich so powerful. Und mit ihrem Song 16 Jahr blondes Haar, finde ich, haben sie eine meiner Lieblingssongs letztes Jahr gemacht. 2025 habe ich den rauf und runter gehört, der einfach, ja, auch männliches sexualisiertes Verhalten und männliche sexualisierte Gewalt halt thematisiert. Aus einer Ich-Erzählung heraus von eben einer jungen 16-Jährigen, die Erfahrungen mit einem älteren Mann macht, und der Text ist so dicht und eigentlich sehr, sehr kurz, also es wird gar nicht so viel gesagt, aber alles, was da drinnen steckt, ist so treffend für was es für Probleme gibt in unserer Gesellschaft, von Männern ausgehend und besonders jetzt auf das Thema bezogen, wie sie sich gegenüber jungen Frauen verhalten. Und ja, finde ich, den könnte man nicht oft genug im Radio spielen, diesen Song.
2: Und mit diesem Song verabschieden wir uns aus der Sendung. Lieber Mowski, vielen, vielen Dank, dass du heute da warst. Vielen Dank für deine Offenheit und für das schöne Gespräch.
3: Oh, dankeschön. Ja, es hat mich sehr gefreut. Es war ein voll schönes Gespräch. Danke für die Einladung.
2: Und euch vielen Dank fürs Zuhören und bis zum nächsten Mal.

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0: Herzlich willkommen zu Qualle 19, heute an diesem sehr heißen Wienabend, heute mit mir, Katharina, und mit einem ganz besonderen Gast, Triss Genoske. Triss, du hast es jetzt gerade noch geschafft, heute zu kommen zu unserer Sendung. Das Wetter hat ja auch ein bisschen zugesetzt und ich habe schon gedacht, dass ich heute ein erstes Mal haben werde, nämlich ganz alleine im Studio zu sitzen. Aber jetzt hast du es noch hierher geschafft und ich freue mich sehr, dass du heute Abend hier bist. Heute sprechen wir ein bisschen über ganz unterschiedliche Themen, natürlich Queerness, aber in Verbindung auch mit Theologie und vielleicht wird es sogar ein bisschen churchy heute. Denn Triss, du und ich, wir haben uns eigentlich genau über diese Wege kennengelernt, nämlich über die Theologie. Also viele HörerInnen wissen vielleicht gar nicht, dass ich ja eigentlich Theologin bin, ganz genau sogar Pfarrerin. Und als queerer Mensch und in der Kirche als queerer Mensch trifft man oft genau die queeren Menschen, treffen sich zusammen sozusagen. Triss, dich habe ich eigentlich über dein Studium kennengelernt. Also du studierst evangelische Theologie und bist jetzt in Wien sozusagen für 2 Semester. Und vielleicht erzählst du mal ein bisschen, wie du nach Wien gekommen bist und wie du zum Theologiestudium gekommen bist.
1: Ja, grüß Gott all miteinander, hier bin ich. Ich habe es überlebt, keine Sorge. Ja, also zum Theologiestudium, vielleicht mache ich es chronologisch, bin ich gekommen. Ich war auf einer Klosterschule früher. Ui. Ja. I know.
0: Ist schon sehr queer, ja.
1: Genau.
0: Wir sind schon mittendrin.
1: Genau. Und da wurde ich eigentlich eher sehr, sehr antikirchlich geprägt, weil als queere Person, ich komme aus Aachen, mind you, und Aachen ist halt ungefähr genauso römisch-katholisch geprägt wie Wien und Österreich auch. Von daher, das war schon nicht so eine gute Zeit. Und da war auch mein Verhältnis zur Kirche eigentlich gar nicht so ein gutes. Mhm.
0: Da hast du viel Mist auch erlebt.
1: Ja, also vor allem eben von den Lehrenden tatsächlich, gar nicht so sehr von den SchülerInnen. Im Biologieunterricht lernt man dann Triggerwarnung, Homophobie, dass AIDS die gerechte Strafe Gottes für Homosexualität ist.
0: Sowas, genau.
1: Also von daher, das war eigentlich so meine Prägung, dass ich halt dachte, ja, Theologie, das ist nun so ganz und gar nicht der Ort für mich. Und ich habe dann 2019 mein Abitur gemacht, also hier in Österreich heißt es Matura, und wollte Biologie studieren. Genau, und dann hat man ja immer noch so ein paar Monate Zeit und dann habe ich einen Anruf bekommen von der Pfarrerin aus meiner Gemeinde in Aachen, die gesagt hat, hör mal, unsere Küsterin hat gerade gekündigt. Für Leute, die nicht wissen, was eine Küsterin ist.
0: Ja.
1: Das ist die erste Frage, die mir immer gestellt wird. Basically Hausmeisterin in einer Kirche. Also man schließt die Türen auf, man zündet das Licht an, man bereitet alles vor.
0: Man schmückt den Altar auch.
1: Genau. Man schlägt die Bibel auf der richtigen Seite auf, man bereitet Taufe vor. KüsterInnen, das sind die meistens, solltet ihr kirchlich getraut worden sein, das ist die, mit denen ihr dann irgendwie redet, die halt wissen, wo steht ihr und so. Und die hatte gekündigt und dann hatte man mich gefragt, ob ich nicht einspringen möchte, bis ich dann anfange zu studieren. Ich gesagt, klar, kann ich machen. Und dann habe ich tatsächlich ein Jahr lang dort gearbeitet, weil mir die Arbeit doch so viel Spaß gemacht hat. Cool. Und das war halt dann auch mein erster so richtiger, da ich halt einfach mit der evangelischen Kirche in Berührung kam. Also ich bin evangelisch getauft, aber ich hatte halt wirklich damals auch wirklich gar keine Ahnung, was sind eigentlich so die Unterschiede zwischen evangelisch und katholisch.
0: Ja, wie viele hier auch.
1: Ja, genau. Mhm. Und da habe ich halt erstmal so gelernt, dass nicht alle Kirchen so sein müssen wie die römisch-katholische Kirche. Mhm. Und auch da gibt es natürlich queere Bestrebungen, so ist nicht. Aber die römisch-katholische Kirche ist leider so ein Villain in meiner eigenen Biografie. Genau, und dann habe ich halt irgendwann gedacht, so, studierst du halt Theologie, machst du das auch gut. Und dann habe ich in Bonn angefangen zu studieren, dann 2020. Und genau, dann habe ich Cornelia Richter kennengelernt, Eingeweihte kennen sie, die neue Bischöfin Österreichs.
0: Die genau, vorher die designierte Bischöfin und erste weibliche Bischöfin der evangelischen Kirche in Österreich.
1: Genau, und die war zu dem Zeitpunkt Professorin in Bonn. Und die hat dann irgendwann zu mir gesagt, weil ich wollte nach meinem Zwischenexamen, also quasi dem Bachelor, aber es ist ein Examensstudiengang, heißt nicht Bachelor-Master. Und dann hatte ich das, also war kurz davor. Und das ist so eine ja, Tradition, möchte ich fast sagen, dass man danach nochmal die Uni wechselt und irgendwo anders hingeht. Und dann hatte ich ihr gesagt, ja, ich will nach Berlin. Und sie als Österreicherin hat dann gesagt,
0: geh nach Step Wien. Hat.
1: Ja, genau, ja, gehen super. Sie auf jeden Fall nach Wien.
0: Wunderbar.
1: Ja, und jetzt bin ich hier.
0: Jetzt bist du hier und wir haben uns so kennengelernt und ja, haben auch schon des Öfteren das Vergnügen miteinander gehabt, auch interviewmäßig und auch eben in kirchlichen Zusammenhängen, in theologischen, was wirklich sehr cool ist. Also wir freuen uns alle, dass du hier bist und auch ein bisschen queeren Wind. Du wirst gleich noch nachher noch erzählen, wie du queer involviert bist in der Kirche in Köln, was nämlich auch sehr spannend ist. Ja, und du bringst das ja auch ein bisschen mit hierher. Wir haben, ja, du bist studierende Person, ich bin nicht mehr studierende Person, auch nicht mehr Lehrende an der Uni, aber eben, ja, wir sind zwei unterschiedliche Generationen. So, das haben wir auch festgestellt, dass wir, was das Social-Media-Verhalten betrifft, aber auch was die Liedauswahl betrifft, doch ganz anders unterwegs sind. Und ich hatte dich, Triss, gebeten, ein paar Lieder schon mitzubringen. Wir haben vorhin auch schon Charlie XCX, habe ich richtig, das jetzt richtig
1: ja,
0: gesagt?
1: Ja.
0: Yay, gehört. Und ja, wir hören gleich noch einen Song von dir, den du mitgebracht hast. Vielleicht magst du den auch noch ganz kurz ankündigen. Da gibt es nämlich auch noch eine schöne Geschichte. Und zwar würde ich sagen, hören wir Immaterial.
1: Immaterial von Sophie. Genau, für diejenigen, das ist, glaube ich, eins der bekannteren Hyperpop-Lieder, was so sehr meine Musikrichtung irgendwie widerspiegelt. Sophie war eine Transfrau und eben sehr, sehr, ja, hat auch dieses Genre so sehr mitentwickelt und ist leider bei einem Unfall verstorben und war gut befreundet mit Charlie XCX, die durch den Brad Summer letztes Jahr wahrscheinlich auch jetzt bei einigen noch bekannter ist. Ich bin ja schon seit Jahren riesengroßer Fan. Deswegen Anthems ist auch eher nicht so bekannt, glaube ich. Ich dachte, ich suche mir jetzt mal ein etwas weniger bekanntes Lied raus. Und Immaterial von Sophie ist einfach, ja, ein richtig, richtig gutes Lied. Und Charlie hat auch im Brad-Album auch noch ihr ein Lied gewidmet und die waren auch immer gut befreundet.
0: Dann hören wir da jetzt mal rein.

0: Ja, herzlich willkommen zurück zu Qualle 19, dem queeren Radio. Heute mit einem ganz coolen Gast, nämlich Triss. Und Triss und ich, wir sprechen heute über ungewöhnliche, also für Radio Orange eher ungewöhnlichere Themen, nämlich auch so ein bisschen Glaube, Religion, Theologie, Kirche und das alles eben in Verbindung mit queeren Perspektiven und auch queerem Leben. Triss, du hast gerade schon erzählt, dass du eben aus Deutschland kommst und leider ja auch bald schon wieder zurückgehst für dein Studium. Und ich weiß von dir, dass du Praktikantin warst bei der Queeren Kirche Köln. Das ist so eine Bewegung, ein Projekt, kannst du auch gleich noch mehr erzählen zu, das von queeren Menschen queeres Leben in der Kirche feiert, also von Gottesdiensten über Partys, über Social-Media-Auftritte, auch bei der Parade, bei der CSD-Parade seid ihr auch immer präsent. Erzähl doch mal ein bisschen was über diese queere Kirche Köln. Was hat es damit sonst noch so auf sich?
1: Gerne. Ich habe da nicht nur, also man muss immer, wenn man Theologie studiert, ein Gemeindepraktikum machen. Das habe ich dort gemacht. Das geht einen Monat. Da habe ich Tim Lahr, bin ich dann halt einfach nachgefolgt. Der heißt auf Instagram @armen_aber_sexy. Mhm. und der ist innerhalb der evangelischen Kirche auch ein relativ bekannter Influencer. Und da ging es halt auch drum, so Social Media. Wir haben auch noch die Partys, Queer as Hell Partys in Köln, in so einem ehemaligen Kloster.
0: Sehr cool.
1: Und genau, Gottesdienste. Wir versuchen jetzt immer mehr auch Seelsorgeangebote zu machen. Wir werden finanziert von der evangelischen Kirche im Rheinland. Die evangelische Kirche in Deutschland, die ist in verschiedene Landeskirchen unterteilt, quasi wie so Bundesländer. Die finanzieren das. Und das geht über 2 Jahre und wenn das dann gut läuft, dann wird dieser Vertrag verlängert und es läuft bei uns sehr gut, deswegen haben wir den jetzt auch verlängert auf weitere 2 Jahre.
0: Wie machst du das so aus, dass es gut läuft?
1: Tim und ich sind große Fans von Dorothee Sölle, eine ganz bekannte Theologin aus Köln, und die hat damals das politische Nachtgebet in Köln gegründet, in der Antoniterkirche. Und da ist übrigens mittlerweile auch ein Schulabpfarrer. Sie sind überall. Da gibt es so Bilder, dass die ganze Kirche so voll war, dass die Leute überall sich einfach irgendwie versucht haben hinzusetzen, vor den Altar, dahinter, in den Gängen standen. Und bei unseren CSD-Gottesdiensten sieht es mittlerweile fast genauso aus.
0: Toll.
1: Also es ist für uns immer super berührend, weil wir dann immer sagen, wir haben es geschafft. Sölle 2.0. Und
0: toll.
1: Daran machen wir das fest, ne? Auch wir hatten jetzt unsere Karnevalsparty und da haben wir über 320 Tickets verkauft. Wir haben halt auch einfach, wie gesagt, das ist in einem alten Kloster, da haben wir auch einfach die Räumlichkeiten für so richtig große Partys. Es sind coole Partys, nicht so Kirchenpartys, die es vielleicht auch gibt, sondern wir haben coole DJs wirklich und das ist richtig, richtig cool. Und da haben wir mehr Tickets verkauft als irgendeine andere queere Karnevalsparty in Köln. Das heißt, wir waren dann wirklich das größte queere Event am Karnevalssamstag in Köln.
0: Super.
1: Und von daher, auch wenn wir die Social-Media-FollowerInnen, die für kirchliche Verhältnisse halt wirklich riesengroß sind, da war das eigentlich ein leichtes zu sagen, wir verlängern das jetzt nochmal um 2 Jahre.
0: Richtig toll, ja. Das ist sowas, da bin ich auch ein bisschen neidisch, weil ich mich ja hier in Österreich so queer-kirchlich sehr engagiere und ich meine, wir haben inzwischen auch tolle Projekte hier. Entschuldigung. Aber dann schaue ich eben manchmal nach Deutschland und denke mir, wow, da geht's richtig ab, eben gerade in Köln, richtig toll. Und ich hoffe und denke aber, dass wir das hier auch für Österreich irgendwann erreichen werden. Natürlich. In Österreich braucht alles immer ein bisschen länger und dauert, also alles kommt ein bisschen später. Wir hoffen ja dann auch, dass der Weltuntergang auch später kommt, wenn es soweit ist. Alles hat seine Vorteile. Ja, cool, Triss. Wir hören noch mal ein Lied und ich möchte jetzt mich hier mal reindrängen mit einem Song aus meiner Generation. Als wir so alt waren wie du jetzt, würde ich sagen, haben wir sehr viel Peaches gehört. Das war so die Queer-Ikone damals, die natürlich auch mit sehr sexualisierten, erotischen, aber auch sehr punky, rockigen Auftritten sehr viel Aufmerksamkeit gezogen hat. Und ein Song, der auch vielleicht ganz gut zu uns gepasst hat, weil wir waren die Gen X, die, ja, ich bin so in der Mitte zwischen Gen X und Millennials. Wir haben sehr viel Schmerz erlebt in unserem Leben und wir haben aber auch gewusst, wie man den gut wegkriegt auf verschiedene Weisen, und eine Möglichkeit war Fuck the Pain Away.

0: Das war Peaches mit Fuck the Pain Away. Heute Qualle 19 mit Triss und Katharina. Ja, Triss, ich habe dich gerade in der Pause gefragt, ob du Peaches aber schon kennst.
1: Eben. Nicht so, muss ich leider ehrlich
0: Boah.
1: gestehen. Ich habe gesagt, ich kenne das Lied von der Netflix-Serie Sex
0: Auch eine
1: Education.
0: sehr queere Serie.
1: Genau,
0: Ja,
1: genau.
0: aber puh, okay, du kennst Peaches. Oh mein Gott, ich werde dir nachher noch ganz viel vorspielen.
1: Du wusstest eben nicht, wie man XCX ausspricht, also.
0: Ja, wir lernen voneinander, you
1: Genau.
0: know? Also, ja,
1: Ja.
0: wir lernen voneinander, genau. Aber ich finde es auch so schön, wenn man sich zwischen den Generationen noch so fragt, was ist dir wichtig oder was war dir damals wichtig oder was hat dir damals geholfen? Also, ich finde, das sind so Queer Talk zwischen den Generationen sollte ganz viel eigentlich in die Richtung gehen, dass wir uns ganz viel interviewen und befragen, weil ja, das ist erstens Historie und zweitens ist es natürlich auch das, was wir voneinander lernen können und auch für unser Leben dann jeweils mitnehmen können. In der Kirche gibt es auch ganz viel generationenübergreifende, ja, Treffen und Communities. Das ist etwas, was ich an der Kirche eigentlich, muss ich sagen, sehr schätze. Und in der Queer-Community, zumindest in der Churchy-Queer-Community, die wir auch hier in Wien haben, da gibt es das dann auch. Da sind dann die jungen Transpersonen mit den älteren oder auch ganz alten schwulen Männern zusammen an einem Tisch und unterhalten sich über dies und das. Und natürlich das ganze Spektrum von Alter, aber auch LGBTIQ dazwischen ist auch mitvertreten. Also das gefällt mir irrsinnig gut. Ist das was, Triss, was du auch in der queeren Kirche Köln so erlebst? Oder sind das dort eher, wenn ihr eure Veranstaltungen macht, Partys, Gottesdienste und so, sind da eher nur junge Leute?
1: Da sind tatsächlich eher junge Leute. Deswegen werden wir auch manchmal kritisiert von anderen Kirchengemeinden. Es gibt zum Beispiel in Köln, eben in der Antoniterkirche, die ich eben schon angesprochen habe, da gab es zum Beispiel den ersten CSD-Gottesdienst. Und da merkt man, dass das Publikum eben ein anderes ist. Also da sind in der Regel schwule Männer, Ü 40, würde ich mal sagen.
0: Wie alt.
1: Ja, genau. Und bei uns kommen halt eher so Menschen in den 20ern. Aber ich glaube, das ist auch die Art und Weise, wie wir das kommunizieren, ist eher auf ein jüngeres Publikum ausgelegt. Aber zu unseren Partys, da kommen auch mal Menschen in ihren 30ern, die sind auch eingeladen.
0: Wow.
1: Nein, Spaß, da darf natürlich
0: Ja.
1: jeder kommen, aber das hat sich so herauskristallisiert, dass das Publikum eher jünger ist.
0: Okay. Und also ich mache ja auch queere Gottesdienste hier in Wien. Bei uns sind die oft so, ja, vielleicht werden die dann für deinen Geschmack auch sogar eher traditioneller. Also nicht konservativ, weil queer und konservativ tut sich sowieso ausschließen. Aber also wir machen schon oft auch Gottesdienste, die recht einen klassischen Ablauf haben. Das hat den Grund, weil queere Menschen sich ja auch wünschen, dass sie in diese, sage ich jetzt mal, auch sehr würdevollen Gottesdienste kommen können und die auch miterleben können. Und gleichzeitig aber die Sprache, die wir verwenden, ist natürlich inklusiver, die ist moderner. Wir singen Liedgut, was auch queere Menschen anspricht. Die Predigt, wenn es eine gibt, natürlich auch. Oder es wird irgendwie auch aufgebrochen in Aktionen, wo man die Mitmachaktionen, interaktive Sachen. Wenn ihr jetzt Gottesdienste macht, sind die dann auch mit einem recht traditionellen Liturgie, nennen wir das. Also Liturgie, das ist so ein bisschen der gottesdienstliche Ablauf von Liedern, Predigt, Eröffnung, Segen und so weiter. Genau, oder ist das bei euch ganz aufgebrochen? Wie macht ihr das?
1: Also wir haben das schon die Liturgie auch auf eine Art und Weise, jetzt kommt ein ganz queer theoretischer Begriff, dekonstruiert.
0: Oh.
1: Oh. Genau, also das kommt so ein bisschen drauf an. Wir haben vor allem Gottesdienste zu den höheren Feiertagen, also an Weihnachten, an Ostern. Dann haben wir meistens auch noch einen zum Erntedankfest und wir haben auch immer einen zum CSD. Und das kommt dann drauf an, also der an Weihnachten, einfach weil es ja auch irgendwie zu dem Fest passt, der ist halt schon immer traditioneller schon. Also da treten bei uns trotzdem Drag Queens auf und singen Lieder.
0: Toll.
1: Aber das ist von der Liturgie her, also vom Ablauf her, muss man sich das vorstellen, eben wie ein Gottesdienst, den man auch in jeder anderen Kirche besuchen könnte. Oder in jeder anderen evangelischen Kirche besuchen könnte. Aber wenn ich jetzt so an unsere CSD-Gottesdienste denke, die sind dann schon oft sehr, sehr anders vom Ablauf her. Ne? Also da fallen einige Sachen dann weg. Zum Beispiel finden wir, dass das nicht so der Platz ist. Gerade in der lutherischen Tradition gibt es halt zum Beispiel meistens ein Sündenbekenntnis. Das ist halt immer so ein kleiner Downer, wenn man dann am Anfang des Gottesdienstes erzählt, wir sind alle Sünder und müssen das jetzt vor den Herrn bringen. Ist natürlich auch theologisch irgendwo wahr und berechtigt, aber wie gesagt, für so einen CSD-Gottesdienst glaube ich nicht so der Platz.
0: Genau, wir haben das ja auch beim Abendmahl und da mache ich das dann auch immer. Also man kann das ja schon sprechen, man kann schon queere Menschen auch ansprechen in ihrer sage ich jetzt mal, in ihrer, ich will jetzt eben nicht Sündhaftigkeit sagen, sondern in ihrer, in ihren Verfehlungen, die sie für sich so empfinden. Aber gleichzeitig ist es natürlich ganz schwierig, mit bestimmten theologischen Begriffen zu hantieren, wenn man queere Gottesdienste macht. Und übrigens, ich mache es auch in regulären Gottesdiensten alles anders.
1: Ja, ich glaube, da sind wir uns auch so ein bisschen einig, dass die Kirche bei so ein paar Sachen auch generell mal so ein bisschen aufgefrischt gehört.
0: Ja, absolut. Ja.
1: Aber wir haben, da denke ich gerade drüber nach, natürlich auch Gottesdienste, die dann wirklich ganz anders wir hatten einmal einen Gottesdienst, wo MusicalsängerInnen da waren und die haben dann Musical-Lieder gesungen, die dann so in Gebeten so ein bisschen gedeutet wurden. Da war zum Beispiel auch, bevor der Film rauskam, schon von Wicked dieses Loathing. Das singe ich, mein Gott. Aber deswegen schalten die Leute nicht ein. Aber das zum Beispiel und ja, andere. Also es gibt ja auch dieses Musical vom Glöckner von Notre Dame. Das hat natürlich auch irgendwie sehr gut gepasst. Und dann waren das halt eher Musical-Nummern, die halt dargestellt wurden, als wirklich theologische Reflexion.
0: Ja, ich finde ja auch Pop-Songs und Songs aus der Pop-Rock und so weiter, Techno-Szene sind ja auch einfach Lieder, die das Leben so schreibt. Also Lieder, wo es immer um Leben geht, um Liebe, um Verletzung und so weiter. Und das ist ja auch der Glaube. Also der Glaube ist auch Liebe und Überleben und Leben und Freude und all das und Sex. Also all das gehört ja auch dazu. Denn wir sind ja Menschen und erleben genau das. Ein nächster Song wird sich auch um etwas sehr Lebendiges drehen, nämlich um den Tod. Drums of Death, den Song hast du auch in deine Liste mit hineingegeben, Triss. Und ich habe den vorhin beim Jogging gehört und fand den extrem cool. Und ich finde, den spielen wir als nächstes. Möchtest du zu dem Lied noch was sagen?
1: Der ist aus dem neuen Album von FKA Twigs. Die kennen vielleicht auch Leute, die sich dafür interessieren, auch eine queere Künstlerin. Und ich dachte, bevor ich so die Lieder raussuche, die man im Radio immer hört, suche ich ein paar eher nischigere Lieder raus. Von daher, ich glaube, das gefällt.

0: Dolls of Gods of Violence.
1: Das war nochmal ein cooler Song aus der Gen Z. Gen Z sitzt nämlich neben mir. Triss Genoske, Theologiestudentin, derzeit in Wien und bald wieder zurück in Deutschland. Triss, du bist natürlich queer, sonst wärst du nicht hier. Und hast auch vorhin schon von deinem so queeren Leben in kirchlichen Zusammenhängen erzählt. Du lebst ja als nicht-binärer Mensch. Wie ist das für dich als nicht-binäre Person, sich zum Beispiel biblischen Texten anzunähern? Das wäre schön, wenn du unseren HörerInnen da ein bisschen erzählst, wie es so, gibt es da eine bestimmte Perspektive, die du gerne einnimmst, oder gibt es bestimmte Geschichten auch aus der Bibel, die du gerne liest, oder hast du eine bestimmte Brille? Also natürlich, wir kennen alle diese queere Brille, das Queer-Reading, aber jetzt so ganz speziell auch nochmal auf nicht-binäre Identitäten, das würde mich sehr interessieren.
2: Also ich denke, dass es schon wichtig ist, zu hinterfragen, welche Stellung die Bibel eigentlich für uns als Gesellschaft hat, weil ich glaube, dass sie nach wie vor eine höhere Stellung hat, als viele Menschen denken. Und deswegen würde ich sie nicht direkt über Bord werfen. Ich glaube aber auch, dass wir auch in der Theologie uns doch so weit entwickelt haben, dass wir uns auch wegbewegen können von biblisch-zentristischer Theologie und gerade eher, und das macht gerade die evangelische Theologie ja auch eigentlich seit der Aufklärung, ne, immer mehr Philosophie in die Theologie mit hineinnehmen.
1: Ja.
2: Das ist generell mein Ansatz. Aber ich denke halt, wenn man die Bibel jetzt ganz über Bord wirft, dann sind halt die einzigen Menschen, die die Bibel lesen und benutzen, halt die erzkonservativen ChristInnen.
1: Ja, fundamentalistische ChristInnen, die auch, deren Stimmen ja auch momentan sehr stark werden, auch gerade über Social Media und so weiter.
2: Ja, und da denke ich einfach, sollte man jede Chance nutzen, da Argumente zu liefern, um solche fundamentalistischen, rechten, konservativen Argumente zu verkleinern, ne? Also,
1: ja.
2: Wenn man da halt einen Text so versteht oder darauf basiert, dass Levitikus hier 18,20, ne, ist ja einer der bekanntesten Texte, wenn man jetzt unbedingt haben möchte, dass es darum geht, dass zwei Männer nicht miteinander schlafen dürfen, beziehungsweise das ist ja meistens noch nicht mal das Argument, das steht zwar da, aber meistens ist ja dann Homosexualität ist Sünde. Da sind ja erstens nochmal himmelweiter Unterschied. Und zweitens würde ich ja auch eher argumentieren, dass es darum gar nicht geht. Aber genau, also das ist eh so, das ist so mein Verhältnis zur Bibel. Und dann gibt es natürlich, ne, so, ich verstehe, es glaube, es gibt so drei Möglichkeiten für einen queeren Umgang mit der Bibel. Und der erste ist halt diese Clobber-Passages, so nennt man die, also diese Bibeltexte, die man vielleicht hört oder kennt, wenn man in so fundamentalen Kreisen unterwegs ist. Also die Bibeltexte, die halt angeblich gegen Homosexualität geschrieben sind, ne? Levitikus oder
1: auch von Paulus Stellen aus,
2: genau,
1: dem Neuen
2: Paulus
1: Testament.
2: Römer 1, 26.
1: Also so die Keulen, die immer herausgeholt werden, ja.
2: Genau, und ich denke, das ist auf jeden Fall wichtig, da mal reinzuschauen, so historisch, und sich dann anzuschauen. Also ich denke, einigen ist bewusst, dass die Antike von ihren Wertevorstellungen eine ganz andere war als heute und dass wir gerade mit der queeren Theorie, die es ja seit den 1990er Jahren gibt, einfach sehr, sehr weit sind und sehr genau benennen können, was ist Homosexualität eigentlich. Und das war natürlich so Reflexion, die gab es dann damals gar nicht, ne? Damals gab es ein unglaublich patriarchales Weltbild, ne? Und gerade jetzt sage ich nochmal, ne, weil ich es eben schon genannt habe, Levitikus 18,20, du sollst nicht bei einem Manne schlafen, wie du es bei einer Frau tun oder im Bett einer Frau tun würdest, steht da. Und ich glaube, und das sagt auch eigentlich die moderne biblische Wissenschaft, wenn man sich da mal so Literatur zu anschauen möchte, dann sagt die eigentlich auch, es geht da viel eher um so einen Erhalt von Männlichkeitsbildern, ne? Also das geht darum.
1: Ja, Machtrollen, zu erhalten.
2: Genau, genau. Und das hat nichts mit einem gleichberechtigten Liebesverhältnis zwischen zwei Menschen zu tun. Gerade so Bilder von Vergewaltigungen im Krieg, also das war so ein ganz bekanntes Mittel. Damals war ja auch einfach viel Krieg in Israel und ist noch, aber das war so eine ganz gängige Praxis. Und das ist es ja eigentlich auch noch, ne, Vergewaltigung zu nutzen als so ein psychisches Element von Krieg. Und das waren eher so die Bilder, die man halt damals hatte, wenn man daran dachte, dass zwei Männer miteinander schlafen. Dann war da eigentlich immer klar, das muss in so einem Vergewaltigungskontext irgendwie passieren.
1: Genau, also so das, was du jetzt so beschreibst, ist so die Bibel im Kontext zu lesen. Also wir lernen ja auch an den Universitäten eben die historisch-kritische Methode, das ist so jetzt mal der Klassiker, den wir alle als aufgeklärte TheologInnen anwenden. Ist auch eine recht komplexe Methodik, die auch sehr langwierig ist, wenn man sie richtig anwendet. Das ist ja das, was wir gelernt haben. Was mich jetzt nochmal so interessieren würde, ist fernab von dieser historisch-kritischen Methode, auch die Bibel im Kontext zu lesen, zu sehen, ja klar geht es jetzt da nicht um das Konzept Homosexualität, übrigens auch Heterosexualität nicht, kommt so nicht in der Bibel vor, wie wir sie heute kennen. Aber was mich jetzt nochmal so interessieren würde, ist, also gibt es so bestimmte Bibelgeschichten oder Figuren, die dich inspirieren, die du als nicht-binäre Person, als queerer Mensch, die dich irgendwie berühren oder die dich stärken oder ja.
2: Ja, also ich finde ja die Geschichte, gerade wenn es um das Thema Nicht-Binarität geht, von dem Eunuchen aus der Apostelgeschichte, Kapitel 8, Vers 22, 26, irgendwie in der Größenordnung.
1: Egal, wo das steht. Das
2: genau,
1: ist,
2: genau. Also es geht darum, da ist ein Missionar unterwegs und der geht durch die Wüste und dann kommt so ein Wagen auf ihn zu und da sitzt eine Person drin, die muss wohl eine ganz besondere Erscheinung haben, weil diese Person wird sofort als Eunuch erkannt und diese Person, also sie ist schwarz, ich glaube, das ist auch wichtig, weil wir stellen uns die meisten Personen in der Bibel ja eigentlich immer weiß vor.
1: Ja, ganz falsch.
2: Und das ist, also die Person wird auch beschrieben als schwarzhäutig und also auf jeden Fall eine Person of Color. Und ist, arbeitet am Hof der Kandake, also der Königin von Äthiopien. Und die Person sitzt da und die liest tatsächlich den Propheten Jesaja. Und dann kommt dieser griechische oder dieser christliche Missionar, ich glaube, es ist Stephanus, der kommt dann dahin. Nee, der ist ja dann schon tot, oder? Aber ja. Irgendeiner von denen, der kommt dann dahin und sagt dann so, ja, kann ich dir nicht helfen, dabei das besser zu verstehen? Und dann setzen die sich dann dahin. Dann fahren die eine Runde und dann erzählt dieser Missionar von Jesus. Und das findet der Eunuch dann so klasse, dass der dann getauft wird. Und das ist dann eben die erste nicht-jüdische Person, die getauft wird. Deswegen ist das auch eine recht wichtige Stelle in der Bibel. Und was ich eigentlich so interessant finde, ist halt, woher weiß dieser Missionar eigentlich, dass die Person ein Eunuch ist? Und das Interessante ist halt, heute stellen wir uns Eunuch ja meistens so vor, dass es ein kastrierter Mann ist. Aber der Begriff wurde im antiken Griechenland, also der griechische Begriff ist Eunuchos, und dieser Begriff wurde für ganz viele Menschen verwendet. Also das kann zum Beispiel auch für eine Person stehen, bei der man sich gar nicht richtig sicher ist, welches Geschlecht diese Person überhaupt hat. Ne? Also was man heute zum Beispiel als Intergeschlechtlichkeit benennen würde. Oder zum Beispiel auch, es gab in Griechenland ja ganz viele verschiedene Gottheiten. Und da gab es auch Gottheiten, die wo nur Frauen Priesterinnen werden durften. Und da gab es aber eben auch die Praxis, dass wenn ein Mann Priesterin werden wollte, dann konnte er sich eben auch die Geschlechtsorgane abschneiden und hat dann eben als Frau, als Priesterin gelebt. Mhm. Das heißt, dieser Begriff Eunuchos, den verbinden wir heute auch irgendwie mit so Entmännlichung.
1: Ja.
2: Das muss aber nicht so negativ sein, sondern das kann auch sowas Emanzipatorisches sein oder so ein, oder halt generell für eine queere Person, eine transidente Person stehen.
1: Ja.
2: Und ja, das finde ich irgendwie, ich stelle mir auch diese Person immer ganz schön cool vor, wie sie da so kommt auf ihrem Wagen und ist, der ist irgendwie, der macht da, ich habe vergessen, irgendwie Zahlenmeister oder sowas heißt, der kümmert sich da um das Geld und sowas. Mhm. Da denke ich mal, oh, wie die Person ausgesehen haben muss, iconic.
1: Geil. Ja, und das zeigt ja auch wieder, wie viel in die Texte, nämlich auch von der patriarchalen, heteronormativen Wissenschaft und Auslegung hineingelesen wurde und wie viel wir jetzt halt auch die Arbeit haben als feministische, als queere Personen, eben das auch wieder zu, ja, ein bisschen auch wieder zu bereinigen und zu schauen, wie, was war das Konzept Eunuch zum Beispiel wirklich damals und was war es nicht. Also du hast das jetzt total schön dargelegt, wie viel halt eigentlich auch die Wirkungsgeschichte kaputt machen kann und wie wichtig das ist, dass wir als TheologInnen auch nochmal ganz zurückgehen und nochmal schauen, ist das eigentlich wirklich damit gemeint gewesen, was wir wirkungsgeschichtlich im Kopf haben. Und das ist so, also mein Ansatz ist ja auch, dass Theologie oder die Bibel an sich queer ist. Also dass wir eigentlich gewohnt sind mit Brüchen, mit Widersprüchen, mit Dekonstruktionen zu arbeiten. Also die Bibel ist ja ein Buch mit von vielen Büchern und aus vielen Jahrhunderten, Jahrtausenden zusammengestückelt sozusagen. Viele unterschiedliche AutorInnen aus unterschiedlichsten Ecken der Welt. Und da kommen natürlich Widersprüche vor und viele dekonstruktive Elemente und Momente. Und das ist mir irgendwie so wichtig, dass wir nicht mit, wenn wir mit der Queer-Theorie oder der queeren Brille an die Bibel rangehen und die Bibel lesen, dann tun wir eigentlich genau das, was in der Bibel eh auch steht. Das ist so meine Herangehensweise. Und du hast am Kirchentag, also jetzt war ja der Deutsche Evangelische Kirchentag in Hannover, da sind wir uns auch begegnet, natürlich im Zentrum Regenbogen. Und sowohl ich habe dort einen Workshop gemacht zum Thema Polyamorie und Glaube und du, Triss, hast einen Workshop gemacht zum Thema queere Perspektiven, also Queer Reading, kann man sagen, Queer Reading the Bible. Und da gab es ein Moment, da hast du, du hast verschiedene Methoden vorgestellt, die auch sehr ernsthaft akademisch waren. Und dann gab es noch diesen einen Moment, wo du gesagt hast, und dann gibt es die Möglichkeit des Do It Like Beyoncé. Kannst du das unseren HörerInnen noch kurz am Ende unserer Sendung erklären?
2: Ja, gerne. Also es ist tatsächlich auch mein eigener Bruch mit so der historisch-kritischen Bibelmethode, die in der Zeit der Aufklärung entstanden ist und die ist immer noch in vielen Art und Weisen sehr patriarchal.
1: Ja.
2: Und der Anspruch ist auch immer zu sagen, wenn ich jetzt historisch-kritisch mir einen Text anschaue, dann weiß ich zu 100%, was dieser Text meint. Und das ist immer eine Schwierigkeit. Und die meisten Menschen, die sich halt oder die meisten Exegesen, so wie wir die Bibel heute verstehen, das wird uns ja auch beigebracht und eben meistens von Männern, die immer schon einen männlichen Blick an diese Sache herantragen. Und oft hinterfragen wir das gar nicht. Und ich glaube halt, es hilft uns, wenn wir als queere Person uns einfach mal diese Geschichten durchlesen und anschauen und uns dann fragen, was macht das eigentlich mit mir persönlich? Und Beyoncé, das Lied hätte ich natürlich jetzt auch mitbringen können, hat ja in ihrem letzten oder vorletzten Album ja mittlerweile Renaissance, da hatte sie ein Lied, das heißt Alien Superstar. Und da ist

0: auch von dem und dann klopft er an ihre Türe und kommt rein und dann haben die so ein kurzes Techtelmechtel, dann haut er doch ab und sie läuft ihm dann hinterher und weil sie so verliebt ist und dann finden sie dann die Wächter der Stadt und die Wächter der Stadt denken, sie ist eine Sexarbeiterin, weil sie halt des Nachts da draußen rumläuft und das war damals verboten. Und die, ja, nehmen sie dann fest und schlagen auf sie ein und das ist halt so eine Geschichte, das ist jetzt natürlich etwas trauriger, ne, aber das kennen ja auch viele queere Personen, wenn wir unsere Liebe in der Öffentlichkeit bekennen, dass das natürlich Polizeibrutalität, das ist ja der Grund, aus dem die queere Bewegung damals überhaupt erst so aktiv wurde, gerade in New York, aber natürlich auch in Deutschland, in Österreich, das ist ja, nach wie vor machen wir diese Erfahrungen, dass wenn wir unsere Liebe offen zeigen in der Öffentlichkeit, wir halt damit rechnen müssen, physische oder psychische Gewalt zu erleiden. Und das sind so Dinge, wo ich denke, also obwohl das da natürlich um ein heterosexuelles Liebespaar geht, ist diese Geschichte für mich so queer wie keine andere in der Bibel. Und das ist so ein bisschen dann mein methodisches Herangehen, das natürlich weniger wissenschaftlich ist, aber ist das so schlecht?
1: Genau, so wichtig, ja. Also genau das war das, was ich jetzt so ein bisschen hören wollte, ja, weil wir ja alle unterschiedliche Möglichkeiten haben, mit den Geschichten der Bibel was anzufangen. Und akademische Zugänge sind ein Part und ich finde, der ist extrem wichtig, dieser Part, eben um sich auch gegen fundamentalistische, biblizistische Auslegungen entgegenzutreten. Aber natürlich dürfen wir und sollen wir Bibel lesen, wenn wir gläubig sind, wenn wir das möchten natürlich, ganz klar, mit unseren queeren Augen und mit unseren queeren Körpern und mit unseren queeren Geschichten und Erfahrungen. Und da, glaube ich, hast du recht, finden wir einige in der Bibel wieder. Spannend. Ganz spannende Sendung mit dir, Triss. Ich könnte jetzt noch eine Stunde weitermachen, aber wir haben nur noch ein paar Sekunden. Nicht mal mehr ein Lied können wir spielen, aber das macht nichts, weil ich glaube, es ist eine schöne, runde Sendung geworden. Vielen, vielen Dank, Triss, dass du hier warst. Ich wünsche dir alles Gute und hoffe, wir werden uns wiedersehen.
0: Ja, vielen Dank. Ich sag Bussi und Baba und ja, macht's gut.

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0: Hallo und willkommen zu unserer Mai-Ausgabe von Fresh Vibes Radio auf 49.0 Radio Orange. Eine Sendung, die sich mit Community, Kreativität, gesellschaftlicher Verantwortung auseinandersetzt. Wir nehmen euch mit zu Menschen, Initiativen und Stimmen, die Räume für Austausch schaffen, kulturelle Vielfalt sichtbar machen und sich für Solidarität und Veränderung engagieren. Es wird über die Veranstaltung Reimagine Libraries, Community Inclusion and Decolonization an der Universität Wien von der Initiative Bookbank besprochen. Außerdem haben wir Einschnitte und Einblicke der 6. Tage der afrikanischen Literaturen des Vereins Diala Afrika in Graz. Das Motto dieser Veranstaltung war Literatur und Subversion. Ein weiterer Schwerpunkt der Sendung widmet sich der aktuellen humanitären Krise im Sudan. Wir sprechen über die Situation vor Ort und über die Arbeit des Vereins Medizin und Nothilfe Sudan, dessen Arbeit gezielt Gesundheitsprojekte im Sudan unterstützt und organisiert. Auch die Petition rund um Josef und Victoria wird aufgegriffen. Eine Geschichte, die viele Menschen bewegt und wichtige Fragen zu Solidarität, Menschlichkeit und Bleiberecht in Österreich sichtbar macht. Musikalisch wird natürlich alles mit Freshen Vibes begleitet. Und damit wir dieser Versprechung noch treu bleiben, gibt es jetzt gleich mal das erste Lied für euch. Das Lied ist Wadalitske von Anguka Nayo.
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0: Wie können Bibliotheken zu Orten werden, an denen Menschen zusammenkommen, Ideen austauschen und Gemeinschaft erleben? Mit genau dieser Frage beschäftigt sich die Initiative Bookbank aus Nairobi. Seit 2017 restauriert die Organisation historische öffentliche Bibliotheken und entwickelt sie zu offenen kulturellen Räumen weiter, nicht nur zum Lesen, sondern auch für Kunstbildung, Diskussion und Begegnungen. Welche Vision hinter diesem Projekt steckt, hören wir gleich in Ausschnitten aus dem Podcast A Palace for the People. Darin sprechen Mitglieder von Bookbank darüber, warum öffentliche Räume wichtig sind und welche Rolle Bibliotheken in einer modernen Gesellschaft spielen können.
1: I'm Wanjiro Koinange, known to my nearest and dearest as Shiro.
2: And I am Angela Oshuka. Welcome to A Palace for the People, a podcast about a library.
1: At the very beginning,
2: the very first time we saw the library.
1: So, the very first time we saw the Macmillan Library, Washuka and I were looking for a space to hold a literary event. We were really bored of all the usual spaces and we wanted somewhere new, a public space. We had used all the bars, the restaurants, and we were like, we need something fresh. And so here we are in the CBD, which is the downtown area of Nairobi. And we had gone to every possible venue, but nothing was really working. And we thought, let's go and look at the old Macmillan Library. Maybe, we never know, there might be something there. So on we went on this day looking for a space through that black gate, up those grand marble steps, past the stone lions, and through that big heavy door.
2: And it was a mess. There were chairs stacked everywhere, this big oversized furniture. The condition of the building was just not very good. It felt like being in a time machine. Big old-fashioned portraits and, oh my goodness, the kind of books, who they were written by, when they were published. But it was also the first time we were seeing the beauty and potential of this building.
1: Needless to say, we couldn't use that space for our event. But the library kind of stuck in our minds on that day. We wondered, why couldn't this grand space be a public library for Nairobians? And like, what does public space even mean in this city?
2: And for both of us, a library just tugged at our imagination. By then, I had worked in publishing for close to a decade.
1: And I am a writer and a lover of public space. And we kept thinking about this library and how valuable it could be for our larger Nairobi community. I spent an hour every day when I was in primary school inside the library. That was honestly the best hour of my day. And to think that this access to storytelling and information and history has not been prioritized, it's just heartbreaking. And because books are so heavily taxed in Kenya, it's impossible to expect Kenyans to purchase books regularly.
2: And me, I'm a complete nerd for Kenyan literature. Before Bookbank, I had spent nearly 10 years publishing writing specifically by Africans. 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And so we kept thinking that this spot could be our spot, a place for Nairobians to gather and read and be together. And we kept just going back. I think initially we were like, oh, can we donate some books? But it didn't feel like enough. And then it just became obvious. So we founded Bookbank in 2017 with this monstrous task of transforming a Nairobi landmark into a living, breathing space for students and artists and writers and everything we ever dreamed of when we first walked up those steps.
1: And we've been working on restoring some truly iconic public libraries since. The Macmillan Memorial Library on Banda Street and two of its branches in Makadara and Kaloleni, which is the eastern part of the city. The Macmillan Memorial Library was opened in June 1931, while Kenya was still under British colonial rule. It was created in memory of a white settler, Sir William Northrop Macmillan. And like most of the settler class in Kenya at that time, Northrop was American, not British, and he was drawn to Kenya, like so many men, by the promise to shoot animals. He arrived in Mombasa in 1904.
2: And so we have been imagining that public libraries can be steered to become more than just repositories. We want to see them become these really active sites of knowledge production. We want people to share experiences in them. We want to see some cultural funk and leadership and information exchange. We see them as sites of heritage, where there's tons of public art happening and memories being formed, and they're becoming critical spaces in Nairobi and Kenya's creative economy ecology, which has always been Shiro and I's universe, which brings us here. Meet Dr. Magoi Kimari, an urban ethnographer who has studied Nairobi extensively.
3: I am a Nairobi resident. I was born in Nairobi, and growing up, I was very attuned to the different geographies of the city. Obviously, I studied Nairobi a bit more, and particularly the history of urban planning. But I'm just a Nairobian who wants Nairobi to be equal.
1: 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And in Nairobi, sometimes it's hard to indulge that love.
2: 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It's one of the reasons that we wanted to work with libraries specifically as places for Nairobians to enjoy public space, as well as literature and art and community.
3: 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It was built for Europeans, but it was the foundation of Nairobi as a railway town illustrates quite graphically that it was a town for extraction. The railway was built to extract resources from Uganda and then along throughout Kenya until they were taken from Mombasa to Europe, wherever they were going, or the UK predominantly. So we mustn't get confused. This city was at its heart of hearts. It is a city of extraction and capitalist enterprise.
2: And this history of Nairobi as a violently segregated settler town designed around the financial well-being of Europeans was not designed for all of its citizens to enjoy public space.
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1: 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Nairobians have always been out here. 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
0: Auch wir von Fresh Vibes konnten die Initiative persönlich kennenlernen beim Workshop Reimagining Libraries Community Inclusion and Decolonization an der Universität, waren wir vor Ort und haben Gespräche mit den Teilnehmenden geführt. Warum Themen wie Zugang zu Wissen, Gemeinschaft und Dekolonisierung heute aktueller denn je sind. Hallo, und wer bist du?
4: Hallo, mein Name ist Belma Ducic. Ich arbeite in der administrativen Bibliothek des Bundes, also die gehört zum Bundeskanzleramt. Es ist eine Verwaltungsbibliothek. Ich habe heute an dem Workshop teilgenommen, weil das Thema für mich sehr interessant ist. Und letztes Jahr gab es einen Bibliothekskongress, den gibt es alle 2 Jahre, und da war ich auch schon bei so einem ähnlichen Vortrag dabei, und ich finde das Thema einfach super interessant. Und was ich für mich mitgenommen habe, ist eigentlich, wie wichtig es ist, Räume zu schaffen, wo Menschen hingehen können, wenn sie glauben, sie können nirgends hingehen. Oder wenn man sich einfach irgendwie allein fühlt oder wenn man nicht weiß, was man machen soll, dass man einfach so Orte hat, an denen man sich wohlfühlt oder wo man gern hingeht. Und diese, also Bibliotheken sind Orte, die dein Leben verändern können, weil du in jedem Regal oder egal was du dort anschaust, inspiriert werden kannst. Und das finde ich schön. Und ich finde das Projekt Bookbank sehr super.
0: Hallo, und wer bist du?
5: Hallo, mein Name ist Lisa und also ich bin theoretischerweise noch Studierende, beschäftige mich aber in meiner Arbeit ganz viel mit Rassismuskritik, genau.
0: Und was hat dich zu diesem heutigen Workshop gebracht?
5: Also ich habe ja schon gesagt, ich beschäftige mich ganz viel mit rassismuskritischen Perspektiven, aber auch viel mit Literatur und in dem Fall dann auch natürlich mit Büchereien, was Büchereien irgendwie überhaupt zur Verfügung stellen und so weiter und so fort. Also das ist einfach sehr spannend für mich.
0: Jetzt, nachdem wir die Vorträge, die Diskussionen hinter uns haben, gibt es etwas, was bei dir einen bleibenden Eindruck hinterlassen hat, etwas, was du mitnehmen konntest aus diesem Workshop?
5: Puh, also es gibt einige Sachen. Also mein Kopf schwirrt auch noch ganz viel von dem, was gesagt worden ist in den Kleingruppen, aber eben was die auch vorgestellt haben von ihrer Arbeit. Und eine Sache, die ich schon vorher wusste, aber hier einfach nochmal mehr bestätigt bekommen habe, dass Büchereien und Bibliotheken einfach nicht neutral sind. Also dass die immer selbst aus einer bestimmten Perspektive katalogisieren und so weiter und auch für wen sie gemacht worden sind. Und das ist halt total wichtig, dass man sich diese Frage stellt, wenn man Büchereien und Bibliotheken eben dekolonisieren möchte. Für wen möchte ich diese Bücher, dieses Wissen, sind ja nicht nur Bücher zur Verfügung stellen, wer soll Zugang haben? Das sind halt lauter Fragen, die man sich eben stellen muss.
0: Möchtest du noch etwas Finales dazu sagen?
5: Na, vielleicht ein Punkt doch, weil ich mich schon eben viel mit Dekolonisierung, das ist auch wieder ein großes Wort, auseinandergesetzt habe, aber trotzdem irgendwie wenig gehört habe, jetzt die auch, also afrikanische Perspektiven im Sinne von wirklich, dass Personen, die eben sich genau mit Bibliotheken, Büchereien auseinandersetzen und vor Ort, in dem Fall in Nairobi, in Kenia, sich mit diesen Themen auseinandersetzen, da Büchereien wirklich neu zugänglich machen. Und das ist, finde ich, noch mehr solche Perspektiven eigentlich gehört werden sollten und mehr Austausch stattfinden sollte, weil ich habe jetzt extrem viel gelernt und eben, wie ich vorher schon gesagt habe, mein Kopf, das sind noch ganz viele Dinge, die auch ich noch sacken lassen muss.
0: Vielen lieben Dank für deine Eindrücke und ich glaube, es ist wirklich an der Zeit, dass Leute mehr auf solche Initiativen aufmerksam werden. Die Stimme aus dem Podcast A Palace for the People und die Eindrücke von den Workshops in Wien machen deutlich, Bibliotheken sind weit mehr als Orte, an denen Bücher aufbewahrt werden. Sie können öffentliche Räume sein, die Menschen verbinden, kulturellen Austausch ermöglichen und gesellschaftliche Teilhabe fördern. Bookbank zeigt mit seiner Arbeit in Nairobi, wie historische Bibliotheken neu gedacht werden. Offen, inklusiv und lebendig. Und auch die Gespräche vor Ort in Wien haben gezeigt, dass diese Ideen weiter über Kenia hinaus relevant sind. Das war ein Beitrag von Cesara Schmergen. 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Das nächste Lied steht an und das heißt Asara Alhai von Rasha.

0: Zwei Tage lang wurde in Graz gelesen, diskutiert und gemeinsam nach vorne gedacht. Bei den 6. Tagen der afrikanischen Literaturen stand heute das Thema Subversion und Perspektiven im Mittelpunkt. Nach dem Schwerpunkt Literaturen und Subversion im vergangenen Jahr ging es diesmal um die Frage, wie können wir heute handeln, damit die Vision einer besseren Zukunft Wirklichkeit werden kann. Simon Inou war bei der Veranstaltung dabei und hat Stimmen, Lesungen, Gespräche eingefangen. Alle Beiträge wurden simultan in Deutsch übersetzt und genau da hören wir jetzt rein.
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2: 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Sie werden die schönste Stimme Graz hören. The most beautiful voice in town. Ninja Reiche.
3: Die Schönheit der Nacht. Von da an brachte mir, wenn ich nicht beim Imam aß, seine Tochter das Essen. Das Dorf wusste, dass wir uns versöhnt hatten, aber das Dorf wandte mir noch immer den Rücken zu. Ich war nur noch über den Fremden, den Imam, mit Teddy verbunden. Tags, nachts. Selbst wenn er so in meiner Nähe war, in Reichweite all meiner Sinne, stellte ich ihn mir in der Moschee vor, von wo seine Stimme, sein Wort zu empfangen, zu mir drang. Momente, in denen ich eine ideale Lage einnahm, um seine Worte zu empfangen, es in den privatesten Bereichen meines Seins zu empfangen. Das, was ihm über die Religion hinaus ereignete.
2: Petit frère Famakan Magassa, we invite on stage now, Famakan Magassa, a painter from Mali, to say a few words.
4: Le thème, c'est subversion et l'imagination du futur. Le futur n'est pas une destination, c'est une conquête de l'esprit. Trop longtemps, nous avons laissé nos lendemains s'enfermer dans le béton des prédictions ou la rue des dystopies obligatoires. Imaginer, c'est déjà désobéir. La subversion, comme là où le nécessaire s'arrête, elle est le coup des canifs dans la toile du présent, l'étincelle qui révèle que les murs de nos prisons sociales ne sont que du décor, en détournant les outils du vieux monde. Ces langages, ces cordes, ces machines, nous ne faisons pas que de saboter le réel. Nous libérons l'espace que l'imprévu puisse enfin respirer.
3: Subversion beginnt dort, wo das Notwendige aufhört. Sie ist der Schnitt in das Gewebe der Gegenwart. Der Funke, der offenbart, dass die Mauern unserer sozialen Gefängnisse nur Kulisse sind. Indem wir die Werkzeuge der alten Welt, ihre Sprachen, ihre Codes, ihre Maschinen umfunktionieren, sabotieren wir nicht nur die Realität. Wir schaffen Raum, damit das Unvorhergesehene endlich atmen kann.
0: Soweit die Aufnahmen vom 6. Tag der afrikanischen Literatur in Graz, aufgenommen von Simon Inu. Die kompletten Lesungen und Diskussionen gibt es natürlich auch zum Nachhören. Alles unter cba.media. 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Jetzt folgt Deutscher Akzent von Luna Simao.

0: Victoria und Joseph O. sind zwei Geschwister aus Nigeria. Vor über 8 Jahren sind sie als Jugendliche unbegleitet nach Österreich geflüchtet. Victoria war 15, Joseph gerade mal 13. Seitdem leben sie in Tirol. Sie sind in Innsbruck zur Schule gegangen, haben maturiert. Joseph studiert mittlerweile Betriebswirtschaftslehre. Victoria macht eine Ausbildung im IT-Bereich. Sie haben sich ein Leben in Österreich aufgebaut und trotzdem sollten sie abgeschoben werden. Die Asylanträge der Geschwister wurden mehrfach abgewiesen. Ende März wurde erneut ein Antrag abgelehnt. Kurz darauf wurden Joseph und Victoria für einige Tage in Schubhaft genommen. Im selben Zeitraum startete eine Freundin des Geschwisterpaars eine Petition auf mein.aufstehen.at, in der sie ein Bleiberecht für Joseph und Victoria forderte. Die Petition hatte Mitte April bereits über 40.000 Unterschriften. Auch PolitikerInnen äußerten sich zum Fall. Vizekanzler Andreas Babler sowie VertreterInnen der Grünen und NEOS forderten ein humanitäres Bleiberecht. Selbst der Tiroler FPÖ-Landesparteichef Markus Abwärtsger sprach sich gegen eine Abschiebung aus. Der Einsatz für das Bleiberecht des Geschwisterpaars weitete sich aus. Und so wurden am 10. und 11. April Solidaritätskundgebungen in Wien vor dem Innenministerium und in Innsbruck an der Annasäule organisiert. Laut Berichten nahmen in Wien zwischen 400 und 500 Menschen teil, in Innsbruck zwischen 700 und 1500. Es folgt ein Ausschnitt der Wiener Kundgebung mit O-Tönen von Gerhard Kettler. Zu Beginn Mitorganisator Pero Rosandic und anschließend Joseph O.
1: Zwei wunderbare junge Menschen. Ich habe sie heute den ganzen Tag gesehen. Wir haben einen Interviewmarathon, haben die hinlegen müssen und haben ganz bewegend davon erzählt, wie sie bei dieser letzten Inhaftierung voneinander getrennt wurden auch, ja, wo Schwester und Bruder, Geschwister. Heute ist Internationaler Tag der Geschwister übrigens, der 10. April. Und wie das für die war, die haben gemeinsam die Flucht gemacht, die waren gewohnt, gemeinsam alles zu machen, gemeinsam in Österreich Deutsch zu lernen, gemeinsam Snowboarden zu gehen, und dann plötzlich kommt die Polizei und reißt sie auseinander, ohne dass sie etwas begangen haben. Und das ist schon auch Rassismus. Das darf man nicht vergessen, das muss man benennen. Ja, wir wollen euch gar nicht so lange auf die Folter spannen. Wir haben jetzt keine dramaturgische Plan gemacht für diese Demo. Wir wollen Victoria und Joseph holen, aber vorher wollen wir noch einen Spruch mit euch versuchen. Bleibe recht
2: jetzt
1: jetzt und
2: und
1: hier,
2: hier.
1: Vicky,
2: Vicky,
1: Jojo,
2: Jojo,
1: bleiben
2: bleiben
1: hier.
2: hier.
1: Bleibe
2: Bleibe
1: recht
2: recht
1: jetzt
2: jetzt
1: und
2: und
1: hier.
2: hier.
1: Vicky,
2: Vicky,
1: Jojo,
2: Jojo,
1: bleiben
2: bleiben
1: hier.
2: hier.
1: Bleibe
2: Bleibe
1: recht
2: recht
1: jetzt
2: jetzt und
1: und
2: hier.
1: hier. Vicky, Jojo,
2: Bleiben hier.
1: bleibe recht.
2: Jetzt und hier.
1: Vicky,
2: Vicky, Jojo,
1: Jojo, bleiben
2: bleiben hier.
1: hier. Nochmal ganz laut für die beiden. Bleibe recht,
2: Jetzt
1: jetzt und
2: und
1: hier.
2: hier.
1: Vicky,
2: Vicky,
1: Jojo,
2: Jojo,
1: bleiben
2: bleiben
1: hier.
2: hier.
1: Bleibe recht.
2: Vicky, Jojo, bleiben hier.
1: Victoria und Joseph, kommt zu uns.
3: Ich bin ein bisschen nervös, aber das schaffen wir, ja, Victoria. Also ich weiß nicht, wie ich anfangen soll. Einfach mal Danke zu sagen, dass ihr alle da seid, dass ihr vorbeikommen seid. Und wir sind extrem froh, dass ihr die Zeit genommen habt, hier zu kommen und uns zu unterstützen. Und danke an alle, die unterschreiben haben. Wir haben fast 36.000 Unterschriften.

0: Boah, ich will nicht weinen, aber ich finde es ja, es ist wirklich Wahnsinn. Und natürlich in den letzten Wochen war sehr schwierig für uns. Und aber die ganzen Unterstützungen, die wir gekriegt haben, gibt uns wirklich Kraft, weiterzukämpfen und halt Hoffnung, weil wir hatten in den letzten Tagen wirklich Angst gehabt und einfach alles, was wir natürlich in Österreich aufgebaut haben, natürlich also besonders in Tirol aufgebaut haben, die Freundschaften, unsere Familie, unser Leben, Studium, alles, was wir hier Sorry. Ich habe nicht geplant zu weinen, halt. Aber danke sehr. Also ich sehe die so. Danke sehr, dass ihr halt wirklich da seid. Ich bin mit 13 nach Österreich gekommen und ich habe hier mein ganzes Leben aufgebaut und wirklich wieder zurückzukehren und einfach nach Nigeria in so ein fremdes Land, wo ich nicht aufgewachsen bin, wo ich niemanden kenne. Ich kriege Angst und alles zu verlieren, kann ich nicht vorstellen. Und es ist unglaublich schwer für mich und glaube ich für meine Schwester auch. Aber nochmal danke an euch alle. Danke an euch alle.
1: Jetzt und hier, Vicky Jojo, bleibe recht.
2: Stand Mitte April war der Ausgang noch offen. Der Anwalt des Geschwisterpaars hatte einen Antrag auf humanitäres Bleiberecht gestellt. Die Entscheidung lag beim Innenministerium. Ein Beitrag von Beverly Ntui mit O-Tönen von Gerhard Kettler.
3: 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Und es geht weiter mit ein bisschen Musik. Free Sudan, Kongo, Äthiopien, Somali, Mosambik, Nigeria, Palestine. Ein Lied von Davishma.

0: 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What do you need to stop this?
1: Die humanitäre Lage im Sudan hat sich in den letzten Monaten weiter verschärft. Millionen Menschen leben unter den Folgen von Krieg, Vertreibung und Zusammenbruch großer Teile des Gesundheitssystems. Krankenhäuser arbeiten unter extremen Bedingungen und mussten schließen. Medikamente fehlen und viele Familien kämpfen täglich darum, Zugang zu medizinischer Versorgung, Nahrung und Sicherheit zu bekommen. Trotz dieser Situation organisieren Menschen im Sudan weiterhin Hilfe füreinander, halten Gesundheitsstrukturen aufrecht und versuchen, ihre Gemeinschaft zu versorgen, oft unter kaum vorstellbaren Bedingungen. Der Verein Medizin und Nothilfe im Sudan mit Sitz in Wien arbeitet gemeinsam mit PartnerInnen vor Ort, um die Arbeit zu unterstützen. Dazu gehören Hilfe für Dialysezentren, die Finanzierung von Medikamenten und Laborreagenzien sowie Maßnahmen gegen die Ausbreitung von Infektionskrankheiten. Die Unterstützung entsteht durch Solidarität und Zusammenarbeit, damit medizinische Versorgung dort möglich bleibt, wo sie dringend gebraucht wird. Hierzu noch ein Statement des Vereins Medizin und Nothilfe im Sudan.
2: Die humanitäre Lage im Sudan gehört aktuell zu den schwersten Krisen weltweit und dennoch erhält sie vergleichsweise wenig Aufmerksamkeit. Seit Beginn des Krieges im April 2023 hat sich die Situation für die Zivilbevölkerung dramatisch verschlechtert. Mehr als 14 Millionen Menschen wurden vertrieben, innerhalb des Landes oder in Nachbarstaaten. Viele Familien mussten mehrfach fliehen und haben alles verloren, ihre Häuser, ihr Einkommen, ihre Sicherheit. Besonders belastend ist, dass der Krieg nicht nur an Frontlinien stattfindet, sondern mitten in Städten und Wohngebieten. Das bedeutet, Zivilisten stehen täglich im direkten Kontakt mit Gewalt. Die grundlegende Versorgung ist in vielen Regionen zusammengebrochen. Krankenhäuser sind zerstört, überlastet oder ohne Strom. Es fehlt an Medikamenten, medizinischem Personal und selbst an sauberem Wasser. Gleichzeitig breiten sich Krankheiten wie Cholera, Denkfieber und Malaria aus. Krankheiten, die eigentlich behandelbar wären, unter den aktuellen Bedingungen aber lebensbedrohlich werden. Ein weiteres großes Problem ist die gezielte Zerstörung ziviler Infrastruktur. Stromwerke, Wasseranlagen und Treibstoffdepot wurden wiederholt angegriffen. Das hat weitreichende Folgen. Ohne Strom funktionieren keine Krankenhäuser, keine Wasserversorgung, keine Kommunikation. Diese Angriffe verschärfen die humanitäre Krise massiv und machen auch die Rückkehr von Vertriebenen nahezu unmöglich. Besonders besorgniserregend ist die Lage in Regionen wie Darfur, wo es Berichte über gezielte Gewalt gegen bestimmte Bevölkerungsgruppen gibt. Dort erleben wir nicht nur Krieg, sondern auch ethnisch geprägte Gewalt, die das gesellschaftliche Gefüge langfristig zerstört. Und trotzdem, trotz all dieses Leids, zeigt die sudanesische Zivilgesellschaft eine bemerkenswerte Stärke. Menschen organisieren sich lokal, unterstützen einander, reinigen Städte, bauen Schulen wieder auf und versuchen, medizinische Versorgung aufrechtzuerhalten. Diese Resilienz ist beeindruckend, aber sie kann die fehlende internationale Unterstützung nicht ersetzen. Die humanitäre Hilfe reicht derzeit bei weitem nicht aus. Viele Organisationen haben keinen sicheren Zugang zu den betroffenen Gebieten. Gleichzeitig fehlt es an politischem Druck, um die Gewalt einzudämmen und Verantwortliche zur Rechenschaft zu ziehen. Genau hier setzt unser Verein Medizin und Nothilfe für Sudan an. Wir wurden im Oktober 2025 gegründet, um auf diese akute Krise zu reagieren und konkrete Hilfe zu leisten. Unser Fokus liegt insbesondere auf der Unterstützung von Krankenhäusern und Gesundheitszentren sowie auf lebenswichtige Projekte wie Dialyseversorgung und der Bekämpfung von Epidemien. Was bedeutet das für uns hier? Es bedeutet, dass wir hinschauen müssen, dass wir informieren, spenden, unterstützen und die Stimmen der Betroffenen hörbar machen. Solidarität ist nicht nur ein Gefühl, sie zeigt sich im Handeln. Die Menschen im Sudan brauchen nicht nur Mitgefühl, sondern konkrete Unterstützung und internationale Aufmerksamkeit. Denn hinter jeder Zahl steht ein Mensch, eine Familie, ein Leben, das aus den Fugen geraten ist. Vielen Dank.
1: Die Situation im Sudan ist nicht nur eine humanitäre Krise, sondern eine Frage von Würde, Zugang zu Gesundheit und internationaler Verantwortung. Hinter den Zahlen stehen Menschen, Familien und Gemeinschaften, die seit Jahren unter Gewalt und Unsicherheit leben und dennoch jeden Tag Wege finden, weiterzumachen. Der Verein Medizin und Nothilfe im Sudan unterstützt bestehende medizinische Strukturen und Menschen vor Ort dabei, ihre wichtige Arbeit fortzuführen. Das war ein Beitrag von Tessara Schmergen. Das war es auch schon wieder mit unserer Mai-Ausgabe. Danke, dass ihr eingeschaltet habt. Danke, dass ihr zuhört. Weiter geht's am 3.

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1: Schönen guten Abend, herzlich willkommen zu einem Radio Risotto auf Radio Orange. Ich bin der Helmut. Heute gibt es einen Mix mit Frauenstimmen, die mich sehr beeindrucken. Da die Sendezeit auf eine Stunde limitiert ist, kann ich natürlich nicht annähernd alle Frauen spielen. Ihr hört heute Grace Slick, Francesca Belmonte, Polly Jean Harvey, Kim Gordon, Ricarda Parasol, Nina Simone, Patti Smith, Susie Sue, Bela Wagner, Melody Gâteau, Janis Joplin, Laurie Anderson, Nina Hagen und Ella Fitzgerald. Ich wünsche euch viel Vergnügen.
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1: Schönen Abend noch und schlaft's gut.

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